0: Der 53-Jährige erhält beim Tabellenletzten der Bundesliga einen Zweijahresvertrag und soll heute vorgestellt werden. Gladbach war mit 4 Niederlagen und 16 Gegentoren historisch schlecht in die Saison gestartet. Sein Pflichtspieldebüt gibt er am 11. Oktober im Derby beim 1. FC Köln.
1: Das Bochum-Wetter.
2: 2 Uhr ist durch und hier und da sind noch Wolken unterwegs. Die haben aber eigentlich keinen Regen dabei. Also es ist wirklich die Ausnahme. Tiefstwerte liegen irgendwo zwischen 12 und 7 Grad. Schauen wir auf den Tag. Der startet erstmal mit vielen Wolken und hier und da auch ein bisschen neblig trüb so. Im Tagesverlauf lockert es dann immer mehr auf. Die Sonne kämpft sich durch und dann haben wir Höchstwerte von 18 bis 22 Grad.
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3: Zurzeit liegen uns keine Meldungen vor. Wir wünschen allen unterwegs gute Fahrt.
2: Dann starten wir mal rein in diese Stunde. Wenn ihr gerade in der Nachtschicht seid oder unterwegs seid, dann versorge ich euch auch in dieser Stunde natürlich mit guter Musik. Und dann machen wir mal den Anfang jetzt mit Turn the Lights Off.
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0: Gemeinsam geht's hier durch die Mittwochnacht und es war unverkennbar. Falco mit Rock Me Amadeus.
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1: Also zum Start heute haben wir noch mal viele Wolken. Das lockert dann aber auf und die Sonne kommt später durch. Höchstwerte dann an diesem Mittwoch von 18 bis 22 Grad. Das ist sozusagen der Ausblick, was in so ein paar Stunden kommt. Jetzt gerade in der Nacht sind ein paar Wolken unterwegs. Die haben aber keinen Regen dabei. Da haben sich die Temperaturen eingependelt. Irgendwo zwischen 12 und 7 Grad in der Nacht.
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2: A42 Dortmund-Kamp-Lindfort zwischen Essen-Altenessen und Bottrop-Süd. 1 Kilometer Stau. Wir wünschen allen unterwegs gute Fahrt.
1: Robert Jantz ist hier und da starten wir rein mit Musik von Of Monsters and Men. Spiele ich euch mit Little Talks.
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0: Oasis habe ich euch gespielt mit Wonderwall und die große Ticketschlacht für Oasis, die liegt ja noch vor uns. Ich habe mich angemeldet bei diesem ominösen Ticket. Ja, Newsletter, keine Ahnung. Ja, ich hoffe mal, dass das klappt. Aber gut, das sind meine privaten Sorgen und Probleme. Das Schöne, lass uns über was anderes reden, über Podcasts. Das Schöne an einem Podcast ist ja, dass man viele so private Dinge über einen Künstler erfährt. Zum Beispiel verrät Atze in der aktuellen Folge seines Podcasts, wann er Geburtstag hat, nämlich am kommenden Sonntag. Okay, leider rechnet er uns auch vor, was sein Geschenkewunsch kosten würde, aber ich sag mal, naja, vielleicht schmeißen wir alle zusammen und dann können wir ihm auch ein kleines Geschenk kaufen.
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3: Ja, nee, ist klar.
4: Leute, ich habe ja bald Geburtstag. Ob ich da wohl auch einen Ferrari kriege? Wahrscheinlich nicht, weil Heidi Klum ist nicht meine Mutter und Tom Kaulitz ist nicht mein Stiefvater. Ey, was eine Nummer, oder? Habt ihr das mitgekriegt? Tom hat vor 3 Jahren beim Mario Kart zocken gegen Stiefsohn Henry verloren. Die Wette war, gewinnt Henry, kriegt er einen Ferrari zum 21. Geburtstag. Gewinnt Tom, muss Henry 3 Jahre auf Videospiele verzichten. Also hat Tom Ferrari F430 ersteigert. Günstig. Für $152.000. Dummerweise war sein Bruder Bill mit bei der Versteigerung und hat anschließend dann noch bei einem uralten Ford Bronco für knapp $260.000 zugeschlagen. Ja, wenn der Schnapper den Schnapper schnappt, oder? Hätte er mal vorher Ralf Schumacher gefragt. Aber was macht denn jetzt so ein 21-Jähriger ohne Fahrpraxis mit einem 500 PS Ferrari? Einparken üben, wenden in 3 Zügen, Schulterblick. Mann ey, der Henry saß doch bis letzte Woche noch auf seinem Bobbycar und jetzt fährt er mit dem Ferrari durch den McDrive in Los Angeles. Das ist doch auch scheiße. Da musst du aussteigen, um an die Sprechanlage zu kommen. Vorher muss man den ADAC anrufen, weil du auf den Bremshügeln aufgesetzt hast. Gut, dass die Karre ein Cabrio ist. Da können sie ihm das Happy Meal von oben ins Auto werfen.
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1: Ich bin Tine Klimach. Was folgt für die CDU aus den Wahlschlappen der vergangenen Wochen? Bundeskanzler und Parteichef Friedrich Merz will weitermachen und die geplanten Reformen durchsetzen. Nach den Spitzengremien der Partei hat er sich am Nachmittag der Unionsfraktion gestellt, also den über 200 Bundestagsabgeordneten von CDU und CSU.
2: Ja, wir stehen hinter dem Kanzler, sagt CDU-Fraktionschef Frei. Und er glaubt auch, dass man mit dem SPD-Koalitionspartner auf einen Nenner kommt im Reformstreit. Kurz, CDU und auch CSU signalisieren heute trotz Frust und Chaos, wir sind im Arbeitsmodus. Und doch Kanzler Merz will kämpfen, eine Art Neustart hinlegen. Doch manche fragen sich schon, ob er dazu noch die Macht hat und auch die Zeit. Claudia Wächter, Nachrichtenredaktion.
1: Vertreter der USA und des Irans haben sich nach Angaben von US-Präsident Trump am Rande der UN-Generaldebatte in New York getroffen. Das Gespräch habe 3 Stunden gedauert und sei sehr gut verlaufen, sagte Trump, ohne alle Teilnehmer zu nennen. Vor der UN-Vollversammlung hatte er den Krieg gegen den Iran verteidigt und zugleich einen Deal in Aussicht gestellt.
3: Will a deal be made with Iran?
4: Die Entscheidung ist, gibt es einen Deal, mit dem sie den Iran wieder aufbauen und ein besseres Land als je zuvor schaffen können? Oder muss ich den Iran vernichten? Muss ich sie in die Hölle schicken? Ohne Überlebenschance und ohne Hoffnung auf künftige Größen und Generationen. Aber ich glaube, wir werden einen Deal machen gleich nach den Zwischenwahlen hier.
1: Die Fronten im Iran-Krieg gelten weiter als verhärtet. Ein möglicher Deal scheint in weiter Ferne. Nach dem Fund von Drohnenteilen nahe dem Bundeswehrstandort im niedersächsischen Wunsdorf ist bei der weiteren Spurensuche verdächtiges Material entdeckt worden. Nach Informationen aus Sicherheitskreisen geht es um Spuren von Sprengstoff. Inwiefern die zu der Drohne gehören, wird noch untersucht. Früheren Angaben zufolge prüfen die Ermittler auch einen möglichen Zusammenhang mit dem Drohnenvorfall am Flughafen Leipzig. Nach dem gewaltsamen Tod eines 15-Jährigen in Marsberg im Hochsauerlandkreis haben sich 2 gesuchte Männer der Polizei gestellt. Gegen die 22 und 23 Jahre alten Beschuldigten liegen Haftbefehle wegen Totschlags und schwerer Körperverletzung vor. Sie sollen am Samstag auf den Jugendlichen und einen weiteren 18-Jährigen eingestochen haben. Der 15-Jährige starb noch am Tatort, der 18-Jährige wird in einem Krankenhaus behandelt.
5: Das Bochum-Wetter.
6: Jetzt in der Nacht ist es bewölkt, örtlich kann es Nebel geben, Regen soll es aber keinen geben. Die Tiefstwerte liegen dabei bei 12 bis 7 Grad. Der Tag startet dann bewölkt, später wird es aber wieder freundlicher, bei

0: 18 bis 22 Grad.
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2: Zurzeit liegen uns keine Meldungen vor. Wir wünschen allen unterwegs gute Fahrt.
0: Hallo zusammen, ich wünsche euch eine ganz schöne Nacht mit uns. Wir sind bei euch. Johanna Tänzer ist hier. Hi!
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0: 20 Jahren gab es die erste Folge von ALF in den USA. Mein Kollege Niklas Lünebach mit einer Hommage an seine Lieblingsserie.
1: Es ist der 22. September 1986. Ein Raumschiff kracht in die Garage der Familie Tanner. An Bord?
2: Ein echter Außerirdischer.
3: Brian hat recht. Bist ein Alf.
1: Was folgt, sind 4 chaotische Jahre mit dem 90 cm großen, orange behaarten Außerirdischen. Seine Lieblingshobbys? Essen.
4: Es war wieder Zeit für meine halbmonatliche Fressorgie. Aber diesmal zählt sie nicht.
5: Sie zählt?
1: Und natürlich die Katze jagen.
6: Weißt du, wo Lucky ist? Ich war hinter ihm her. Mit einer Gabel.
1: Und ansonsten mischt Gordon Shumway, wie er mit bürgerlichem Namen auf seinem Planeten Melmac heißt, das Leben seiner Mitmenschen ordentlich auf.
4: Dr. Gordon Shumway. Ich weiß, ich weiß. Sie wiederholen sich.
1: Für die Schauspieler war ALF das große Karrierehoch. Nicht alle waren aber glücklich darüber. Max Wright, Familienvater Willi, sehnte sich eigentlich immer nach ernsthaften Rollen. Er stirbt 2019. Vor 2 Jahren folgt Benji Gregory, der kleine Brian Tanner. Er stirbt nach einem Hitzeschock im Auto, wird gerade mal 46 Jahre alt. Im Juni diesen Jahres stirbt auch die Familienmama Anne Skedeen. Nur das Teenie-Mädchen Lynn lebt noch. Andrea Elson, Schauspielerin aber lange nicht mehr, betreibt mittlerweile ein Yoga-Studio in Kalifornien. Und ALF? Der ist mittlerweile knapp 270 Jahre alt. Und wer weiß, vielleicht stellt er gerade das Leben einer anderen Familie auf den Kopf. Oder er düst durch den Kosmos mit seinem Kumpel Skip und seiner Jugendliebe Rhonda. So oder so, Dankeschön, ALF. Für 40 Jahre gute Unterhaltung.
4: Wenn du mich brauchst, ich bin immer für dich da.
7: Ich werde dich nicht brauchen.
4: Ich bin trotzdem für dich da.
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sage, er frisst gerne Katzen. Was sagt ihr dann? Richtig. Es geht um Alf, natürlich. Hier der kleine zottelige Außerirdische mit der unverkennbaren Stimme. Alf ist einfach Kult. Und vor genau

0: das Bochum-Wetter.
1: Die Nacht ist bewölkt, Regen soll es aber keinen geben. Örtlich kann mal ein bisschen Nebel dabei sein. Dazu haben wir Tiefstwerte von 12 bis 7 Grad. Der Tag startet dann stark bewölkt, aber später wird es wieder freundlicher. Und dann kriegen wir so 18 bis 22 Grad.
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2: Zurzeit liegen uns keine Meldungen vor. Wir wünschen allen unterwegs gute Fahrt.
1: Zusammen. Eine schöne Nacht mit uns. Johanna Tänzer ist hier. Ey, und damit ich nicht die miese Botschaft immer überliefern muss, machen das jetzt Seed und CeeLo Green. Aufstehen!
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1: Ich bin Tine Klimach. Bei der UN-Generaldebatte gibt es in diesem Jahr mehrere Schwerpunkte. Heute geht es unter anderem um den Ukraine-Krieg. In New York wird der ukrainische Präsident Zelensky reden. Er hatte gestern am Rande der Generaldebatte das gewünschte Gespräch mit US-Präsident Trump erhalten.
2: In seiner Rede hatte Trump optimistisch prophezeit, dass der Ukraine-Krieg bald vorbei sein könnte. Man werde den Konflikt lösen und zwar schneller als alle denken, meinte Trump. Beim Treffen mit Trump am Rande der UN-Generaldebatte hat Zelensky erneut die Teilwaffenruhe im Energiebereich angesprochen und neue Waffenlieferungen, vor allem Patriot-Flugabwehrraketen. Auch Vertreter der USA und des Irans verhandelten am Rande des UN-Events viele Stunden lang. Die Gespräche seien gut gelaufen, sagte Trump. Aus den USA, Tina Eck.
1: Im Streit um Grönland haben die USA, Dänemark und die Arktisinsel ein Sicherheitsabkommen geschlossen. Die Vereinbarung wurde ebenfalls in New York unterzeichnet. Trump zufolge erhalten die USA weitreichende Befugnisse zur Verteidigung Grönlands und wollen dort zwei neue Militärbasen errichten. Regierungschef Nielsen erklärte, das Abkommen führe die bestehende Verteidigungsvereinbarung mit den USA fort. Haushalte in Deutschland müssen in diesem Jahr erneut mit höheren Heizkosten rechnen. Laut dem neuen Heizspiegel von CO2 Online dürften vor allem Heizöl und Holzpellets deutlich teurer werden. Beim Erdgas sieht die Organisation dagegen insgesamt eine leichte Entlastung.
3: Für eine 70 Quadratmeter Wohnung in einem Mehrfamilienhaus werden beim Heizöl 24% mehr erwartet, rund 1.275 Euro im Jahr. Bei Holzpellets sollen die Kosten um 17% auf 870 Euro steigen. Fernwärme wird laut Studie ebenfalls teurer, allerdings nur leicht, wie auch Wärmepumpen. Rund 90% der Haushalte hätten aber noch Sparpotenzial. Richtiges Heizen und Lüften oder weniger Warmwasserverbrauch könnten den Energieverbrauch um bis zu 10% senken, heißt es. David Riemer, Nachrichtenredaktion.
1: Ein Flugzeug von Eurowings hat am Düsseldorfer Flughafen kurz nach dem Start eine Sicherheitslandung hingelegt. Wie ein Sprecher von Eurowings auf Nachfrage mitteilte, wurde am Nachmittag kurz nach dem Start der Maschine in Richtung Italien eine leichte Rauchentwicklung festgestellt. Daraufhin sei der Flieger vorsorglich umgedreht. Er sei normal gelandet und werde derzeit noch technisch untersucht, hieß es.
4: Das Bochum-Wetter.
5: Wir starten bewölkt und auch teils neblig in den Tag. Später lockert es aber auf und die Sonne kommt auch mal raus. Regen soll es aber heute keinen geben. Dazu haben wir Höchsttemperaturen von 18 bis 22 Grad.
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6: Zurzeit liegen uns keine Meldungen vor. Wir wünschen allen unterwegs gute Fahrt.
5: Hi zusammen, schönen frühen Mittwochmorgen wünsche ich euch. Johanna Tänzer ist hier und ich hatte die Giant Rooks zu Gast. Wir haben gequatscht über das neue dritte Studioalbum, das bald ansteht und rauskommt, und aber auch über eine ganz neue Single und die spielen wir euch gleich nochmal.
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0: Michael Jackson. Man in the Mirror. Hallo, guten Morgen zusammen. Leute, die Giant Rooks sind mittlerweile international so krass erfolgreich. Sie kommen aber ja hier, OG, aus NRW, ne, aus Hamm. Und am 16. Oktober kommt ihr drittes Studioalbum raus. If Heaven Exists, This Might Be It. Und die Jungs waren mal mir zu Gast, also Fried und Finn waren das. Und weil es so schön war, kriegt ihr nochmal was daraus aus dem Interview. Ich habe mit den Jungs nämlich unter anderem über die neue Single gesprochen, die heißt Slow Dance for a Minute. Und da geht's um diesen Wunsch, einen Moment für immer festhalten zu können, obwohl das ja eigentlich gar nicht geht. Ich habe sie aber gefragt, hey, gab es einen konkreten Moment oder ein Gefühl, aus dem dieser Song entstanden ist?
1: Ja, schon. Diverse. Ich würde sagen, der Song passt eigentlich sehr, sehr gut auch zu dem Albumtitel If Heaven Exists, This Might Be It. Ich finde, das ist eigentlich genau einer von diesen Momenten, den wir meinen mit dem Albumtitel. Und zwar leben wir irgendwie in sehr turbulenten Zeiten, die vielen Menschen, glaube ich, auch Angst machen und die irgendwie, ja, weiß ich nicht, irgendwie in den einen Tag liest man plötzlich in der Zeitung, irgendein KI-Unternehmer sagt, es gibt übrigens eine 10%ige Wahrscheinlichkeit, dass KI die Menschheit bis zum Ende des Jahrzehnts auslöschen wird.
0: Ja, cool, danke, ne?
1: Genau. Und inmitten all dieser Nachrichten und Sachen, die irgendwie gerade passieren, ist es aber, glaube ich, ganz wichtig, dass wir eben die Sachen, die uns zu Menschen machen und das, was quasi das Leben auch ausmacht, nicht vergessen. Und es ist, glaube ich, ganz wichtig, da auch quasi den Blick für zu schärfen und diese Momente auch als solche wahrzunehmen und nicht einfach so vorbeiziehen zu lassen. Und dieser Albumtitel ist im Prinzip dann so eine Erinnerung daran, eben ja bewusst zu leben und quasi die Augenblicke, die irgendwie nach wie vor wunderbar sind, auch als solche wahrnehmen zu können.
0: Ihr habt in den letzten, es sind jetzt fast 10 Jahre, glaube ich, ne, als Band, habt ihr ja sehr viele bewusste Momente gehabt, viele Bühnenmomente. Wenn ihr euch aus diesen letzten 10 Jahren Giant Rooks einen Moment raussuchen könntet und quasi für eine Minute die Zeit anhalten könntet, welcher wäre das?
2: Wow, das ist krass. Krasse Frage.
0: Deep, ne?
2: Ja, jetzt wird's deep. Also gut, man kann jetzt natürlich eh nicht alle aufzählen. Deswegen der erste, der mir jetzt gerade wirklich so super spontan in den Sinn gekommen ist, ist tatsächlich ein Konzert, was wir in wo war das? Sao Paulo gespielt haben. Da waren wir Vorband von Louis Tomlinson, ex-One Direction-Mitglied. Und da waren wir Vorband und das war so total krass, weil so 50.000 Menschen in diesem Fußballstadion waren und irgendwie ja wirklich schon so viele Leute auch so unsere Lyrics konnten und so mitgesungen haben und das war irgendwie so voll der surreale Moment. Hast du noch einen?
1: Nicht so richtig. Ich merke auch irgendwie, wenn ich so versuche an mich so Momente zu erinnern, dann ist da immer so eine Nostalgie dabei, aber irgendwie in dem Augenblick hat man es vielleicht gar nicht so gecheckt. Das finde ich, löst bei mir manchmal so eine Traurigkeit aus, weil eben genau, wenn man diese Momente erlebt hat, man vielleicht gar nicht so anwesend war oder es in dem Augenblick nicht so richtig gecheckt hat, was das eigentlich gerade für ein krasser Moment ist.
0: Wir machen das jetzt auch, beziehungsweise wir gönnen uns jetzt mal natürlich eure neue Single. Wir hören jetzt Slow Dance. Habt ihr Lust, die mal kurz selbst anzumoderieren?
2: Sehr gerne. Wir sind Fred und Finn von Giant Rooks und ihr hört unsere neue Single Slow Dance for a Minute. Viel Spaß.

0: vom Wetter.
1: Der Tag startet mit vielen Wolken und auch Nebel ist drin. Später lockert es aber auf und die Sonne kommt raus. Dazu bleibt es trocken bei 18 bis 22 Grad.
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2: A57 Krefeld-Köln zwischen Krefeld-Oppum und Kreuz-Meerbusch. 1 Kilometer Stau, 8 Minuten Zeitverlust. Wir wünschen allen unterwegs gute Fahrt.
1: Hallo, guten Morgen zusammen. Johanna Tänzer ist hier. Leute, kennt ihr diese Zauberwürfel? Wisst ihr, diese, die man so dreht, ne, damit die Farben auch stimmen? Eine 6-Jährige aus China hat jetzt den Weltrekord gebrochen, das zu schaffen. Und sie hat einfach nur 4,27 Sekunden gebraucht, um das Ding richtig zu drehen. 4,27. Also Respekt an das Mädel. Ich warte halt immer noch darauf, dass ich das schaffe, ne?
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1: Ich bin Tine Klimach. Die CDU-CSU-Bundestagsfraktion tagte erstmals nach dem Wahldebakel. Ihr Vorsitzender Thorsten Frey stärkte Kanzler Merz den Rücken.
2: Der Bundeskanzler hat unsere Unterstützung und ja, ich bin davon überzeugt, dass wir gemeinsam mit der SPD die verabredeten Reformvorhaben auch tatsächlich zügig durchsetzen können.
1: Am Abend fanden sich außerdem mehrere Spitzenvertreter der Koalition in Berlin zu einem vertraulichen Treffen zusammen. Darunter sollen Kanzleramtsministerin Wagen und Gesundheitsminister Lindemann von der CDU gewesen sein. Für die SPD nahmen Co-Chefin Bärbel Bas sowie Innenminister Dobrindt als Vertreter der CSU teil. Zum ersten Mal seit rund 3 Monaten haben sich Vertreter der USA und des Irans wieder getroffen. Das Gespräch am Rande der UN-Generalversammlung in New York sei sehr gut gelaufen und habe 3 Stunden gedauert, sagte US-Präsident Trump vor Reportern. Iranische Staatsmedien bestätigten das Treffen. Ob es konkrete Ergebnisse gab, blieb offen. Heute wird die Rede des iranischen Präsidenten Pezeshkian vor den Vereinten Nationen erwartet. Medikamente einfach in der Drogerie um die Ecke abholen. Diesen Service bietet die Online-Apotheke von DM zumindest für bestimmte Medikamente an. Das passt der Wettbewerbszentrale nicht. Sie hat geklagt und heute prüft das Landgericht Karlsruhe den Fall.
3: Seit knapp einem Jahr vertreibt die Drogeriemarktkette unter dem Namen DM Med rezeptfreie, apothekenpflichtige Medikamente. Darunter fallen etwa Schmerzmittel wie Ibuprofen oder Paracetamol. Die Wettbewerbszentrale sieht darin eine Vermischung von Drogerie- und Apothekenangebot und klagt deshalb dagegen. Das Gericht will nun prüfen, ob die Online-Apotheke hinreichend vom eigentlichen Angebot der Drogeriekette getrennt ist. Es ist gut möglich, dass das Verfahren durch weitere Instanzen geht. Mit einem Urteil ist heute eher nicht zu rechnen. Finn Wiens, Nachrichtenredaktion.
1: Nach dem gewaltsamen Tod eines 15-Jährigen in Marsberg im Hochsauerlandkreis haben sich 2 gesuchte Männer der Polizei gestellt. Gegen die 22 und 23 Jahre alten Beschuldigten liegen Haftbefehle wegen Totschlags und schwerer Körperverletzung vor. Sie sollen am Samstag auf den Jugendlichen und einen weiteren 18-Jährigen eingestochen haben. Der 15-Jährige starb noch am Tatort, der 18-Jährige wird in einem Krankenhaus behandelt.
0: Das Bochum-Wetter.
4: Wir starten bewölkt und auch teils neblig in den Tag. Später lockert es aber auf und die Sonne kommt auch mal raus. Regen soll es aber heute keinen geben. Dazu haben wir Höchsttemperaturen von 18 bis 22 Grad.
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5: A57 Krefeld-Köln zwischen Krefeld-Oppum und Bovert. 1 Kilometer Stau, 8 Minuten Zeitverlust. Wir wünschen allen unterwegs gute Fahrt.
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6: Ich bin Kira Kosthorst. Einen schönen guten Morgen.

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0: getestet. Bestimmte Medikamente kann man dann einfach in der Filiale abholen. Vorher muss man die online irgendwie ordern und bestellen. Die Wettbewerbszentrale hat gegen diesen Service geklagt und deswegen muss sich heute das Landgericht in Karlsruhe damit beschäftigen.
1: Okay, und ich habe ja so ein bisschen das Gefühl, dass ein Nations League Spiel das erste Mal schon

0: Na, geht ihr gerne ins Fitnessstudio? So besonders in der Erkältungszeit ist ja wichtig, fit zu sein. Aber macht das nicht vielleicht alles noch viel schlimmer?
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2: Gibt's eigentlich einen Hygienebeauftragten im Fitnessstudio? Kerl, legen ja die meisten alles ab, was sie irgendwann mal gelernt haben. Also direkt vom Affenfelsen an die Hantelbank. Ich bin vom Muskelaufbau direkt in den Immunsystemaufbau übergegangen. Ja, an einer Hantel findest du ja mehr Viren als auf dem Lebendtiermarkt in Wuhan. Da wird die komplette Körperhygiene von den eigenen vier Wänden in die Fitte outgesourced. Ich lag da gerade auf so einer Yogamatte, hab ums Überleben gekämpft. Und kein Meter von meiner Rübe puppelt sich da irgendeine Influencerin die Flusen aus den Füßen. In der Umkleide, da wurde es erst richtig wild. Ne? Da wurde sich rasiert, die Nägel geschnitten und alles ausgedünstet, weil keine Miete zahlt. Ich bin da durch eine Wolke Schweiß-Proteinfurz gegangen, überdeckt mit Brun und Banani for Man. Ich war völlig benebelt von dem Dunst. Auf einmal bombe ich unfreiwillig das Fotoshooting vom Ganzkörperspiegel vom Bodybuilder-Verein Herne Süd. Hast ja gar keinen Bock mehr. Und dann gehst du nach Hause und irgendwie fühlst du dich ja trotzdem unfitter als vorher, weil Selbstzweifel, die haben ja keine Inkubationszeiten. Die haben bei mir direkt zugeschlagen. Und als ich mich wieder aufrappeln wollte, wieder hinzugehen, da hat dann der grippale Infekt bei mir angeklopft, den ich mir von irgendeinem Gerät abgewischt habe. Also immer dran denken, Leute. Regeneration ist extrem wichtig. Und wenn ich die richtig beherrsche, gehe ich auch wieder ins Fitnessstudio.
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0: Einen schönen Mittwoch. Ihr habt die Radio Bochum Morgenmacher mit mir, Kira Kosthorst. Guten Morgen.
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1: Tom Gärtmann, guten Tag. Im Bereich rund um Riemke war gestern Nachmittag die Polizei im Einsatz. Nach Radio Bochum-Anfrage hat die Polizei bestätigt, dass ein Fahrzeug sich einer Verkehrskontrolle auf der Hansastraße in Wattenscheid entzogen hatte und geflohen war. Das Auto wurde am Waldgebiet Tippelsberger Mühle bei Riemke gefunden. Zwei mutmaßliche Insassen waren jedoch nicht mehr vor Ort. Das Kennzeichen hat nach Angaben der Polizei nicht mit dem Fahrzeug übereingestimmt. Um bei der Suche zu unterstützen, waren auch zwei Hubschrauber im Einsatz. Die sind am späten Nachmittag wieder abgezogen worden. Warum sich das Fahrzeug der Kontrolle entzogen hat, ist noch nicht bekannt. Die Polizei sucht weiterhin nach den flüchtigen Personen. Die Fliegenkirmes in Stiepel findet in diesem Jahr zum 1016. Mal statt. Von Freitag bis Montag werden die Brockhauser Straße und die Nettelbeckstraße zur Festmeile. Geplant sind rund 40 Kirmesstände mit Fahrgeschäften, Spielen und gastronomischen Angeboten. Das hat Bochum Marketing mitgeteilt. Wegen der Kirmes werden mehrere Buslinien für eine Woche umgeleitet. Welche Linien betroffen sind, findet ihr auf radiobochum.de. Und jetzt das Wichtigste aus Deutschland und der Welt. Nach dem Taifun Du Yuan, der zu Wochenbeginn den Großraum der japanischen Hauptstadt Tokio mit schweren Regenfällen überzogen hatte, ist die Zahl der Toten auf 9 gestiegen. Wie die japanische Nachrichtenagentur Kyodo unter Berufung auf die örtlichen Behörden berichtete, suchten die Rettungskräfte in Tokios betroffenen Nachbarpräfekturen Chiba und Kanagawa zunächst weiter nach 4 vermissten Menschen. Gestern waren zunächst 4 Todesopfer gemeldet worden. Im Bundestag stellt sich der neue Gesundheitsminister Carsten Lindemann heute erstmals Fragen der Abgeordneten. Die Debatte um Wartezeiten für Facharzttermine hat nach Äußerungen von Kanzler Friedrich Merz über ein Gerechtigkeitsproblem zwischen gesetzlich und Privatversicherten wieder Fahrt aufgenommen. In der Regierungsbefragung soll außerdem Verteidigungsminister Boris Pistorius Auskunft geben. Und noch einmal zurück nach Bochum. Die Bochumer Benefiz-Kochgala Kochen 8 hat 37.000 Euro für den Kinderhospizdienst Ruhrgebiet in Witten eingebracht. Rund 130 Gäste haben am Samstag im Tanas im Schauspielhaus Bochum an der Veranstaltung teilgenommen. 9 Hobbyköche und ein Bochumer Gastronom haben dafür ein mehrgängiges Menü zubereitet. Der Verein begleitet unheilbar erkrankte Kinder und Jugendliche sowie ihre Familien ab der Diagnose und über den Tod hinaus. Die Gala hat zum 21. Mal stattgefunden. Seit dem Jahr 2000 sind dabei nach Angaben der Veranstalter insgesamt mehr als 230.000 Euro für soziale Projekte zusammengekommen. 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
0: Das Bochum-Wetter.
1: Heute größtenteils sonnig mit ein paar Wolken bei 20 Grad, morgen dann viel Sonne bei kühleren 18 Grad.
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1: Im Moment keine Meldung. Und wenn ihr einen Blitzer melden wollt, einen Unfall oder einen Stau, das geht ganz einfach über unsere kostenlose Radio Bochum Hotline 0800 98 5
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2: Kira Kostos hier. Hallo Bochum.

0: Radio Bochum hier am Mittwoch. Es ist überhaupt keine Frage, der Friedensnobelpreis ist die Auszeichnung überhaupt. Doch natürlich wird auch an anderer Stelle besonders Engagement geehrt. Wie in gut einer Woche zum Beispiel in Münster.
1: Augenblick mal.
2: Ihr dort Europa ein Wesel.
3: Give Europe a soul.
4: Europa eine Seele geben.
5: Dieser Satz, Europa eine Seele geben, stammt von Jacques Delors, einem ehemaligen EU-Kommissionspräsidenten. Und es ist auch der Gedanke von Socio Movens. Das jugendsoziale Netzwerk bringt Jugendliche aus Mittel- und Osteuropa zusammen.
6: Das Herzstück unserer Arbeit ist das Stichwort geben. Es geht um Solidarität, es geht darum, andere Menschen zu unterstützen und gemeinsam an einer besseren Welt zu arbeiten.
5: Sagt Claudia Schwarz. Sie ist Vorstandsvorsitzende der gleichnamigen Stiftung. Und ganz praktisch sieht das so aus. Die jungen Menschen treffen sich zu Projektwochen, stellen sich vor Ort einer sozialen Frage und kommen dadurch mit Menschen am Rand der Gesellschaft in Berührung. Mit Obdachlosen, Geflüchteten oder Menschen mit einer Beeinträchtigung.
6: Begegnen diesen Menschen, interagieren mit ihnen. Helfen ihnen und am Ende der Woche entscheiden sich viele dazu, sich ehrenamtlich zu engagieren und sich weiterhin um die Belange und Nöte der Menschen in ihrer Stadt, in ihrem Dorf zu kümmern.
5: Gegründet wurde Socio Movens an der Kommende in Dortmund, dem Sozialinstitut des Erzbistums Paderborn. Und in gut einer Woche, am 1. Oktober, erhält diese kirchliche Initiative den Internationalen Preis des Westfälischen Friedens in der Kategorie Jugend für ihr Engagement an einem gerechten und solidarischen Europa.
7: Wenn wir zusammenarbeiten, dann können wir diesen Kontinent und auch die Welt besser machen.
3: Give Europe a soul.
5: Mehr auf augenblickmalonline.de. Stefan Klinkhammer von der katholischen Kirche.

Schönen guten Morgen. Der Herbst ist jetzt offiziell da und das heißt natürlich Herbstferien im Eisenbahnmuseum in Bochum-Dahlhausen. Kommenden Sonntag ist das Fest wie jedes Jahr in der Museumshalle und den Gleisanlagen. Von 10 bis 17 Uhr ist da ganz viel los. Ob Fotoparade oder Modellbahn, gibt es ganz viele verschiedene Dinge zu sehen, auch für eure kleinen oder großen Hunger. Ist natürlich beim Herbstfest am Eisenbahnmuseum hier in Bochum was zu finden. Einzeltickets und auch Familientickets sind noch da. Und alle Infos findet ihr auch nochmal zum Nachlesen bei uns auf radiobochum.de.

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1: Mit Malte Albrecht. Schönen guten Morgen. Spätestens zum 1. Januar will die Bundesregierung einen Spritpreisdeckel einführen. Das ist viel zu spät, meint Verdi-Chef Wernicke. Er sagte dem RND, bis die staatlich mitbestimmten Höchstpreise kommen, würden sich die Mineralölkonzerne weiter dumm und dusselig verdienen. Auch vom erneuten Tankrabatt hält Wernicke nichts. Stattdessen sollten Gering- und Mittelverdiener gezielt unterstützt werden. Kritik kommt auch vom ADAC. Der Automobilclub fordert, die 12-Uhr-Regel an Tankstellen abzuschaffen. Sie habe die Spritpreise bisher nicht wirklich gesenkt, heißt es. Weitere Infos dazu hat Lea Matschulat.
2: Die 12-Uhr-Regel habe dazu geführt, dass sich der Preis für den Liter Benzin oder Diesel pro Tag viel deutlicher ändere als vorher. Und das nicht zum Vorteil der Autofahrer, findet der ADAC. Wer mittags nach 12 Uhr tanken müsse, der habe erhebliche Zusatzkosten. Auch das Leibniz-Zentrum für europäische Wirtschaftsforschung hatte schon festgestellt, die 12-Uhr-Regel führt zu höheren Durchschnittspreisen. Den Tankrabatt wiederum, den hält der ADAC für richtig.
1: Und jetzt weitere wichtige Nachrichten im Überblick. Zum ersten Mal seit rund 3 Monaten haben sich Vertreter der USA und des Irans wieder getroffen. Das Gespräch am Rande der UN-Generalversammlung in New York sei sehr gut gelaufen und habe 3 Stunden gedauert, sagte US-Präsident Trump. Iranische Staatsmedien bestätigten das Treffen. Ob es konkrete Ergebnisse gab, blieb offen. In Düsseldorf ist eine Eurowings-Maschine kurz nach dem Start wieder gelandet. Die Besatzung habe eine leichte Rauchentwicklung festgestellt, sagte ein Sprecher der Airline. Daraufhin sei der Pilot vorsorglich umgekehrt. Der Flieger sollte 144 Passagiere nach Brindisi in Italien bringen. In Hamburg beginnt heute der Extremwetterkongress. Forschende und Meteorologen wollen dabei über die Auswirkungen des Klimawandels sprechen und wie man sich besser gegen Hitzewellen, Starkregen oder Überschwemmungen wappnen kann. Für Kinder und Jugendliche wird das Fahren mit Bus und Bahn in NRW einfacher. Wer allein unterwegs ist, kann jetzt auch den günstigen Easy-Tarif nutzen. Das teilte ein Sprecher der Verkehrsverbünde mit. Das Prinzip ist einfach. In einer App werden Start und Ziel eingegeben. Den Fahrpreis berechnet die App dann automatisch. Bisher mussten unter 18-Jährige oft ein teures Einzelticket kaufen. Jetzt können sie aber auch ein eigenes Nutzerkonto für den Easy-Tarif anlegen. Allerdings geht das noch nicht überall. Bisher ist zum Beispiel nur der Verkehrsverbund Rhein-Sieg dabei. Weitere Anbieter wie VRR oder Westfalen-Tarif sollen erst in den nächsten Monaten folgen.
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4: Ganz schön frisch heute Morgen hier bei uns in Bochum. Wir starten mit einstelligen Temperaturen. Dafür wird es ein freundlicher Mittwoch mit Sonne und Wolken im Mix. Und trocken bleibt es auch. Und später sind rund 20 bis 21 Grad drin.
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4: Da nochmal der Hinweis, die A40 in Richtung Dortmund ist noch gesperrt zwischen Dreieck Bochum-West und Bochum-Zentrum und zwar bis Freitag noch. Ansonsten ist alles frei, keine Staus und auch keine Blitzer. Ihr könnt euch jederzeit aber gerne reinmelden, wenn ihr was seht, unter der 0800 98 5 98 50. Für alle Bahnfahrerinnen und Bahnfahrer, es gibt eine Verspätung am Bochumer Hauptbahnhof, die S1 nach Dortmund um 6.14 Uhr, die ist heute 5 Minuten später. Mittwochmorgen, hier ist Kira Kosthorst. Kommt gut mit den Radio Bochum Morgenmachern jetzt in den Tag.
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5: Der Wiederbelebung. Aus einem Grund. Deswegen waren wir mal in der Bochumer Innenstadt unterwegs und haben gefragt, wie fit ihr eigentlich im Thema Wiederbelebung oder Erste Hilfe seid. Und zum Glück gibt es auch Leute, die genau wissen, was sie im Ernstfall machen müssen. Wie zum Beispiel Sebastian aus Essen.
6: Also ich wusste ehrlich gesagt nicht, dass gerade die Woche der Wiederbelebung ist, aber ich brauche es tatsächlich wirklich alle 4 Jahre, weil ich Schwimmen unterrichte.
5: So, da ist natürlich super wichtig, dass man das drauf hat. Sebastian kennt sich also aus und weiß auch, was zu tun ist. Er hat es nochmal hier für uns zur Erinnerung.
6: Ja, stabile Seitenlage, um Hilfe rufen, gucken, ob Atmung vorhanden ist oder nicht, weil dann muss man nämlich schauen, ob man die Beatmung unterstützen muss oder ob man erstmal dann sich darum kümmern kann, dass Hilfe kommt.
5: So, wenn ihr jetzt vielleicht nicht ganz so fit seid wie Sebastian und sagt, ja, okay, im Ernstfall könnte ich meine Erste-Hilfe-Skills noch mal ein bisschen auffrischen lieber, dann schaut gerne heute mal auf dem Willy-Brandt-Platz vom Rathaus vorbei. Da findet heute von 9 bis 14 Uhr der Aktionstag Bochum rettet Leben statt. Da gibt es verschiedene Infostände und auch die Möglichkeit, Erste-Hilfe eben zu üben nochmal. Natürlich alles kostenlos und lohnt sich auf jeden Fall. Und auch wenn ihr das Gelernte hoffentlich nie anwenden müsst, das ist doch im besten Fall der beste Fall, würde ich sagen. Hier ist Radio Bochum. Schönen guten Morgen.

6.18 Uhr. Schönen guten Morgen, Bochum. So, wir haben irgendwie gerade alle schönen großen Veranstaltungen durch. Heute ist offiziell Herbstanfang. Ja, tschüss Musiksommer, Bochum Total, Zeltfestival. All das soll es aber natürlich nächstes Jahr wieder geben. Und wer schlau ist, der plant seinen nächsten Sommer jetzt einfach schon. Da können wir nämlich von der Vorfreude so ein bisschen zehren. Das hat Nico Santos auch mal gemacht. Der hat nämlich entschieden, nächsten Sommer, da fahre ich mal nach Bochum. Also unter anderem. Und zu der Entscheidung möchte ich ihm gratulieren. Sehr gut, Nico. Er kommt zum Zeltfestival im nächsten Jahr. Und Karten gibt es passenderweise ab heute. Kosten so um die 70 Euro. Also ich würde sagen, zuschlagen. Und hier habe ich ihn jetzt für euch schon mal. Hier bei uns bei Radio Bochum. Einen schönen guten Morgen.

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0: 6.30 Uhr ist es. Einen schönen guten Morgen hier mit Radio Bochum. Und jetzt gibt es die Radio Bochum Nachrichten. Die hat jetzt Tom Gärtmann für euch.
1: Guten Morgen. Auf der Dorstener Straße ist der Betrieb der Straßenbahnlinie 306 weiter eingeschränkt. Das hat die Bogestra heute Morgen mitgeteilt. Es sind weiter Ersatzbusse unterwegs und es werde voraussichtlich auch zu Beeinträchtigungen auf der Linie 316 kommen, hieß es weiter. Die Arbeiten, um den Bruch einer Fernwärmeleitung zu reparieren, konnten noch nicht abgeschlossen werden. Man bitte die Fahrgäste, mit reduzierter Kapazität zu rechnen und sich auf Unregelmäßigkeiten einzustellen. Daher sollte mehr Zeit eingeplant werden. Auch die Linie 368 ist durch den Bruch der Fernwärmeleitung betroffen. Sie muss in Richtung Innenstadt umgeleitet werden. Wie lange die Einschränkungen noch dauern, hänge vom Ablauf der Arbeiten zur Reparatur der Fernwärmeleitung ab, so die Bogestra. Im Bereich rund um Riemke war gestern Nachmittag die Polizei im Einsatz. Nach Radio Bochum-Anfrage hat die Polizei bestätigt, dass ein Fahrzeug sich einer Verkehrskontrolle auf der Hansastraße in Wattenscheid entzogen hatte und geflohen war. Das Auto wurde am Waldgebiet Tippelsberger Mühle bei Riemke gefunden. Zwei mutmaßliche Insassen waren jedoch nicht mehr vor Ort. Das Kennzeichen hat nach Angabe der Polizei nicht mit dem Fahrzeug übereingestimmt. Um bei der Suche zu unterstützen, waren noch zwei Hubschrauber im Einsatz. Die sind dann am späten Nachmittag wieder abgezogen worden. Warum sich das Fahrzeug der Kontrolle entzogen hatte, ist noch nicht bekannt. Die Polizei sucht weiterhin nach den flüchtigen Personen. Und jetzt das Wichtigste aus Deutschland und der Welt. Vertreter der USA und des Iran haben sich am Rande der UN-Generaldebatte in New York getroffen. Das Gespräch sei sehr gut gelaufen und habe 3 Stunden gedauert, sagte US-Präsident Trump vor Reportern, ohne konkrete Angaben zu allen Teilnehmern des Treffens zu machen. Iranische Staatsmedien bestätigten das Treffen, offen blieb, ob es konkrete Ergebnisse gab. Nach den Niederlagen der CDU bei 3 Landtagswahlen hat Unionsfraktionschef Thorsten Frei Bundeskanzler Friedrich Merz die Unterstützung der Bundestagsfraktion zugesichert. Frei sagte, der Kanzler habe die Rückendeckung der Union. Zugleich zeigte er sich zuversichtlich, dass das mit der SPD vereinbarte Reformpaket nun zügig umgesetzt werde.
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1: Die Bochumer Benefizkochgala Kochen 8 hat 37.000 Euro für den Kinderhospizdienst Ruhrgebiet in Witten eingebracht. Rund 130 Gäste haben am Samstag im Tarnas im Schauspielhaus Bochum an der Veranstaltung teilgenommen. 9 Hobbyköche und ein Bochumer Gastronom haben dafür ein mehrgängiges Menü zubereitet. Der Verein begleitet unheilbar erkrankte Kinder und Jugendliche sowie ihre Familien ab der Diagnose und über den Tod hinaus. Die Gala hat zum 21. Mal stattgefunden. Seit dem Jahr 2000 sind dabei nach Angaben der Veranstalter insgesamt mehr als 230.000 Euro für soziale Projekte zusammengekommen. 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
0: Ein frischer, aber freundlicher Morgen hier am Mittwoch in Bochum. Nach und nach kommt die Sonne heute raus. Regen spielt heute keine große Rolle, sind aber trotzdem ein paar Wolken unterwegs. Und am Nachmittag kommen wir dann auf 20 bis 21 Grad.
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0: Da gibt es eine Warnmeldung gerade von der A42 Dortmund in Richtung Kamp-Lintfort zwischen... an der Einfahrt Herne-Börnig. So, da gibt es Gefahr durch Fahrzeugteile auf dem Beschleunigungsstreifen. Bitte seid da vorsichtig unterwegs. Ansonsten keine Staus, noch ist alles frei. Der Berufsverkehr. Der ist noch nicht im Gange. Also habt ihr noch gute Fahrt. Und am Bochumer Hauptbahnhof haben wir aber auch noch ein paar gelbe Schriften hier zu sehen. Einmal der RE11 um 6.33 Uhr, also jetzt sollte der eigentlich nach Essen abfahren. Ist heute 5 Minuten später und die S1 um 6.44 Uhr nach Dortmund, ebenfalls 5 Minuten später. Falls ihr noch Staus oder Blitzer seht oder sonstige Verkehrsstörungen, dann meldet euch gerne rein. Ich gebe es hier gerne für alle durch. Schickt uns gerne auch eine Sprachnachricht rüber, zum Beispiel über WhatsApp. Die Nummer dazu ist die 0800 98 5 98 50. Kira Kosthorst hier. Ich wünsche euch einen schönen Mittwoch.
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0: 6.40 Uhr. Schönen guten Morgen. Hier sind die Radio Bochum Morgenmacher am Mittwoch. Es gibt Ereignisse, die kommen nur alle Jubeljahre bei uns vor. Erst vor kurzem hatten wir zum Beispiel ja die totale Sonnenfinsternis. Okay, aber dass der Bundespräsident nach Hattingen kommt, das ist auch echt besonders. Ortszeit heißen diese Besuche in kleineren Städten, bei denen Frank-Walter Steinmeier seiner normalen Arbeit nachgeht und auch den Leuten vor Ort ein bisschen näher kommen möchte. In Hattingen hat er sich dafür gestern im Goldenen Buch der Stadt verewigt und bei Jugend kocht gezeigt, was er in der Küche kann. Und abends ging es dann beim Kneipenquiz im kleinen Café um die Ehre. Wobei er bei den Hattingern wohl schon ja, so den einen oder anderen Pluspunkt hatte.
1: Ein herzliches Willkommen im Bundes.
2: Sehr sympathisch. Also ich finde ihn wirklich sympathisch. Ne?
3: Ich bin einfach reingegangen, um dem Bundespräsidenten Hallo zu sagen. Ich habe ein Selfie ergattert.
0: 100 Leute haben mit dem Bundespräsidenten am Kneipenquiz teilgenommen und neben Fragen rund um Geschichte oder Lokales mussten die Teilnehmer noch abgewandelte Filmplakate erraten. Und nach der ersten Runde war Steinmeiers Team mit dem dritten Platz gar nicht so schlecht dabei.
4: Wir beißen uns da durch. Schweigen der Lämmer ist es auf jeden Fall. Paw Patrol haben wir.
5: Wir sind natürlich Favoriten heute Abend. Team Taxiteller, yes.
6: Wir hoffen noch immer. Also ich glaube, es läuft irgendwie. Aber an zwei, drei Stellen haben wir gehakt.
7: 16,5 Punkte dreimal. Einmal für die Rettungsdecken, einmal für Bier. Da hören wir gerade jemanden erleichtert. Ich würde sagen, das war ein hohes Tier, was ich gehört habe, oder?
0: Ja, auch heute und morgen ist der Bundespräsident noch in Hattingen unterwegs und widmet sich unter anderem den Themen Wohnen und Tourismus in der Stadt. Mal schauen, was dabei rumkommt. Hier ist Radio Bochum. Guten Morgen.

10:07 gleich. Schönen guten Morgen hier mit Radio Bochum. Ja, kannst du entweder ab oder kannst du eben nicht ab. Und ganz, ganz viele können Krimis richtig gut ab, sonst wären sie ja nicht so erfolgreich. Im Herbst ist so ein Buch natürlich perfekt und wer bisher nicht so drin war, was Krimis angeht,

Jetzt, er kann vielleicht jetzt einsteigen mit einem Krimi von hier. Blutart heißt er. Das Buch spielt in Bochum und auch auf der Insel Föhr. Das hat eine Wittnerin geschrieben, nämlich Sigrid Drübisch. Und sie liest morgen aus ihrem Buch vor in der Bücherei Querenburg. Und der Eintritt ist frei und los geht's um 19 Uhr.

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1: Mit Malte Albrecht. Guten Morgen. Seit April gibt es in Deutschland die 12-Uhr-Regel. Seitdem dürfen Tankstellen ihre Preise nur noch einmal am Tag erhöhen, eben um 12 Uhr. Preise senken können sie jederzeit. Das hat seine Wirkung aber verfehlt, sagt jetzt der ADAC. Die Maßnahme habe die Spritpreise nicht wirklich gesenkt. Stattdessen habe sie ab der Mittagszeit zu erheblichen Zusatzkosten geführt, die sich in keiner Weise rechtfertigen ließen. Auch das Leibniz-Zentrum für europäische Wirtschaftsforschung hatte schon bestätigt, dass die Regelung die Durchschnittspreise eher nach oben treibt. Der ADAC fordert deshalb, die 12-Uhr-Regel abzuschaffen. Den erneuten Tankrabatt hält der Automobilclub wiederum für richtig. Die hohen Spritpreise sind auch in den USA ein großes Thema. Die Regierung prüft jetzt einen Exportstopp für Diesel. Präsident Trump sagte, die USA produzierten viel Diesel. Ein Exportstopp könnte einen kleinen Effekt auf die Spritpreise im Land haben. Uli Reitinger berichtet.
2: Das Problem ist hausgemacht. Vor allem der von Trump angezettelte Iran-Krieg hat die Spritpreise in neue Sphären katapultiert. Benzin kostet in den USA fast 50% mehr als vor dem Krieg. Die Menschen werden unruhig, beschweren sich und setzen Trump ordentlich unter Druck. Sollten die USA die Diesellieferungen wirklich vollständig oder teilweise einstellen, dürften die Preise bei uns in Europa noch stärker steigen als ohnehin schon. Denn die USA sind ein wichtiger Diesellieferant für Europa.
1: Und nun weitere Nachrichten im Überblick. Die angekündigten Reformen werden wie geplant umgesetzt. Das hat Kanzleramtschefin Waken am Abend bei einer Veranstaltung der Wirtschaftsverbände in Berlin gesagt. Es gäbe auch nichts neu zu justieren. Waken forderte die schwarz-rote Koalition außerdem zu mehr Tempo auf. Der Reformkurs müsse den Menschen auch besser erklärt werden. Bei der UN-Generaldebatte in New York geht es heute unter anderem um den Ukraine-Krieg. Der ukrainische Präsident Zelensky wird eine Rede halten. Er hatte gestern am Rande der UN-Vollversammlung schon mit US-Präsident Trump gesprochen. Dabei ging es Zelensky vor allem um eine mögliche Teilwaffenruhe im Energiebereich und um weitere Waffenlieferungen. Mit Karte zahlen, das kommt in Deutschland deutlich seltener vor als in anderen Ländern. Im internationalen Vergleich holen wir aber auf. Das zeigt eine Analyse der Boston Consulting Group. Im vergangenen Jahr gab es demnach bei uns im Schnitt rund 300 digitale Zahlungen pro Kopf. Gemeint sind Bezahlungen zum Beispiel per Karte, Smartphone oder Smartwatch. Damit liegt Deutschland unter dem EU-Durchschnitt von rund 400 digitalen Zahlungen pro Kopf. Aber wir haben um 10% zugelegt. Am häufigsten greifen die Skandinavier zur Karte beim Bezahlen. Hier waren es etwa 700 Zahlungen pro Kopf im vergangenen Jahr.
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4: So, Jacke an zum Start in den Mittwoch. Heute Morgen ist es noch ziemlich frisch, dafür können wir uns auf einen trockenen Tag freuen. Sonne und Wolken wechseln sich ab und später sind bis zu 21 Grad drin. Da können wir die Jacke dann wieder ausziehen. Ach, ich liebe ja dieses Hin und Her.
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4: Im Moment haben wir da zwei Meldungen. Einmal A40 Dortmund in Richtung Duisburg zwischen Bochum-Wattenscheid-West und Dreieck Essen-Ost 4 Kilometer stockend und A42 Kamp-Lintfort in Richtung Dortmund zwischen Gelsenkirchen-Bismarck und Kreuz-Herne 4 Kilometer stockend auch da. Ansonsten noch keine Blitzer heute auf unserer Blitzerliste. Die, würde ich sagen, können wir auch gerne anfangen. Also sobald ihr was seht, tippt uns gerne eine Nachricht über WhatsApp oder ruft uns an. Beides geht unter der 0800 98 5 98 50, so oft gesagt, diese Hotline-Nummer, und trotzdem vergesse ich sie ab und zu mal. Nun, dann schauen wir noch rüber zum Bochumer Hauptbahnhof. Innerhalb der nächsten halben Stunde zweimal 5 Minuten Verspätungen. Einmal beim RE 16 nach Essen um 7.13 Uhr und der RE 3 nach Essen um 7.16 Uhr auch 5 Minuten verspätet. Und in diesem Moment ploppt eine Benachrichtigung auf, der RE 16 nach Essen um 7.13 Uhr ist 10 Minuten später heute sogar. Ich wünsche euch auf jeden Fall eine gute Fahrt. Ich habe es gerade schon gesagt, mit Jacke und so. Es ist wieder die Zeit. Das Bett ist nicht nur viel gemütlicher morgens, sondern auch wärmer. Hier sind Kira Kosthorst und Annalena Fethke, die Radio Bochum Morgenmacher. Und Annalena, als Menschen, die heute schon draußen waren, können wir sagen, Herbst ist offiziell da, ne?
5: Ja, ich habe meinen Atem gesehen heute, bin ich ziemlich sicher.
4: Ehrlich?
5: So weit war es, ja.
4: Oh wow, okay, okay.
5: Ja, aber auch ungefähr 80 Schichten an.
4: Ja, jetzt gerade haben wir echt noch knapp um die 10 Grad, teilweise noch ein bisschen drunter, teilweise ein bisschen drüber. Ja, Schichten sind wirklich das Stichwort heute, glaube ich, ne?
5: Ja, wobei ich da in der Vergangenheit auch schon den Fehler gemacht habe, dass ich einfach zu dolle auf Schichten gebaut habe und zu viel anhatte. Ja. Und dann wichtig ist, dass man es ausziehen kann.
4: Das stimmt.
5: Man nicht nur das Unterhemd runterzieht.
4: Ja, ist wirklich so. Haben wir gestern noch erlebt, gerade im Auto oder in der Bahn.

0: Das ist wieder sehr, sehr muckelig. Also lasst es euch gesagt sein von den Radio Bochum-Morgenmachern, wenn ihr gerade vorm Schrank steht. Es ist kalt und Schichten, die man gut wieder entschichten kann. Das ist heute, glaube ich, das Go-To bei der Outfit-Wahl. Schönen guten Morgen.
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0: Gleich 7:12. Schönen guten Morgen. So, den meteorologischen Herbstanfang hatten wir schon. Heute ist dann auch noch der kalendarische. Was ist da eigentlich der Unterschied? Das eine fängt mit K an und das andere nicht, würde ich sagen. Also der Herbst ist da und die hier freut sich schon auf die kommenden Wochen.
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2: Ich bin's, Laura. Es ist wieder die Zeit der Schals, die so groß sind, da könntest du den Kölner Dom mit einwickeln. Weißt du, wenn du als Typ 20 Minuten nach deiner Freundin suchst, während die ganze Zeit neben dir steht und winkt, du sie aber vor lauter Schal für einen Kleiderständer gehalten hast. Der Herbst ist auch die Zeit der echten krassen Kerle. Die trotz Herbstwetter noch in kurzer Hose zur Arbeit kommen und dann ihre 5 Minuten Fame genießen können, wenn sie sagen, mir macht die Kälte gar nichts aus. Har, har, har. Der Herbst ist ohnehin die Zeit der Mode, die ich nicht verstehe. Was zum Beispiel ist der Sinn eines bauchfreien Pullovers? Pullis haben nur 2 Zweckmäßigkeiten. Erstens warm halten, zweitens kaschieren, wenn du zu viele Pommes gegessen hast, drittens nach dem Freund riechen. Okay, das waren 3, aber keiner davon ist zu kurz sein. Der Herbst ist übrigens auch die Zeit, wo jeder Mensch denkt, er müsste die Deko zu Hause jetzt unbedingt aus allem basteln, was draußen auffindbar ist. Laub, Kartoffeln, die Nachbarskartoffeln. Okay, es war ein Witz, aber im Ernst. Überall werden jetzt fragwürdige Männchen aus Kastanien und angelutschten Zahnstochern zusammengedengelt oder Gesichter in Kürbisse geschnitzt. Wobei, das ist gar nicht mal schlecht. Mehr Kürbisse als Deko, sage ich. Umso weniger werden sie als Essen angeboten. Zum Abschluss noch die Frage, was ist der Unterschied zwischen Herbsttee, Kuscheltee und Herbstgefühletee? Und warum habe ich noch keine Kuscheldecke mit Ärmeln?

0: Jetzt mal ganz ehrlich, woran denkt ihr bei diesem Lied hier? Hier sind die Radio Bochum Morgenmacher. Schönen guten Morgen. Mal ganz ehrlich, es ist doch auf jeden Fall Wiederbelebung, oder? Ob damals in der Schule oder so vor dem Führerschein, da war das doch immer diese Eselsbrücke Nummer 1, oder? Im Rhythmus zu Staying Alive, bitte die, ja, Herzdruckmassage. Doch erste Hilfe zu leisten ist leider ein bisschen mehr als dieses Lied zu kennen. Wir haben euch mal in der Innenstadt gefragt, ob ihr euch zutrauen würdet, richtig erste Hilfe zu leisten im Ernstfall.
1: Tatsächlich nicht mehr, wobei ich mir vorgenommen habe, das mal wieder so aufzufrischen. Weil es kann ja immer wieder passieren, dass man im Alltag solchen Situationen, sage ich mal, entgegentritt. Und dann wäre es gut, wenn man weiß, wie man denjenigen dann verpflegt und genau zur Seite legt etc.
2: Ja, muss man ja. Kopf würde ich sagen, ja. Wie es in Realität ist, schwierig vielleicht.
3: Ja, natürlich, weil es gelernt ist, weil ich Krankenschwester bin. Auf Intensivstation ist das schon fast täglich Brot.
0: Ja, also von bis ist da irgendwie alles dabei. Ich denke auf jeden Fall, es schadet nie, wenn wir unsere Erste-Hilfe-Kenntnisse mal wieder auf Vordermann bringen. Deswegen gibt es heute auch bei uns in der Innenstadt den Aktionstag Bochum rettet Leben. Von 9 bis 14 Uhr gibt es auf dem Willy-Brandt-Platz vorm Rathaus verschiedene Infostände und auch die Möglichkeit,

mal selbst auszuprobieren. Ich glaube, daran, da ist ja immer so die erste Hemmschwelle. Zum Beispiel, wie man einen Defibrillator korrekt anlegt, auch wichtig. Das wüsste ich zum Beispiel, glaube ich, nicht mehr. Also, super wichtige Aktion und mehr Infos dazu findet ihr auch nochmal zum Nachlesen bei uns auf radiobochum.de.

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0: 7:37 Uhr, einen schönen guten Morgen.
1: Hier gibt's jetzt das Wichtigste aus Bochum und Umgebung in den Radio Bochum Nachrichten mit Tom Gärtmann.
2: Guten Morgen. Auf der Dorstener Straße ist der Betrieb der Straßenbahnlinie 306 weiter eingeschränkt. Das hat die Bogestra heute Morgen mitgeteilt. Es sind weiterhin Ersatzbusse unterwegs. Es werde voraussichtlich auch zu Beeinträchtigungen auf der Linie 316 kommen. Die Arbeiten, um den Bruch einer Fernwärmeleitung zu reparieren, konnten noch nicht abgeschlossen werden. Man bitte deshalb die Fahrgäste, mit reduzierter Kapazität zu rechnen und sich auf Unregelmäßigkeiten einzustellen. Daher sollte mehr Zeit eingeplant werden. Auch die Linie 368 ist durch den Bruch der Fernwärmeleitung betroffen. Sie muss in Richtung Innenstadt umgeleitet werden. Wie lange die Einschränkungen dauern, hänge vom Ablauf der Arbeiten zur Reparatur der Fernwärmeleitung ab, so die Bogestra weiter. Im Bereich rund um Bochum-Riemke war gestern Nachmittag die Polizei im Einsatz. Nach Radio Bochum-Anfrage hat die Polizei bestätigt, dass ein Fahrzeug sich einer Verkehrskontrolle auf der Hansastraße in Wattenscheid entzogen hatte und geflohen war. Das Auto wurde am Waldgebiet Tippelsberger Mühle bei Riemke gefunden. Zwei mutmaßliche Insassen waren jedoch nicht mehr vor Ort. Das Kennzeichen hat

0: nach Angaben der Polizei nicht mit dem Fahrzeug übereingestimmt. Um bei der Suche zu unterstützen, waren auch zwei Hubschrauber im Einsatz. Warum sich das Fahrzeug der Kontrolle entzogen hatte, ist noch nicht bekannt. Die Polizei sucht weiterhin nach den flüchtigen Personen. Und jetzt das Wichtigste aus Deutschland und der Welt. Vertreter der USA und des Iran haben sich am Rande der UN-Generaldebatte in New York getroffen. Das Gespräch sei sehr gut gelaufen und habe 3 Stunden gedauert, sagt US-Präsident Trump vor Reportern, ohne konkrete Angaben zu allen Teilnehmern des Treffens zu machen. Iranische Staatsmedien bestätigten das Treffen, offen blieb, ob es konkrete Ergebnisse gab. Nach den Niederlagen der CDU bei 3 Landtagswahlen hat Unionsfraktionschef Thorsten Frey Bundeskanzler Friedrich Merz die Unterstützung der Bundestagsfraktion zugesichert. Frey sagte, der Kanzler habe die Rückendeckung der Union. Zugleich zeigte er sich zuversichtlich, dass das mit der SPD vereinbarte Reformpaket nun zügig umgesetzt werde.
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0: Die Bochumer Benefiz-Koch-Gala Kochen 8 hat 37.000 Euro für den Kinderhospizdienst Ruhrgebiet in Witten eingebracht. Rund 130 Gäste haben am Samstag im Tanas im Schauspielhaus Bochum an der Veranstaltung teilgenommen. 9 Hobbyköche und ein Bochumer Gastronom haben dafür ein mehrgängiges Menü zubereitet. Der Verein begleitet unheilbar erkrankte Kinder und Jugendliche sowie ihre Familien ab der Diagnose und über den Tod hinaus. Die Gala hat zum 21. Mal stattgefunden. Seit dem Jahr 2000 sind dabei nach Angaben der Veranstalter insgesamt mehr als 230.000 Euro für soziale Projekte zusammengekommen. 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
2: So langsam kommt die Sonne über Bochum zum Vorschein. Heute erwartet uns ja ein recht freundlicher Mix aus Sonne und Wolken und es bleibt trocken und später werden es rund 21 Grad.
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2: Da sind es aktuell 4 Meldungen. A40 Duisburg in Richtung Essen. Zwischen Mülheim-Heißen und Essen-Holsterhausen. 4 Kilometer stockend, 5 Minuten plus. A40 Dortmund in Richtung Duisburg. Zwischen Dreieck Bochum-West und Dreieck Essen-Ost. 7 Kilometer stockend, 10 Minuten kommen da oben drauf. Dann die A42 Kamp-Lindfort in Richtung Dortmund. Zwischen Herne-Wanne und Kreuz-Herne 2 Kilometer Stau, 5 Minuten plus. Und zum Schluss hier noch die A448 Bochum-West in Richtung Dortmund-Witten. Zwischen Dreieck Bochum-West und Bochum-Wiemelhausen 4 Kilometer Stau. Auch da braucht ihr heute Morgen 10 Minuten länger. Wenn ihr Staus oder Blitzer seht, tragt sie ein. Zum Beispiel bei uns in die Radio Bochum-App. Dann gebe ich sie gerne hier für alle durch. Und damit fehlt noch kurz der Blick zum Bochumer Hauptbahnhof. Innerhalb der nächsten halben Stunde gibt es da eine Verspätung, betrifft den RE16 nach Iserlohn um 7.47 Uhr. Der ist heute 5 Minuten später. Ansonsten alles pünktlich und keine Ausfälle. Gute Fahrt! Mittwochmorgen, ihr hört Radio Bochum. Ich bin Kira Korst-Horst. Schönen guten Morgen.
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0: 20 vor 8 haben wir durch. Einen schönen guten Morgen hier mit Radio Bochum. Wünsche? Ja, erfüllen wir es, gar kein Problem.
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0: 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Und vielleicht klingelt es dann bei euch, so wie jetzt. Jürgen Bangert aus dem Wunscherfüller-Team hat Maike am Telefon überrascht.
1: Hallo Maike.
2: Hallo.
1: Maike, du möchtest zum Comedy Camp.
2: Ja, sehr gerne.
1: Du hast uns den Wunsch geschickt, du möchtest gerne dahin. Wir haben ein VIP-Paket geschnürt.
2: Okay.
1: Mit Übernachtung, allem drum und dran und das Ganze am 14.11. im Dorf Münsterland.
2: Das wäre ein Traum.
1: Ja, und vor allen Dingen, weil du als jemand, die im Münsterland lebt, noch nie im Dorf Münsterland war. Was ist denn da los?
2: Das ist tatsächlich so. Ich komme gebürtig aus Dülmen und das ist gar nicht weit entfernt eigentlich. Bin in Münster geboren und war noch nie dort.
1: Ja, also welche Entschuldigung gibt's denn da jetzt für?
2: Weiß ich auch nicht.
1: Man hat dich nie dahin gelassen.
2: Irgendwie nicht, nein.
1: Wir haben ein VIP-Paket geschnürt. Das heißt, du schaust dir das Comedy Camp an, du wirst eine exklusive Führung für hinter die Bühne kriegen. Meet and Greet gibt es natürlich auch.
2: Ach,
1: und
2: toll.
1: Wir sorgen dafür. Ich werde höchstpersönlich dafür sorgen, dass es dir gut geht.
2: Das hört sich fantastisch an.
1: Und dann geht's ja auch um die Star-Künstlerin des Abends, um Mirja Böß, die ist dann auch dabei.
2: Das ist ja super, da freue ich mich sehr.
1: Und du hast geschrieben, du bist ein Riesenfan von Mirja Böß.
2: Das stimmt.
1: Das kann ich sehr gut verstehen, das ist eine sehr, sehr lustige Frau. Ich freue mich auch sehr auf sie. Wir erfüllen dir diesen Wunsch.
2: Das ist ja toll, da freue ich mich extrem, wirklich.
1: Wir laden dich ein, ganz, ganz exklusiv zum Comedy Camp, eben mit Übernachtung. Morgens gibt es auch noch Frühstück dabei, also alles im Dorf Münsterland. Und dann werden wir erstmal einen lustigen Abend haben und dann könnt ihr ja noch ein bisschen weiter zaubern, weil wenn ich sage ihr, dann heißt das du und deine Begleitung. Wen nimmst du denn mit?
2: Ich glaube, ich nehme eine sehr gute Freundin mit aus Paderborn, der ich mal in meiner Heimat sagen muss.
1: Also das wird ein Mädelsabend, höre ich schon.
2: Richtig, auf jeden Fall. Ein Traum.
3: Ja.
2: Ich freue mich.
1: Maike, herzlichen Glückwunsch. Dein Traum geht in Erfüllung.
2: Toll.
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Ja, kann jedem von uns mal schnell passieren, dass wir erste Hilfe leisten müssen, weil plötzlich jemand bei der Arbeit umkippt, weil wir Zeugen von einem Verkehrsunfall werden und. Und das ist also total wichtig, dass auch jeder von uns helfen kann, um alle Infos dazu mal wieder so ein bisschen aufzufrischen, weil, sind wir mal ehrlich, der letzte Erste-Hilfe-Kurs ist wahrscheinlich ein bisschen her, oder? Führerschein wahrscheinlich oder so. Da könnt ihr heute in die Innenstadt gehen, zur Woche der Wiederbelebung. Es gibt nämlich die Initiative Infoveranstaltung Bochum rettet Leben. Vor dem Rathaus könnt ihr heute gleich ab 9 bis 14 Uhr kostenfrei mitmachen und Wiederbelebung üben. Für die etwas Älteren unter uns werden auch wahrscheinlich ein paar Dinge neu sein. Zum Beispiel, dass ja die Mund-zu-Mund-Beatmung für euch gar nicht mehr notwendig ist oder dass ihr bei der Herzdruckmassage doch noch mal ein bisschen tiefer drücken dürft als früher gedacht. Also könnt ihr gerne üben von 9 bis 14 Uhr vor dem Rathaus auf dem Willy-Brandt-Platz. Mit dabei sind lokale Kliniken, die Feuerwehr, die Deutsche Herzstiftung und so weiter. Und organisiert ist das Ganze vom Gesundheitsamt. Und meine Morgenmacher-Kollegin Annalena Fiedtke wird gleich auch mal da vorbeischnuppern und sich noch hier bei den Radio Bochum Morgenmachern ins Programm melden. Mal gucken, was sie da nochmal alles auffrischt. Hört ihr dann später ab 9 Uhr und damit erstmal einen schönen guten Morgen.

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0: unsere Nachrichten nach nur einem Spot.
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4: Mit Malte Halbricht. Guten Morgen. Die Autofahrer im Land fiebern dem 1. Oktober entgegen. Dann gibt es endlich etwas Entlastung an der Tankstelle mit dem neuen Tankrabatt. Auch einen Spritpreisdeckel hat die Politik ja ins Spiel gebracht. Der soll aber erst später kommen. Danny Hoppe aus dem News-Team, und darüber ärgert sich die Gewerkschaft Verdi.
5: Ja, Verdi-Chef Wernicke kann es überhaupt nicht nachvollziehen, warum der Preisdeckel erst in Monaten kommen soll. In dieser Zeit würden sich die Mineralölkonzerne weiter dumm und dusselig verdienen, sagte er dem RND. Und er wisse auch nicht, warum niemand an die Übergewinne dieser Konzerne rangehe. Darüber wird ja auch durchaus in der Politik diskutiert. Finanzminister Klingbeil zum Beispiel hatte das ja auf EU-Ebene vorgeschlagen, wurde aber ausgebremst. Auch mit dem Tankrabatt ist der Verdi-Chef nicht glücklich. Er sagt, das gehe alles zu Lasten der Steuerzahler. Stattdessen wünscht er sich lieber gezielte Unterstützungen für Menschen mit einem niedrigen bis mittleren Einkommen.
4: Und wo wir schon beim Meckern über die Maßnahmen der Politik sind, auch der ADAC ist nicht zufrieden. Er will, dass die 12-Uhr-Regel an der Tankstelle wieder abgeschafft wird.
5: Genau, er sagt zwar, dass es dadurch jetzt natürlich deutlich weniger Preisänderungen an der Tankstelle gibt und dass Autofahrer dadurch jetzt auch einen besseren Überblick haben, aber die Maßnahme habe ansonsten überhaupt nicht zu niedrigeren Preisen geführt. Dafür sei die Preisdifferenz innerhalb

0: eines Tages jetzt deutlich größer. Kennen wir ja, da springen die Preise um 12 Uhr gerne auch mal um 10 bis 20 Cent rauf. Und da sagt der ADAC, wer dann mittags nach 12 tanken müsse, der habe halt große Zusatzkosten. Gestützt wird das auch von Zahlen des Leibniz-Zentrums für europäische Wirtschaftsforschung. Es hat schon im April in einer Analyse herausgefunden, dass die einmalige Preiserhöhung zu höheren Durchschnittspreisen führt.
1: Danke, Danny. Und nun weitere Nachrichten. Nach dem Fund von Drohnenteilen in der Nähe des Bundeswehrfliegerhorstes im niedersächsischen Wunsdorf sind auch Spuren von Sprengstoff entdeckt worden. Das ist aus Sicherheitskreisen durchgesickert. Inwiefern die Spuren der Drohne zuzuordnen sind, wird noch untersucht. Zum ersten Mal seit 3 Monaten haben sich Vertreter der USA und des Irans wieder getroffen. Das Gespräch am Rande der UN-Generalversammlung in New York sei sehr gut gelaufen und habe 3 Stunden gedauert, sagte US-Präsident Trump. Iranische Staatsmedien bestätigten das Treffen. Was genau besprochen wurde, ist nicht bekannt. Die Badesaison ist vorbei und die Deutsche Lebensrettungsgesellschaft zieht eine traurige Bilanz. In NRW sind in diesem Jahr deutlich mehr Menschen ertrunken. Demnach gab es bis Mitte September 54 tödliche Badeunfälle, 16 mehr als im gleichen Zeitraum des Vorjahres. Die meisten Unglücke passierten in Flüssen, gefolgt von Seen und Kanälen. Was auffällt, auch die Zahl der jungen Opfer zwischen 11 und 20 Jahren ist deutlich gestiegen. Jugendliche und junge Männer gingen häufig vermeidbare Risiken ein, heißt es von der DLRG. Sie seien oft leichtsinnig, überschätzten sich selbst und könnten nicht oder nicht gut schwimmen. Und das waren die Nachrichten mit Malte Albrecht.
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3: Annalena hat gerade hier nochmal das Fenster aufgemacht. Jetzt kommt nochmal so ein bisschen kühle Morgenluft hier rein. Also noch ist es recht frisch, aber ansonsten sieht es für heute eigentlich ganz ordentlich aus. Sonne und Wolken teilen sich den Himmel über Bochum. Regen brauchen wir nicht, kriegen wir auch nicht. Und später erreichen wir dann 20 bis 21 Grad.
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3: Da habe ich alles ab 10 Minuten Zeitverlust für euch. A40 Essen in Richtung Dortmund. Zwischen Bochum-Dückerweg und Bochum-Harpen gerade 2 Kilometer Stau. Dann A40 Dortmund in Richtung Duisburg. Zwischen Dreieck Bochum-West und Dreieck Essen-Ost 8 Kilometer Stau. Da kommen ganze 20 Minuten obendrauf. Eine Viertelstunde braucht ihr gerade auf der A42 länger. Kamp-Lifford in Richtung Dortmund. Zwischen Gelsenkirchen-Schalke und Herne-Baukau 6 Kilometer Stau. Und die A448 noch, Bochum-West in Richtung Dortmund-Witten, zwischen Dreieck Bochum-West und Bochum-Wiemelhausen, 4 Kilometer stockend auch da. Falls ihr Blitzer seht, meldet euch gerne rein über die Radio Bochum-App zum Beispiel oder ruft uns an, kostenlos unter der 0800 98 5 98 50. Und für alle Bahnfahrer und Bahnfahrerinnen unter euch, am Bochumer Hauptbahnhof läuft gerade alles rund. Ich wünsche euch eine gute Fahrt. Die Radio Bochum Morgenmacher hier am Mittwoch. Kira Kostos und Annalena Fethke sind heute hier im Studio für euch. Stellt euch mal vor, es klopft an der Tür und plötzlich steht da der Ex-Freund.
4: Und dann hat der auch noch vergessen, dass er der Ex ist und sagt so hier ganz normal, hi Schatz, na, wie war dein Tag und so.
3: Ja, das ist die Story von einem Film. Ist eine Komödie, aber mit auch ernstem Hintergrund. In Der verlorene Mann geht es um Alzheimer.
4: Genau, und deswegen läuft er auch am Sonntag zum Welt-Alzheimer-Tag. Also die Hauptfigur Hanne, die hat eben einen neuen Mann und dann kommt der Ex-Mann, der ist an Alzheimer erkrankt. Und was macht sie? Die nehmen den Mann dann erstmal auf. Ist witzig, rührend, aber natürlich auch total traurig,
3: ja,
4: die Geschichte.
3: Kann ich mir vorstellen. Der Film wird am Sonntag im Casablanca gezeigt und die Bochumer Alzheimer-Gesellschaft lädt dazu ein. Und am Ende gibt es noch 30 Minuten Austausch mit Expertinnen und Experten zum Thema zum Welt-Alzheimer-Tag am Sonntag.
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0: die Radio Bochum Morgenmache hier um 8:12. Ja, die fetten Jahre in Bochum, die sind vorbei, auch wenn das so richtig noch keiner gemerkt hat. Schon im laufenden Jahr wächst das Loch im Haushalt der Stadt stärker als gedacht. 127 Millionen Euro groß war das Haushaltsloch der Stadt Bochum Ende Juni. Eigentlich sollte es im ganzen Jahr nur auf 70 Millionen Euro wachsen. Radio Bochum-Reporter Björn Penno, was heißt das konkret für uns?
1: Naja, schon seit einigen Monaten wird ja im Rathaus quasi mit einem pauschalen Kostendeckel gearbeitet. Alle Ämter und Dezernate dürfen nicht das ausgeben, was ursprünglich für sie geplant war, sondern müssen pauschal 10% einsparen. Deshalb geht bereits jetzt schon einiges nicht mehr oder viel langsamer als eigentlich geplant.
0: Woran liegt denn die Kostenexplosion?
1: Also nur einen Grund, den gibt es dafür nicht. Haupttreiber sind aber beispielsweise Personalkosten oder die Kosten für die Betreuung von Kindern und Jugendlichen, sogenannte Erziehungshilfen. Auch Pflegekosten sind explodiert. Allein bei den Hilfen für die Erziehung werden in diesem Jahr fast 34 Millionen Euro mehr ausgegeben werden als eigentlich geplant. Eine wahnsinnige Summe. Personal ist in diesem Bereich knapp und teuer. Außerdem steigen die Fallzahlen ständig an, zum Beispiel auch aufgrund der vielen Menschen, die zu uns gekommen sind und sich hier erstmal zurechtfinden müssen. Zusätzliches Geld von Bund und Land gibt's aber nicht.
0: Nächste Woche wird im Stadtrat von Kämmerin Eva Hubbert der neue Haushaltsvorschlag für das nächste Jahr vorgestellt. Wie eng muss Bochum den Gürtel denn dann schnallen?
1: Ich glaube schon, dass es ganz schön kneifen wird und auf viele geliebte Projekte muss man möglicherweise verzichten oder die können nicht weitergeführt werden. Bis zu 180 Millionen Euro neue Schulden stehen für das nächste Jahr im Raum und Obacht, dann hätte man schon viel gespart. Ich bin gespannt, welche Vorschläge die Verwaltung den Politikern macht. Und dann wird es ja auch nochmal richtig spannend. Aktuell gibt es ja keine festen Mehrheiten im Stadtrat. Also wo, wie und was am Ende alles gestrichen wird oder eben nicht, das ist so unklar wie noch nie.
0: Bochum geht das Geld aus. Das ist tatsächlich aber nicht nur bei uns in Bochum so. Fast alle Kommunen haben inzwischen Finanzprobleme und große Haushaltslöcher, weil die Kosten überall explodieren. Infos waren das von Björn Penno. Ihr habt es gehört hier bei Radio Bochum.

Wer weiß, wie viele Leben dieser Song hier schon gerettet hat. Die Radio Bochum Morgenmacher hier. 20 nach 8 haben wir durch jetzt. Stayin' Alive von den Bee Gees hat den perfekten Rhythmus für eine Herzdruckmassage. Das haben wir, glaube ich, alle schon mal irgendwie irgendwo gelernt, wenn wir einen Erste-Hilfe-Kurs hatten. 100 bis 120 Mal pro Minute soll man im Ernstfall zudrücken. Aktuell läuft bundesweit die sogenannte Woche der Wiederbelebung. Und da haben wir uns gedacht, Bee Gees schön und gut, aber es gibt noch andere Songs, die diesen Rhythmus haben. Und da sind uns auch ein paar über den Weg gelaufen, die zwar den perfekten Beat haben, vom Text her, aber vielleicht nicht ganz so angemessen sind.

Another One Bites the Dust. Oh Gott. Okay, okay. Warum spielen wir euch diese Songs jetzt? Falls ihr jemals in diese Situation kommen solltet, jemanden reanimieren zu müssen, was ich nicht hoffe, dann dabei einfach an Highway to Hell denken. Und ich denke, es schadet aber nie, wenn wir unsere Erste-Hilfe-Kenntnisse grundlegend auch mal wieder auf Vordermann bringen. Deswegen gibt es heute auch bei uns in der Innenstadt den Aktionstag Bochum rettet Leben. Von 9 bis 14 Uhr gibt es auf dem Willy-Brandt-Platz vorm Rathaus verschiedene Infostände und auch die Möglichkeit, selbst mal auszuprobieren. Ich glaube, das ist ganz, ganz wichtig. Zum Beispiel auch, wie man einen Defibrillator korrekt anlegt. Also schaut gerne mal vorbei. Wir berichten gleich auch live vom Rathausvorplatz und schauen mal, was man da so alles lernen kann. Und wie das dann aussieht, hört ihr gleich ab 9 hier bei uns bei Radio Bochum.

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1: 8.30 Uhr, einen schönen guten Morgen hier am Mittwoch. Hier sind jetzt die Radio Bochum Nachrichten mit Tom Gärtmann.
2: Guten Morgen. Auf der Dorstener Straße ist der Betrieb der Straßenbahnlinie 306 weiter eingeschränkt. Das hat die Burgestra heute Morgen mitgeteilt. Es sind weiter Ersatzbusse unterwegs. Es werde voraussichtlich auch zu Beeinträchtigungen bei der Linie 316 kommen, hieß es weiter. Die Arbeiten, um den Bruch einer Fernwärmeleitung zu reparieren, konnten noch nicht abgeschlossen werden. Man bitte die Fahrgäste, mit reduzierter Kapazität zu rechnen und sich auf Unregelmäßigkeiten einzustellen. Deswegen sollte mehr Zeit eingeplant werden. Auch die Buslinie 368 ist weiter betroffen. Sie muss in Richtung Innenstadt umgeleitet werden. Wie lange die Einschränkungen dauern, hänge vom Ablauf der Arbeiten zur Reparatur der Fernwärmeleitung ab, so die Burgestra. Bei uns in Bochum haben Schülerinnen und Schüler für Freitag zu einem Schulstreik gegen die geplante Wiedereinführung der Wehrpflicht aufgerufen. Die Kundgebung soll ab 9 Uhr auf dem Buddenbergplatz in der Innenstadt beginnen. Die Initiatoren protestieren außerdem gegen die Aufrüstungspolitik der Bundesregierung und kritisieren

0: Kürzungen im Sozialbereich. Unterstützung bekommt die Bewegung nach eigenen Angaben von mehr als 30 Organisationen, Parteien und Einzelpersonen. Die Schülerinnen und Schüler wollen sich auch gegen angedrohte Konsequenzen wie Bußgelder oder Suspendierungen für teilnehmende Schüler und Schülerinnen wehren. Und jetzt das Wichtigste aus Deutschland und der Welt. An der mexikanischen Pazifikküste werden wegen der erwarteten Auswirkungen des extrem starken Hurrikans Polo Sicherheitsvorkehrungen getroffen. Der Schulunterricht fällt in Küstengebieten teils aus. Einige Häfen wie Acapulco bleiben geschlossen, wie die zuständigen Behörden mitteilten. Der mexikanische Wetterdienst rechnet damit, dass örtlicher Starkregen Überschwemmungen und Erdrutsche auslösen könnte. Nach den Niederlagen der CDU bei 3 Landtagswahlen hat Unionsfraktionschef Thorsten Frey Bundeskanzler Friedrich Merz die Unterstützung der Bundestagsfraktion zugesichert. Frey sagte, der Kanzler habe die Rückendeckung der Union. Zugleich zeigte er sich zuversichtlich, dass das mit der SPD vereinbarte Reformpaket zügig umgesetzt werde.
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0: Die Bochumer Benefiz-Kochgala Kochen 8 hat 37.000 Euro für den Kinderhospizdienst Ruhrgebiet in Witten eingebracht. Rund 130 Gäste haben am Samstag im Tanas im Schauspielhaus Bochum an der Veranstaltung teilgenommen. 9 Hobbyköche und ein Bochumer Gastronom haben dafür ein mehrgängiges Menü zubereitet. Der Verein begleitet unheilbar kranke Kinder und Jugendliche sowie ihre Familien. Die Gala hat zum 21. Mal stattgefunden. Seit dem Jahr 2000 sind dabei nach Angaben der Veranstalter insgesamt mehr als 230.000 Euro für soziale Projekte zusammengekommen. 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
2: Ja, die Sonne arbeitet sich so langsam durch oder hoch, kann man auch sagen, und begleitet uns heute immer wieder durch den Mittwoch. Es sind zwar auch ein paar Wolken unterwegs, es bleibt aber trocken und später dann angenehm mild. Mag man gar nicht denken, noch ist es sehr frisch, aber später 20 bis 21 Grad.
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2: Da habe ich alles ab 10 Minuten Zeitverlust für euch. A40 Dortmund in Richtung Duisburg, zwischen Dreieck Bochum West und Dreieck Essen Ost, 7 Kilometer stockend, Viertelstunde plus. A42 Kamp-Lindfort in Richtung Dortmund, zwischen Gelsenkirchen-Bismarck und Kreuz-Herne, 4 Kilometer Stau, 20 Minuten plus. A43 Recklinghausen in Richtung Wuppertal, zwischen Kreuz Recklinghausen und Bochum, 6 Kilometer stockend, auch da etwas über 10 Minuten, die ihr draufrechnen müsst. Dann A52, Essen in Richtung Düsseldorf, zwischen Essen-Rüttenscheid und Breitscheid, 3 Kilometer Stau. Und die A448 noch, Bochum-West in Richtung Dortmund-Witten, zwischen Dreieck Bochum-West und Bochum-Wiemelhausen im Moment 5 Kilometer Stau. Wenn ihr Staus oder Blitzer noch seht, die ich hier durchgeben kann für alle, dann sagt uns gerne Bescheid, tragt sie ein in die Radio Bochum-App oder schickt uns gerne auch eine WhatsApp, gerne auch eine Sprachnachricht an die 0800 98 5 98 50. Damit noch der Blick zum Bochumer Hauptbahnhof. Da haben wir eine Verspätung zum RE11, der jetzt gerade vor einer Minute um 8.33 Uhr nach Essen abfahren sollte. Der ist heute 10 Minuten später. Ansonsten keine gelbe Schrift, heißt keine Ausfälle und auch keine Verspätungen. In diesem Sinne, gute Fahrt. Einen schönen guten Morgen wünsche ich euch. Ich bin Kira Kosthorst und hoffe, ihr kommt sehr gut in diesen doch sehr sonnigen Mittwoch.
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1: Guten Morgen am Mittwoch. Hier ist Radio Bochum. Die 30-20-Regel. Sagt euch das noch was? Das ist die Regel für die Herzdruckmassage und Beatmung. Also 30 Mal drücken und 2-mal beatmen. Obwohl man auch nicht mehr unbedingt mehr beatmen muss. Gerade läuft zum Beispiel in Deutschland die Woche der Wiederbelebung. Und ich vermute schon mal, die meisten von uns wissen nicht mehr so ganz genau, was man da eigentlich wie, wann, was machen muss, wenn wir halt mal jemanden erleben, der wiederbelebt werden muss. Wir haben in der Innenstadt Janine getroffen. Sie ist Krankenschwester und also vom Fach und konnte uns in kurzen, einfachen Worten nochmal erklären, was zu tun ist. Nochmal als kleiner Reminder für uns alle zum Mitnehmen.
2: Ich spreche die Person an, fühle den Puls am Hals. Und wenn er nicht atmet, nicht ansprechbar ist, dann ist die 30-2-Regel 30 Mal drücken, 2-mal beatmen.
1: Dankeschön, Janine. Janine ist Krankenschwester auf der Intensivstation und sagt, Wiederbelebung ist bei ihr eigentlich schon täglich Brot. Ja, sie sieht also, was hinter erster Hilfe eigentlich steckt und wie wichtig es ist, schnell in einer Notsituation zu handeln. Heute von 9 bis 14 Uhr könnt ihr auf dem Rathausvorplatz mit Expertinnen und Experten erste Hilfe üben. Und Janine sagt, das sei...
2: schon sehr wichtig. Die Menschen haben eher Scheu, gar nichts zu machen, anstatt

0: zu sagen, okay, ich traue mir das zu. Und ja, wir hatten letztens noch eine Veranstaltung von der Feuerwehr und da habe ich meiner Tochter dann auch noch gezeigt, wie sie drücken muss.
1: So, genau. Es ist die Woche der Wiederbelebung und heute ist die Aktion Bochum rettet Leben vor dem Rathaus hier in Bochum. Da sind interaktive Stationen aufgebaut und viele Institutionen sind persönlich vor Ort, um eure Fragen zum Thema zu beantworten. Also schaut gerne vorbei. Uns allen kann das mal, ja, kann es mal nicht so gut gehen. Umso wichtiger ist es, dass wir auch allem irgendwie helfen können, im Zweifel. Hier ist Radio Bochum am Mittwochmorgen. Kommt gut raus mit uns.

0: gleich 10 vor 9. Einen schönen guten Morgen. Hier sind Kira Kostorst und Annalena Fedka. Fedke von den Radio Bochum Morgenmachern. Sorry, Annalena.
1: Du.
0: Schon schlimmere Sachen gehört bei deinem Namen, ne?
1: Auf jeden Fall.
0: Okay, einfach mal ein bisschen gucken, was die Leute so machen. Das kann man sehr, sehr gut bei Instagram und Co. Blöd ist dann halt nur, wenn die Leute das nicht sehen sollen, dass ich gucke. Annalena Fedke aus dem Radio Bochum Morgenmacher-Team. Komm, das ist uns allen nicht fremd, oder? Wir gucken alle.
1: Nein, gucken kann man ja.
0: Ja. Ne?
1: Aber auch die Stars da oben, denen ist das auch nicht fremd. Weil ich weiß ja nicht, ob du einen Burner-Account hast, einen sogenannten. Ne? Also so ein Fake-Profil, das du so zum Spionieren benutzt.
0: Nein, das habe ich natürlich nicht.
1: Hä? Das, ja, würdest du jetzt auf jeden Fall auch öffentlich sagen, wenn das so wäre.
0: Ja, klar. Das ist übrigens Ed.
1: Naja, also Channing Tatum hat eins, ne? Kennt ihr das Magic Mike, dieser Schauspieler halt? Man munkelt, dass der so ein Fake-Profil hat, um seine Ex zu stalken.
0: So, und jetzt wird es ein bisschen kompliziert. Seine Ex ist ja Zoe Kravitz, die Tochter von Lenny Kravitz, und der Neue.
1: Der ist Harry Styles wiederum, ja, genau. Ein Profil hat was kommentiert, wo es um Harry und Zoe ging wiederum, und da soll Channing Tatum dran gewesen sein, weil dieses Profil, das hat nur einen einzigen Follower. Und das ist der offizielle Account von Channing Tatum.
0: Na gut,
1: Zufälle
0: das ist schon auffällig. Es ist aber auch der Anfängerfehler, den man macht. Man darf ja nichts irgendwie followen
1: bei seinem
0: Fake-Profil. Das ist doch Quatsch. Naja, egal. Warum sollte es den Promis auch irgendwie anders gehen als uns, ne? Was das angeht. Und den neuen von Zoe Kravitz spielen wir jetzt hier für euch bei Radio Bochum. Hier ist Harry Styles.

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1: Mit Malte Heilbricht. Guten Morgen. Wer jetzt gerade neu ins Arbeitsleben startet, der hat es heute deutlich schwerer als noch vor 4 Jahren. Das zeigt eine neue Analyse der Online-Jobbörse Indeed. Die Zahl der Stellenangebote für Berufsanfänger ist demnach um 2/3 zurückgegangen im Vergleich zum Rekordjahr 2022. Danny Hopper aus den Nachrichten. Woran liegt das denn?
2: Ja, vor allem an der schwachen Konjunktur. Dadurch müssen viele Unternehmen sparen und das passiert dann eben oft bei Neueinstellungen und Investitionen in den Nachwuchs. Und diese Entwicklung zieht sich laut Indeed auch wirklich durch fast alle Branchen. Untersucht wurden 28 Berufsgruppen. In 26 davon sind die Stellenangebote für Berufseinsteiger zurückgegangen. Die stärksten Rückgänge gab es im IT-Bereich. Da ist das Angebot in den letzten 4 Jahren um 77% zurückgegangen, im Marketing um 75% und im Projektmanagement um 60%. Die beiden Berufsgruppen, die zugelegt haben, sind die Bereiche Pflege, Medizin und Pharmazie und Lebensmittel, Gastronomie und Hotellerie. Und deshalb sagt Indeed auch, alle, die jetzt ins Berufsleben einstiegen, die hätten einen klaren Startnachteil. Eine Frage, die sich natürlich auch stellt, ist, ob KI dabei eine Rolle spielt, weil die in vielen Firmen inzwischen natürlich oft schon Routineaufgaben übernimmt, die sonst gerne auch mal von Berufsanfängern übernommen werden. So ein KI-Effekt lasse sich mit den aktuellen Daten aber nicht belegen, heißt es von Indeed. Und der Rückgang bei den Einsteigerjobs habe schon im Sommer 2022 eingesetzt, also noch vor ChatGPT.
1: Danke, Danny. Und das sind weitere Nachrichten.

0: Der ADAC ist dafür, dass die 12-Uhr-Regel an den Tankstellen wieder abgeschafft wird. Die Maßnahme habe die Preise keinesfalls gesenkt, heißt es. Wer nach 12 Uhr tanken müsse, zahle teilweise deutlich mehr. Diese Zusatzkosten seien nicht zu rechtfertigen. In Leitzen in Mecklenburg-Vorpommern ist ein DHL-Paketzentrum evakuiert worden. Eine Paketzustellerin hatte sich mit Vergiftungserscheinungen bei der Polizei gemeldet. Sie war womöglich mit Quecksilber in Kontakt gekommen. Schon am Wochenende war in der Region Quecksilber in einer Blumenlieferung entdeckt worden. Zwei Frauen mussten behandelt werden. Am Himmel über Deutschland hat es in diesem Jahr wieder deutlich öfter gekracht. Es gab mehr als 1 Million Blitze, rund 336.000 mehr als im vergangenen Jahr. Das zeigen Zahlen des Blitzortungsunternehmens Nowcast. Am häufigsten blitzte es im Juni. Der kräftigste Blitz wurde in Schiffdorf in Niedersachsen gemessen. Er war 21.000 Mal stärker als eine normale Steckdose. Trotz der hohen Anzahl an Blitzen bleibt 2026 unter dem Schnitt der vergangenen 10 Jahre. Der Grund dafür? Der trockene Sommer hat die Gewitteraktivität gebremst. Entscheidend für viele Gewitter ist nämlich die Kombination aus Hitze und Feuchtigkeit.
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2: Ein freundlicher Herbsttag wartet heute bei uns in Bochum auf uns. Sonne und Wolken wechseln sich ab und Regen ist heute kein großes Thema. Später sind dann rund 20 bis 21 Grad drin.
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2: Ich habe alles ab 10 Minuten Zeitverlust hier für euch rausgesucht. Wir starten auf der A40 Dortmund in Richtung Duisburg. Zwischen Dreieck Bochum West und Dreieck Essen Ost gerade 9 Kilometer stockend und ein Plus von 20 Minuten. A42 Kamp-Lintfort in Richtung Dortmund. Zwischen Gelsenkirchen-Bismarck und Kreuz Herne 3 Kilometer Stau. Dann A42 Dortmund in Richtung Kamp-Lintfort. Zwischen Gelsenkirchen-Schalke und Kreuz Essen Nord 3 Kilometer Stau auch da. Dann geht's rüber zu A43, einmal Wuppertal in Richtung Recklinghausen, zwischen Kreuz Bochum und Herne-Eickel 3 Kilometer Stau und auch in Gegenrichtung zwischen Kreuz Recklinghausen und Bochum-Riemke 4 Kilometer Stau. Und zum Schluss noch die A448 Bochum-West in Richtung Dortmund-Witten, zwischen Dreieck Bochum-West und Bochum-Wiemelhausen 5 Kilometer stockend, macht auch da gerade einen Plus von 10 Minuten. Und ein Blitzer ist reingekommen von Kai. Der meldet einen Potzblitz am Sattelgut in Dahlhausen in Höhe der Feuerwehr. Und da blitzt der Potzblitz in beide Richtungen in der 30er-Zone. Dankeschön Kai fürs Bescheid geben. Ihr dürft auch gerne wie Kai Bescheid geben. Ihr dürft Blitzer und Co. auch so Ampelausfälle und was man nicht alles so entdecken kann auf den Straßen gerne bei uns in die Radio Bochum-App eintragen oder auch einfach anrufen, dann machen wir das für euch. 0800 98 5 98 5 0. Ich wünsche euch eine gute Fahrt. Für alle Bahnfahrerinnen und Bahnfahrer noch kurzer Hinweis. Am Bochumer Hauptbahnhof läuft gerade alles rund. Keine Verspätungen und keine Ausfälle. Kira Kostos hier am Mittwoch. Schönen guten Morgen.
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0: Viertel nach neun, hier ist Radio Bochum. Schönen guten Morgen. Das wird auf jeden Fall ein unvergesslich lustiger Abend.
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0: Die Radio Bochum Morgenmache hier. Schönen guten Morgen. Der Herbst ist jetzt offiziell da und das heißt natürlich Herbstferien im Eisenbahnmuseum in Bochum-Dahlhausen. Kommenden Sonntag ist das Fest wie jedes Jahr in der Museumshalle und den Gleisanlagen. Von 10 bis 17 Uhr ist da ganz viel los. Ob Fotoparade oder Modellbahn, gibt es ganz viele verschiedene Dinge zu sehen, auch für eure kleinen oder großen Hunger. Ist natürlich beim Herbstfest am Eisenbahnmuseum hier in Bochum was zu finden. Einzeltickets und auch Familientickets sind noch da. Und alle Infos findet ihr auch nochmal zum Nachlesen bei uns auf radiobochum.de.
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0: Einen schönen guten Morgen, hier ist Radio Bochum am Mittwoch. 9:30 haben wir jetzt und mir gegenüber sitzt der Mann, der Dirty Dancing noch nie bis zum Ende geguckt hat. Zitat, ich habe es nicht ausgehalten. So. Und jetzt gibt es hier die Radio Bochum Nachrichten mit Tom Gärtmann.
1: Guten Morgen. Auf der Dorstener Straße ist der Betrieb der Straßenbahnlinie 306 weiter eingeschränkt. Das hat die Burgestra heute Morgen mitgeteilt. Es sind weiter Ersatzbusse unterwegs. Und es werde voraussichtlich auch zu Beeinträchtigungen bei der Linie 316 kommen, hieß es weiter. Die Arbeiten, um den Bruch einer Fernwärmeleitung zu reparieren, konnten noch nicht abgeschlossen werden. Man bitte die Fahrgäste, mit reduzierter Kapazität zu rechnen und sich auf Unregelmäßigkeiten einzustellen. Daher sollte mehr Zeit eingeplant werden. Auch die Linie 368 ist betroffen, sie muss in Richtung Innenstadt umgeleitet werden. Wie lange die Einschränkungen dauern, hänge vom Ablauf der Arbeiten zur Reparatur der Fernwärmeleitung ab, so die Burgestra. Der Autoverkehr auf der Dorstner Straße fließt allerdings wieder. Bei uns in Bochum haben Schülerinnen und Schüler für Freitag zu einem Schulstreik gegen die geplante Wiedereinführung der Wehrpflicht aufgerufen. Die Kundgebung soll ab 9 Uhr auf dem Buddenbergplatz in der Innenstadt beginnen. Die Initiatoren protestieren außerdem gegen die Aufrüstungspolitik der Bundesregierung und kritisieren Kürzungen im Sozialbereich. Unterstützung bekommt die Bewegung nach eigenen Angaben von mehr als 30 Organisationen, Parteien und Einzelpersonen. Die Schülerinnen und Schüler wollen sich auch gegen angedrohte Konsequenzen wie Bußgelder oder Suspendierungen für teilnehmende Schüler wehren. Und jetzt das Wichtigste aus Deutschland und der Welt. An der mexikanischen Pazifikküste werden wegen der erwarteten Auswirkungen des extrem starken Hurrikans Polo Sicherheitsvorkehrungen getroffen. Der Schulunterricht fällt in Küstengebieten teils aus. Einige Häfen wie Acapulco bleiben geschlossen, wie die zuständigen Behörden mitteilten. Der mexikanische Wetterdienst rechnet damit, dass örtlicher Starkregen Überschwemmungen und Erdrutsche auslösen könnte.

0: Für Berufsanfänger ist der Weg ins Arbeitsleben deutlich schwieriger geworden. Nach einer Analyse der Online-Jobbörse Indeed haben sich die Stellenangebote für Einstiegsjobs seit dem Rekordjahr 2022 um 2/3 verringert. Die Zahl aller Stellenangebote sei hingegen nur gut um 1/3 zurückgegangen. Der Rückgang bei den Einstiegsjobs ziehe sich durch fast alle Bereiche.
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0: Die Bochumer Benefizkochgala Kochen 8 hat 37.000 Euro für den Kinderhospizdienst Ruhrgebiet in Witten eingebracht. Rund 130 Gäste hatten am Samstag im Tanas im Schauspielhaus Bochum an der Veranstaltung teilgenommen. 9 Hobbyköche und ein Bochumer Gastronom haben dafür ein mehrgängiges Menü zubereitet. Der Verein begleitet unheilbar erkrankte Kinder und Jugendliche sowie ihre Familien ab der Diagnose und über den Tod hinaus. Die Gala hat zum 21. Mal stattgefunden. Seit dem Jahr 2000 sind dabei nach Angaben der Veranstalter insgesamt mehr als 230.000 Euro für soziale Projekte zusammengekommen. 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
2: Bochum bekommt heute einen trockenen Mix aus Sonne und Wolken. Das Ganze bei später bis zu 21 Grad. Und morgen wird es etwas kühler und am Morgen sind auch wieder einzelne Schauer möglich. Schon mal als kleine Vorwarnung.
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2: Da habe ich aktuell 2 Meldungen für euch. Einmal A40 Dortmund in Richtung Duisburg zwischen Dreieck Bochum West und Dreieck Essen Ost. 8 Kilometer stockend, da braucht ihr gerade eine Viertelstunde, etwas weniger als eine Viertelstunde länger. Und A42 Dortmund in Richtung Kamp-Lintfort zwischen Gelsenkirchen Zentrum und Kreuz Essen Nord. 4 Kilometer stockend, macht gerade einen Plus von 5 Minuten. Geblitzt wird heute am Sattelgut in Dahlhausen. Da steht ein Potzblitz in Höhe der Feuerwehr, blitzt da in beide Richtungen, da wo die Tempo-30-Zone ist, das meldet Kai. Falls ihr auch noch Blitzer seht, dann sagt uns gerne Bescheid. 0800 98 5 98 50 ist die kostenlose Radio Bochum Hotline. Und damit noch ganz schnell der Blick zum Bochumer Hauptbahnhof. Innerhalb der nächsten halben Stunde sieht da alles sehr gut aus. Ihr habt freie Fahrt und ich wünsche euch eine gute Fahrt. Einen schönen Mittwoch. Hier ist Kira Kosthorst. Kommt gut raus mit uns.
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0: Einen schönen guten Morgen hier mit Radio Bochum. Eigentlich muss das ja wie aus der Pistole geschossen kommen. Wie geht nochmal eine korrekte Herzdruckmassage? Letzte Erste-Hilfe-Kurs ist ein bisschen her bei uns allen, ne? Im Ernstfall muss das aber tatsächlich sitzen, um im besten Fall das Leben von jemandem retten zu können. Darauf macht diese Woche die Woche der Wiederbelebung aufmerksam. Und auch Bochum ist natürlich mit dabei. Zum Beispiel mit einer großen Veranstaltung, die jetzt gerade läuft. Bochum rettet Leben am Willy-Brandt-Platz vorm Rathaus also. Und da ist meine Morgenmacher-Kollegin Annalena Fethke gerade. Grüße zum Rathaus, Annalena. Ich höre schon ein bisschen Trubel im Hintergrund. Was genau ist bei dir gerade los?
1: Ja, hier läuft quasi Staying Alive in Dauerschleife und die Kinder machen an so Puppen die ganze Zeit Herzdruckmassagen. Hier sind ganz, ganz viele Kinder vertreten und auch Philipp Schneider als Rettungssanitäter. Und wir stehen vor einer Situation, die ich privat so ungern hätte. Jetzt beruflich finde ich es ganz gut. Wir stehen vor einem offenen Krankenwagen mit Liege, ne?
2: Ja, genau. Wir stehen hier vor dem Rettungswagen und wir bei der Feuerwehr, wir haben natürlich ganz viele Einsätze, aber für die Patienten, die möglicherweise zum ersten Mal mit dem Rettungswagen mitfahren, ist das natürlich ungewohnt und deswegen können wir jetzt einmal zeigen, wie das ist, wenn man auf einer Trage ist. Und dabei ist es auch ganz wichtig, dass wir mal ganz viel erklären und dem Patienten immer genau sagen, was wir machen.
1: Okay, das heißt, es ist auch ein Kommunikationsjob, den du machst. Also ich kann mich jetzt mal hinsetzen und anlehnen. Okay.
2: Und dann schnalle ich dich natürlich an. Ich greife jetzt einmal über dich rüber. Ist natürlich auch wichtig, dass du dann nicht von der Trage fällst, wenn du hier drauf bist. So, ich schnalle dich jetzt einmal an. Dann werden die Füße auch noch angeschnallt. Und wir haben ja auch noch Schultergurte, die lasse ich jetzt einmal kurz weg.
1: Na gut.
2: Und jetzt würde ich dich einmal hochfahren. Das Ganze funktioniert also elektrisch. Nicht erschrecken.
1: Okay. So. Okay.
2: Genau, und jetzt bist du schon oben und ich kann dich jetzt ganz einfach in den Rettungswagen schieben. Das funktioniert.
1: Ist das wirklich einfach oder ist das nicht schwer?
2: Das ist wirklich einfach. Das ist eine super Erleichterung für die Rettungssanitäter, die dann nicht mehr am Abend keine Rückschmerzen mehr haben.
1: Okay.
2: Jetzt klickt es einfach, nicht erschrecken. Und jetzt fahre ich dich schon hoch und das funktioniert ohne Muskelkraft ganz elektrisch.
1: Wahnsinn, das ist eine wilde Fahrt.

0: hart, muss ich sagen. Jetzt bin ich im Krankenwagen.
1: So, ruckelt noch einmal.
0: Okay.
1: So, und jetzt könnte ich schon die Türen zumachen und losfahren, sodass wir dann möglichst schnell im Rettungswagen sind und dann auch im Krankenhaus und du da gut weiter versorgt werden könntest.
0: Ich fühle mich richtig gut versorgt, auch wenn so ein Rettungswagen natürlich irgendwie keine schöne Umgebung ist. Aber doch, es wurde gut kommuniziert mit mir. Das kann man heute hier ausprobieren, unter anderem. Aber auch Herzdruckmassage kann man lernen. Es sind ganz, ganz viele Kinder jetzt gerade noch da, aber bis 14 Uhr können eben auch noch Erwachsene und jedermann kommen.
2: So, und Annalena, du hast gesagt, du wolltest auf jeden Fall noch mal herausfinden, wie der Defibrillator funktioniert. Ne? Das ist auch ein bisschen länger her bei mir. Wüsste ich jetzt auch nicht mehr, wo da die Stecker alle hinkommen. Machst du das auch noch?
0: Ich guck mal, was mir jetzt hier noch geboten wird. Ja, klar.
2: Okay, alles klar. Sehr, sehr gut. Dann musst du mir das nachher noch mal einmal kurz zeigen. So, bis 14 Uhr geht es heute noch rund ums Thema Leben retten bei Bochum rettet Leben. Heute am Willy-Brandt-Platz. Schaut gerne vorbei. Ist alles kostenlos und es ist immer gut, das alles noch mal aufzufrischen. Für den Ernstfall und anscheinend, ihr habt gerade Annalena gehört, macht das auch Spaß, das alles mal auszuprobieren selber. Ich wünsche euch ganz herzlich viel Spaß dabei. 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

0: 9.51 Uhr. Das war's von den Radio Bochum Morgenmachern. Ich bin Kira Kostos und sage Tschüss für heute. Wir hören uns morgen wieder ab 5. Bis dahin, schönen Mittwoch euch.
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3: Mit Malte Albrecht. Guten Morgen. Patienten, Apotheker und Verbraucherschützer blicken gleich gespannt nach Karlsruhe. Am dortigen Landgericht geht es um die neue Online-Apotheke der Drogeriemarktkette DM. Die Wettbewerbszentrale hat geklagt, weil sie die Online-Apotheke für unzulässig hält. Infos von Marc Weiß.
4: Seit Anfang des Jahres kann man bei DM einige apothekenpflichtige Medikamente online bestellen, bedeutet Mittel, für die kein Rezept nötig ist, die aber nur in Apotheken und eben nicht im Supermarkt oder Drogeriemarkt verkauft werden dürfen, wie zum Beispiel Kopfschmerztabletten. Bei DM läuft das so, man bestellt online bei DM Med. Hinter der Plattform steckt aber nicht nur DM, sondern eine in Tschechien zugelassene Apotheke. Die bestellten Waren werden im Paket verschickt und können später in der DM-Filiale abgeholt werden. Die Wettbewerbszentrale sieht darin eine unerlaubte Vermischung von Drogerie und Apotheke. DM-Chef Werner weist das zurück. Man trenne die Bereiche. Die Medikamente würden auch grundsätzlich nicht mit Drogeriewaren zusammen verschickt. Kunden bekämen sogar zwei getrennte Rechnungen, sagt er. Insofern sei DM Med nur eine Plattform, in diesem Fall eben für die echte Apotheke in Tschechien. Der Prozess wird von mehreren Branchen genau beobachtet, von Drogeriemärkten und Apotheken natürlich, denn ein Urteil könnte Signalwirkung haben, heißt es.
3: Und jetzt weitere Nachrichten. Der Präsident des Bundeskartellamts Mund hat die Mineralölkonzerne aufgefordert, den geplanten Tankrabatt schnell und vollständig an die Autofahrer weiterzugeben. Eine Verpflichtung könne man zwar nicht durchsetzen, sagte Mund der RP, man werde die Preisentwicklung aber eng überwachen. In den Schutzgebieten an der Küste des Omans breiten sich Ölverschmutzungen weiter aus. Das meldet die Umweltschutzorganisation Greenpeace. Demnach sind auch iranische Küstengebiete betroffen. Laut Greenpeace sind die Ölteppiche insgesamt schon etwa 90 Quadratkilometer groß. Der Iran und die USA hatten in der Straße von Hormus wiederholt Schiffe angegriffen, um Blockaden der Meerenge durchzusetzen. Für Berufseinsteiger wird der Arbeitsmarkt schwieriger. Nach einer Analyse der Jobbörse Indeed ist das Angebot an Einstiegsjobs seit 2022 um 2/3 eingebrochen. Die stärksten Rückgänge gab es bei Marketing- und IT-Berufen. Grund dafür sei vor allem die schwache Konjunktur, heißt es. Für Kinder und Jugendliche in NRW wird das Bus- und Bahnfahren einfacher. Wer alleine unterwegs ist, kann jetzt auch den günstigen Easy-Tarif nutzen. Das teilte ein Sprecher der Verkehrsverbünde mit. Beim Easy-Tarif werden Start und Ziel in der App eingegeben. Der Fahrpreis wird dann automatisch berechnet. Bisher durften Kinder und Jugendliche das Ticket aus rechtlichen Gründen nicht selber kaufen und mussten oft ein teureres Einzelticket nehmen. Ab sofort können sich aber auch 6- bis 17-Jährige ein eigenes Konto anlegen. Voraussetzung: Die Eltern hinterlegen eine Kreditkarte oder ihr PayPal-Konto. Das Angebot startet wegen technischer Verzögerungen nicht überall gleichzeitig. Aktuell ist zum Beispiel nur der Verkehrsverbund Rhein-Sieg dabei. Verbünde wie der VRR oder der Westfalen-Tarif folgen in den nächsten Monaten. Und das waren die Nachrichten mit Malte Albrecht.
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0: Ist es eigentlich ganz freundlich. Hier und da sind ein paar harmlose Wolken unterwegs und dazu bekommen wir 22 Grad. Morgen geht es erst einmal mit Wolken los, später wird es dann aber auch wieder freundlich mit Sonne und dann sind bis 20 Grad drin. Es bleibt also weiter mild.
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0: 10 Uhr ist durch, ab 15 Minuten die A4 Aachen-Köln zwischen dem Kreuz Köln-West und Köln-Eiffeltor 5 Kilometer 16 Minuten plus. Dann die A4 Olpe-Aachen zwischen dem Kreuz Köln-Ost und Köln-Eiffeltor 9 Kilometer 25 Minuten. Dann die A40 Dortmund-Duisburg zwischen dem Dreieck Bochum-West und dem Dreieck Essen-Ost 8 Kilometer 17 Minuten plus. Und die A44 Kassel-Dortmund zwischen dem Kreuz Werl und dem Kreuz Dortmund-Unna 9 Kilometer 25 Minuten plus. Allen unterwegs eine gute Fahrt, kommt gut an. Robert Jantz ist hier und mit mir geht es jetzt durch diesen Mittwochvormittag und da starten wir erstmal ganz entspannt rein mit einem 90er, den wirklich alle kennen und dann checken wir gleich auch mal aus, was morgen so in den Kinos für neue Filme starten.
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0: und David Guetta waren das. Na, wenn so ein Schauspieler ein Filmangebot bekommt, frage ich mich manchmal, nehmen die sich dann so Bedenkzeit, überlegen die, mache ich das nicht? Also bei Brad Pitt und seinem neuen Film kann ich mir auf jeden Fall vorstellen, wie das ablief. Da ging das bestimmt alles ganz schnell. In Eiserne Wildnis, da hat er nämlich einen ziemlich besonderen Drehpartner an seiner Seite. Filmexperte Jörg Albrecht.
1: Ja, und der heißt im richtigen Leben Uber und ist ein deutscher Schäferhund. Und weil Brad Pitt selbst 3 Hunde hat, spricht er natürlich jedem anderen Hundebesitzer aus dem Herzen, wenn er sagt, mit einem Hund ist das Leben schöner, denn egal wie sehr dich der Tag mitgenommen hat, du kommst nach Hause und denkst dir, worüber beschwere ich mich eigentlich? Ein Mann und sein Hund, das sind die 2 Helden in Eiserne Wildnis. Beide hat der Krieg traumatisiert und jetzt sind sie im eisigen Alaska auf sich allein gestellt und können nur als Team überleben.
2: Wir haben Schlimmeres durchgemacht.
0: Also Eiserne Wildnis ist ein Survival-Thriller, sagst du?
1: Genau, einer mit überschaubarer Story, dafür aber mit viel Abenteuer und Dramatik und einem perfekten Duo. Es kann sogar gut sein, dass du am Ende von Eiserne Wildnis ein bisschen Pipi in den Augen haben wirst.
0: Okay, und dann gibt's ja auch noch einen echten Kinderbuchklassiker im Kino, ne? Wurde schon mehrfach verfilmt, Emil und die Detektive, kommt jetzt aber nochmal neu auf die große Leinwand.
1: Ja, Erich Kästner hat das Buch vor fast 100 Jahren geschrieben, aber der neue Film, der hat jetzt die Handlung um den 12-jährigen Emil, der nach Berlin kommt und dort mit Hilfe anderer Kinder einen Dieb jagt, in die Gegenwart verlagert, wie man auch deutlich hört.
3: Leute, pass auf, am besten wir tauschen Nummern aus, damit wir uns nicht verlieren.
4: Ja, Emil hat ein Kinderhandy. Damit kann ich nur seine Mutter anrufen.
3: Gib mal, ich kenne da so einen Trick, wie man das hacken kann.
4: Echt jetzt?
3: Ja, klar.
1: So eine Modernisierung, die läuft ja gern mal Gefahr, peinlich zu sein, ist es im Fall von Emil und die Detektive aber überhaupt nicht. Die Neuverfilmung ist richtig gelungen. Und wem ein Dieb im Kino nicht reicht,
3: wir müssen unbedingt rauskriegen, wer die Uhr geklaut hat.
1: Dem kann ich einen weiteren Kinderfilm empfehlen, der diese Woche startet und in dem Bibi Blocksberg, um den Dieb zu stellen, auf Zeitreise gehen muss. Und was sagen wir da?
0: Hexe! So unterm Strich eine ziemlich starke Kinowoche. Findet zumindest unser Kinomann Jörg Albrecht. Ich danke dir.
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1: Mit Tom Gärtmann, guten Tag. Der Straßenbahnverkehr auf der Dorstener Straße ist weiter gestört. Grund sind weitere Reparaturarbeiten an einer defekten Fernwärmeleitung. Man habe den Schaden mittlerweile identifizieren können, sagt uns der Betreiber Eikeni. Es handle sich um eine größere Abplatzung an einem Rohr, die nach aktuellem Kenntnisstand auf Elektrokorrosion durch ein nahegelegenes Kabel zurückzuführen ist. Längere Leitungsabschnitte seien aber nicht betroffen. Man arbeite mit Hochdruck daran, die Leitung bis Freitag wieder in Betrieb zu nehmen. Tiefbauer stellen dafür heute eine etwa 6 Meter lange Baugrube her. Verkehrsbeeinträchtigungen bestehen derzeit noch. Die Standfestigkeit der Gleise wurde jedoch nicht beeinträchtigt. Nach aktuellem Kenntnisstand soll der Schienenverkehr morgen wieder aufgenommen werden. Bei uns in Bochum haben Schülerinnen und Schüler für Freitag zu einem Schulstreik gegen die geplante Wiedereinführung der Wehrpflicht aufgerufen. Die Kundgebung soll ab 9 Uhr auf dem Buddenbergplatz in der Innenstadt beginnen. Die Initiatoren protestieren außerdem gegen die Aufrüstungspolitik der Bundesregierung und kritisieren Kürzungen im Sozialbereich. Unterstützung bekommt die Bewegung nach eigenen Angaben von mehr als 30 Organisationen, Parteien und Einzelpersonen. Die Schülerinnen und Schüler wollen sich auch gegen angedrohte Konsequenzen wie Bußgelder oder Suspendierungen für teilnehmende Schüler und Schülerinnen wehren. Und jetzt das Wichtigste aus Deutschland und der Welt. Die Berliner Polizei durchsucht seit dem frühen Morgen in der ganzen Stadt Wohnungen wegen des Verdachts auf illegalen Schusswaffenhandel. Es habe bereits mehrere Festnahmen gegeben, sagte ein Polizeisprecher. Zudem seien 2 Schusswaffen mit scharfer Munition sichergestellt worden. An der mexikanischen Pazifikküste werden wegen der erwarteten Auswirkungen des extrem starken Hurrikans Polo Sicherheitsvorkehrungen getroffen. Der Schulunterricht fällt in Küstengebieten teils aus. Einige Häfen wie Acapulco bleiben geschlossen, wie die zuständigen Behörden mitteilten. Der mexikanische Wetterdienst rechnet damit, dass örtlicher Starkregen Überschwemmungen und Erdrutsche auslösen könnte.

0: Die Bochumer Benefizkochgala Kochen 8 hat 37.000 Euro für den Kinderhospizdienst Ruhrgebiet in Witten eingebracht. Rund 130 Gäste haben am Samstag im Tanas im Schauspielhaus Bochum an der Veranstaltung teilgenommen. 9 Hobbyköche und ein Bochumer Gastronom haben dafür ein mehrgängiges Menü zubereitet. Der Verein begleitet unheilbar erkrankte Kinder und Jugendliche sowie ihre Familien. Die Gala hat zum 21. Mal stattgefunden. Seit dem Jahr 2000 sind dabei nach Angaben der Veranstalter insgesamt mehr als 230.000 Euro für soziale Projekte zusammengekommen. 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
1: Das Bochum-Wetter.
0: Heute größtenteils sonnig mit ein paar Wolken bei 20 Grad. Morgen dann viel Sonne bei kühleren 18 Grad.
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0: Geblitzt wird unter anderem auf der Königsallee in Richtung Innenstadt, in der 30er-Zone vor der Graf-Engelbert-Schule. Und ein Putzblitz steht auf der Straße am Sattelgut in Dahlhausen in Höhe der Freiwilligen Feuerwehr. Geblitzt wird in beiden Richtungen, Tempo 30 gilt dort. 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
2: Es ist Herbstanfang, ne? Jacke raus, Schal raus, das sind so die Klassiker, wo man dann merkt, jetzt passiert irgendwas. Aber dann kommt noch was dazu, Kürbis. Ne? Also ich sag mal, Suppe und Deko verstehe ich noch, aber manche treiben es wirklich inzwischen auf die Spitze. Ne? Was alles irgendwie Verrücktes aus Kürbis gemacht wird, das hören wir uns gleich mal an.
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2: Mein Name ist Robert Hans, ich wünsche euch einen schönen Vormittag.

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0: Tampa City habe ich euch gespielt mit Self-Aware. Woher wissen wir, dass Herbst ist? Klar, blöde Frage von dem Typen im Radio, natürlich am Wetter, aber auch daran, dass alle so ein bisschen erkältet sind, ne? Und so ein bisschen schniefen. Und wenn vor jedem Café in der Innenstadt so eine Kreidetafel aufgebaut wird mit so einer gemalten Tasse Kaffee, ringsherum so verziert mit orangenen Blättern und natürlich mit Kürbissen. Ja? Und in großen Buchstaben wird dann angepriesen, jetzt wieder da, Pumpkin Spice Latte. Das Trendgetränk des Herbstes, seit Jahren schon. Aber damit jetzt nicht genug, mein Kollege Niklas Sühnebach, der war einkaufen und hat festgestellt, mittlerweile gibt es wirklich alles mit Kürbisgeschmack.
1: Es ist das Jahr 2025. Wir befinden uns in einem kalten, mit blauem Deckenlicht durchfluteten Büro einer Produktentwicklerfirma. Mit einem Mausklick bestellt ein Mitarbeiter statt 10 Kilo Kürbisgewürz aus Versehen 10 Tonnen. Anders kann ich mir zumindest nicht erklären, warum es jetzt alles mit Pumpkin Spice gibt. Pumpkin Spice Agavensirup, Pumpkin Spice Mandelcreme, Pumpkin Spice Schokobälle, Pumpkin Spice Popcorn. Gut, bei Essen kann ich das ja noch irgendwo verstehen. Aber es ist ja wirklich überall Kürbis drin. Es gibt Pumpkin Spice Gesichtsmasken. Hä? Wieso das? Es gibt Pumpkin Spice Lippenpflegestifte. Weil Gott bewahre, dass du zwischen Frühstück mit Pumpkin Spice Marmelade und der Pumpkin Spice Mittagsbolognese mal 10 Minuten keinen Kürbisgeschmack im Mund hast, muss man sich erstmal einen Pumpkin Spice Lippenpflegestift draufschmieren. Ja? Und was bitte soll Pumpkin Spice Body Lotion? Soll ich mich erst eincremen, dann ablutschen? Dann hat die Creme ja gar keine Zeit einzuziehen. Es macht keinen Sinn. Und überall riecht es nach Kürbisduftkerzen. Und klar, ne, Kürbis ist im Herbst Trend, weil es ist ein Herbstgemüse. Aber im Frühling, da haben wir ja zum Beispiel auch Spargel. Gibt es da jetzt in jedem Café im April Spargel Spice Latte? Oder gibt's eine Spargel-Spice-Bodylotion? Habe ich noch nicht gesehen. Und nirgendwo riecht es im Frühling nach Spargel-Spice-Duftkerzen. Und ich hoffe inständig, dass ich jetzt keinen Produktentwickler für den nächsten Frühling auf irgendwelche Ideen

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1: Mit Malte Albrecht. Guten Tag. In den letzten Jahren hat es immer wieder Fälle gegeben, bei denen Frauen auf Partys K.O.-Tropfen in ihre Drinks gemischt wurden. In Zukunft sollen solche Fälle härter bestraft werden. Bei der Vergewaltigung eines bewusstlosen Menschen soll eine Mindeststrafe von 5 Jahren gelten. Ein entsprechender Gesetzentwurf von Justizministerin Hubig geht heute in den Bundestag. Danny Hopper aus dem News-Team, das soll mögliche Täter abschrecken.
2: Genau, man wolle mit dem Gesetz ein starkes Signal senden, sagte Hubig am Morgen in der ARD. Konkret sollen K.O.-Tropfen rechtlich so eingestuft werden wie eine Waffe oder ein gefährliches Werkzeug. Und die Verschärfung gilt für alle Fälle, das heißt auch zu Hause. Also wenn Menschen von ihrem Partner oder auch von der Partnerin betäubt und vergewaltigt werden. Man wolle hier ein klares Stoppschild setzen, sagte Hubig. Sie betonte gleichzeitig, dass es nicht nur um Abschreckung gehe, sondern man brauche auch Prävention und Aufklärung. Als Beispiel dafür nannte sie Aufklärungskampagnen im ländlichen Raum. Es sei wichtig, dass Frauen wüssten, wo sie sich Hilfe holen könnten. Das ist aber noch nicht alles. Es gibt noch einen weiteren Gesetzentwurf, der schärfere Strafen vorsieht. Dabei geht es um das Besitzen und Verbreiten von Vergewaltigungsvideos. Auch das soll in Zukunft härter bestraft werden. Generell gehe es in beiden Fällen darum, zu zeigen, dass es sich hier nicht um Kavaliersdelikte handle, sondern um schwerste Straftaten, sagte Hubig.
1: Dankeschön, Danny. Und das sind jetzt weitere Nachrichten im Überblick. Die Nordsee war im vergangenen Jahr so warm wie nie. Das teilte das Bundesamt für Seeschifffahrt und Hydrographie mit. Im Schnitt lag die Wassertemperatur an der Oberfläche bei 11,6 Grad, fast 1 Grad über dem Durchschnitt der Jahre 1997 bis 2021. Die deutsche Ostsee erlebte mit 9,7 Grad ihr zweitwärmstes Jahr. US-Präsident Trump empfängt heute Chinas Staats- und Parteichef Xi Jinping. Bei den Gesprächen dürfte es unter anderem um den Handelsstreit beider Länder, den Irankrieg und einen sicheren Umgang mit künstlicher Intelligenz gehen. Im Prozess um ein riesiges Waffenlager in Remscheid sind 2 Angeklagte zu Haftstrafen verurteilt worden. Die Männer müssen für 2,5 und 3,5 Jahre ins Gefängnis. Das hat das Landgericht Wuppertal am Vormittag entschieden. Der Prozess gegen den Hauptangeklagten dauert noch an. In einem Haus in Remscheid waren im vergangenen Oktober rund 300 scharfe Schusswaffen gefunden worden. In 7 Monaten wählen wir in Nordrhein-Westfalen einen neuen Landtag. Die regierende CDU von Ministerpräsident Wüst liegt im Moment trotz Verlusten weiter vor allen anderen Parteien. Das zeigt eine Forsa-Umfrage für den Kölner Stadtanzeiger. Demnach kommen die Christdemokraten auf 29%, das sind 3 Punkte weniger als im April. Auf Platz 2 liegt mit 22% weiter die AfD, die leicht hinzugewinnen konnte. Dahinter folgen die Grünen mit 18%, vor der SPD, die bei 14% steht. Die Linke würde mit 8% den Einzug in den Düsseldorfer Landtag schaffen. Die FDP dagegen würde mit 3% rausfliegen. Die derzeitige Regierungskoalition aus CDU und Grünen hätte damit weiter eine Mehrheit. Andere 2er Bündnisse ohne AfD wären nicht möglich. Und das waren die Nachrichten mit Malte Albrecht.
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4: Es geht freundlich durch diesen Vormittag. Hier und da ziehen ein paar Wolken durch. Dazwischen zeigt sich aber auch immer wieder die Sonne. Und das Ganze bei 22 Grad in der Spitze. Morgen dann zum Start vor allem ein bisschen mehr Wolken. Aber ab dann wird es auch wieder freundlich. Und dann sind bis 20 Grad drin.
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4: 11 Uhr ist durch. Ab 15 Minuten die A1. Dortmund-Köln zwischen Burscheid und Köln-Niel. 2 Kilometer, 20 Minuten plus. Dann die A4 Aachen-Köln. Zwischen dem Kreuz Köln-West und Köln-Eiffeltor 5 Kilometer 18 Minuten. Dann die A44 Dortmund-Kassel zwischen Lichtenau-Westfalen und Marsberg 5 Kilometer eine Viertelstunde. Und die A44 Kassel-Dortmund zwischen dem Kreuz Werl und dem Kreuz Dortmund-Unna 7 Kilometer Stau, 25 Minuten plus. Allen unterwegs eine gute Fahrt, kommt gut an. 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
1: Mit Tom Gärtmann, guten Tag. Der Straßenbahnverkehr auf der Dorstener Straße ist weiter gestört. Grund sind weitere Reparaturarbeiten an einer defekten Fernwärmeleitung. Man habe den Schaden mittlerweile identifizieren können, sagt uns der Betreiber Eikeni. Es handle sich um eine größere Abplatzung an einem Rohr, die nach aktuellem Kenntnisstand auf Elektrokorrosion durch ein nahegelegenes Kabel zurückzuführen ist. Längere Leitungsabschnitte seien aber nicht betroffen. Man arbeite mit Hochdruck daran, die Leitung bis Freitag wieder in Betrieb zu nehmen. Tiefbauer stellen dafür heute eine etwa 6 Meter lange Baugrube her. Verkehrsbeeinträchtigungen bestehen derzeit noch. Die Standfestigkeit der Gleise wurde jedoch nicht beeinträchtigt. Nach aktuellem Kenntnisstand soll der Schienenverkehr morgen wieder aufgenommen werden. Bei uns in Bochum haben Schülerinnen und Schüler für Freitag zu einem Schulstreik gegen die geplante Wiedereinführung der Wehrpflicht aufgerufen. Die Kundgebung soll ab 9 Uhr auf dem Buddenbergplatz in der Innenstadt beginnen. Die Initiatoren protestieren außerdem gegen die Aufrüstungspolitik der Bundesregierung und kritisieren Kürzungen im Sozialbereich. Unterstützung bekommt die Bewegung nach eigenen Angaben von mehr als 30 Organisationen, Parteien und Einzelpersonen. Die Schülerinnen und Schüler wollen sich auch gegen angedrohte Konsequenzen wie Bußgelder oder Suspendierungen für teilnehmende Schüler und Schülerinnen wehren. Und jetzt das Wichtigste aus Deutschland und der Welt. Die Berliner Polizei durchsucht seit dem frühen Morgen in der ganzen Stadt Wohnungen wegen des Verdachts auf illegalen Schusswaffenhandel. Es habe bereits mehrere Festnahmen gegeben, sagte ein Polizeisprecher. Zudem seien 2 Schusswaffen mit scharfer Munition sichergestellt worden. An der mexikanischen Pazifikküste werden wegen der erwarteten Auswirkungen des extrem starken Hurrikans Polo Sicherheitsvorkehrungen getroffen. Der Schulunterricht fällt in Küstengebieten teils aus. Einige Häfen wie Acapulco bleiben geschlossen, wie die zuständigen Behörden mitteilten. Der mexikanische Wetterdienst rechnet damit, dass örtlicher Starkregen Überschwemmungen und Erdrutsche auslösen könnte. Die Bochumer Benefizkoch-Gala Kochen 8 hat 37.000 Euro für den

0: im Kinderhospizdienst Ruhrgebiet in Witten eingebracht. Rund 130 Gäste haben am Samstag im Tanas im Schauspielhaus Bochum an der Veranstaltung teilgenommen. 9 Hobbyköche und ein Bochumer Gastronom haben dafür ein mehrgängiges Menü zubereitet. Der Verein begleitet unheilbar erkrankte Kinder und Jugendliche sowie ihre Familien. Die Gala hat zum 21. Mal stattgefunden. Seit dem Jahr 2000 sind dabei nach Angaben der Veranstalter insgesamt mehr als 230.000 Euro für soziale Projekte zusammengekommen. 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
1: Das Bochum-Wetter.
0: Heute größtenteils sonnig mit ein paar Wolken bei 20 Grad. Morgen dann viel Sonne bei kühleren 18 Grad.
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0: Geblitzt wird unter anderem auf der Königsallee in Richtung Innenstadt in der 30er-Zone vor der Graf-Engelbert-Schule. Und ein Potzblitz steht auf der Straße am Sattelgut in Dahlhausen in Höhe der Freiwilligen Feuerwehr. Geblitzt wird in beiden Richtungen, Tempo 30 gilt dort. 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
2: Ja, ja, als Weltstar, da hast du es oft nicht leicht. Ne? Immer ist man unterwegs. The Weeknd zum Beispiel, der jettet gerade um die Welt. Der Mann ist auf Tour. Singapur, Seoul, Bangkok, steht da jetzt gerade alles so auf dem Plan. Wir haben es da deutlich entspannter. Ne? Wir können zu Hause chillen und The Weeknd kommt einfach zu uns.
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2: Hier ist er mit Dancing in the Flames. Ich bin Robert Jans. Schönen Mittwoch euch.

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0: Gibt es einen schöneren Chor, den man am Mittwochvormittag hören kann? Ich denke nicht. Das war Mark Forster mit Chöre. Ab 18 Uhr wird es wieder rockig bei unserem DAB Plus Sender Radio Mixtape. Atze Schröder hat uns wieder eine handverlesene Rockbox gepackt. Atze, erstmal herzlichen Glückwunsch. Du hast heute Abend deine 10. Sendung. Mensch, Jubiläum, ich applaudiere. Atzes Rockbox auf Radio Mixtape. Das wird eine Partysendung, oder?
1: Ja, ich werde mich heute Abend besinnungslos betrinken und das könnt ihr alle als Drohung verstehen. Ja, ich bin super stolz, als ich gefragt wurde, das machen zu können, war ich natürlich mit Feuer und Flamme dabei und es ist eigentlich noch größer geworden. Hier ist meine musikalische Heimat.
0: Ah, und das ist, ach, so schön zu hören. Denn du hast ja eigentlich, weiß Gott, Besseres zu tun. Du bist auf Tour, du hast ein ganzes Land zu unterhalten. So kann man es ja sagen.
1: Ja, aber ich habe dem Rock'n'Roll sehr viel zu verdanken. Wie hat Jürgen von der Lippe immer so schön gesungen, Rock'n'Roll, du hast mich nie geliebt, hast nicht mal gewusst, dass es mich gibt. Ich glaube, in meinem Fall ist es umgekehrt. Ich weiß, dass es den Rock'n'Roll gibt und wir mögen uns auch.
0: Ganz wichtige Frage, weißt du denn schon, was heute Abend drin ist in deiner Rockbox?
1: Ja, wir haben Gott sei Dank endlich wieder Led Zeppelin dabei. Ihr wisst alle, wie wichtig die mir sind. Metallica ist am Start, The Police, Status Quo, selten zu Gast hier, aber gehören natürlich zu Sondersendung dazu. Und Van Halen, Why Can't This Be Love?
0: Mein Gott, was ein Line-Up, hör mal. Punkt 18 Uhr, Radio Mixtape, online und auf DAB+. Da ist wieder unser Atze heute Abend am Start.
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4: Mit Malte Albrecht, guten Tag. Den Donnerstag in der nächsten Woche haben sich viele Autofahrer wahrscheinlich schon dick im Kalender angestrichen, denn dann greift der neue Tankrabatt. Um 17% pro Liter sollen wir dadurch entlastet werden. Danny Hopper aus dem News-Team, und da kommt dann wieder die Sorge von vielen ins Spiel, dass die Mineralölkonzerne die Entlastung nicht 1:1 an uns weitergeben.
5: Ja, und diese Sorge teilt offenbar auch das Bundeskartellamt. Dessen Chef Mund hat die Konzerne deshalb jetzt auch nochmal in der RP dazu aufgefordert, das auch wirklich zu tun. Dann kommt aber wieder der Satz, den Autofahrer wahrscheinlich schon lange nicht mehr hören können. Verpflichten könne man die Konzerne dazu nicht. Man werde das aber wieder sehr genau beobachten. Und das war ja genau das, was viele Autofahrer aufgeregt hat, dass es selbst bei Verstößen eben oft nur bei Appellen und heißer Luft geblieben ist und die Mineralölkonzerne eine tolle Bilanz nach der nächsten präsentiert haben. Mund betonte jetzt noch einmal, der erste Tankrabatt sei weitgehend bei den Verbrauchern angekommen. Weitgehend ist aber eben nun mal nicht komplett.
4: Genau. Und auch zum geplanten Spritpreisdeckel hat sich Mund geäußert. Den sieht er kritisch.
5: Genau, der Spritpreisdeckel soll ja spätestens zum 1. Januar kommen. Dazu will die Bundesregierung jetzt mit der Mineralölwirtschaft sprechen. Mund sieht das kritisch. Er spricht von einem ziemlich komplexen Eingriff in den Wettbewerb. Da gehe es jetzt darum, wieso ein Höchstpreis bestimmt werde und auch wie dabei die Entwicklung der Beschaffungs- und Produktionskosten berücksichtigt werde. Liegt der Preis nämlich zum Beispiel zu hoch, könnte er zum Orientierungspunkt für den Markt werden. Die Anbieter könnten sich dann mit ihren Preisen an diesem Höchstpreis ausrichten, anstatt sich gegenseitig zu unterbieten. Und das wiederum wäre dann für die Autofahrer schlecht.
4: Danke, Danny. Und das sind weitere Nachrichten. Die deutsche Wirtschaft dürfte in diesem Jahr stärker wachsen als bisher erwartet. Die Industriestaatenorganisation OECD hat ihre Prognose auf 1,1% angehoben. Das sind 0,4 Prozentpunkte mehr als im Juni. Auch für die weltweite Wirtschaft rechnet die OECD trotz der Krise im Mittleren Osten mit einem kräftigen Plus. Die Behandlungen von Volkskrankheiten wie Asthma und Herzschwäche werden immer teurer. Laut der Krankenkasse Barmer haben sich die Ausgaben für entsprechende Medikamente in den letzten 10 Jahren mehr als verdoppelt auf insgesamt 441 Millionen Euro. Kostentreiber seien vor allem die gestiegenen Preise für patentgeschützte Arzneimittel. Nach dem tödlichen Messerangriff auf einen 15-Jährigen in Marsberg kommen die beiden Tatverdächtigen heute vor den Haftrichter. Die 22- und 23-jährigen Männer hatten sich gestern in Hamm der Polizei gestellt. Gegen sie wird wegen Totschlags und schwerer Körperverletzung ermittelt. Bei der Tat am Samstag war auch ein 18-Jähriger schwer verletzt worden. Die Innenstädte in Deutschland werden offenbar wieder beliebter. Das ergab eine Umfrage für den Handelsverband Deutschland. Demnach wollen mehr als 80% der Befragten künftig genauso oft oder sogar häufiger als bisher in die Stadt gehen. Das sind rund 20 Prozentpunkte mehr als noch vor 2 Jahren. Der Hauptgrund bleibt ganz klar das Shopping, gefolgt von gemütlichen Café- oder Restaurantbesuchen. Der Handelsverband sieht aber weiter Probleme, etwa durch zunehmende Leerstände. Er fordert deshalb die Städte auf, die freien Ladenlokale mit neuen Konzepten wiederzubeleben. Und das waren die Nachrichten mit Malte Albrecht.
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7: Jetzt zum Mittag haben wir einen weiter freundlichen Mix aus Sonne und Wolken, und viel ändern wird sich daran heute auch nicht mehr. Es geht trocken und mild bei bis zu 22 Grad durch diesen Mittwoch. Morgen ziehen dann gerade zum Start mehr Wolken durch, aber das lockert dann auch später wieder auf im Tagesverlauf, und dann sind bis 20 Grad drin wieder.
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7: Kurz nach 12, ab 15 Minuten eine Meldung, die kommt von der A2 Hannover-Dortmund zwischen Feldheim und dem Kreuzbad Oeynhausen. 4 Kilometer Stau, 17 Minuten plus. Allen unterwegs eine gute Fahrt und kommt gut an. Wenn der Herbst da ist, dann ist sie auch wieder da. Die Übergangsjacke, ne? Dieses modische Versprechen, möchte ich sagen. Ja, die ist gleichzeitig zu warm und zu kalt. Das schafft nur die Übergangsjacke. Hannes Höfer hat dazu auch gleich ein paar Gedanken bei uns.

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0: Jetzt starten wir aber erstmal mit Robbie Williams. Hier ist er mit Supreme. Einen schönen Mittwochmittag wünsche ich euch.

0: Heute ist kalendarischer Herbstanfang und das Wetter so nö. Also Herbst kriege ich nicht rein. Ich mach's lieber ein bisschen freundlicher noch. Nehmen wir auf jeden Fall so, ne? Aber zum Herbst gehören ja dann später, wenn es dann auch herbstlich wird, so neben Kastanienmännchen, Eintöpfen und so, durchs Laub stapfen. Da gehört noch was anderes zu dieser Jahreszeit.
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2: So, Freunde, es ist Herbst. Damit aber auch offizieller Start für die Übergangsjacke. Ja! Ja, die gehört zur deutschen DNA wie Krustenbrot. Kein Land der Welt feiert die so ab wie wir. Das ist der VW unter den Kleidungsstücken. Obwohl auch irgendwie so der modische Blinddarm. Haben wir alle, hat aber keine richtige Funktion. Ja, und das ist witzig in einem Land, wo ja alles immer sinnvoll sein muss. Ich meine, die ist nicht wirklich warm, hält nicht so richtig Regen ab, aber trotzdem habe ich davon mehr als Unterhosen. Die passt natürlich zu unserem Wetter hier im Herbst, ne? Kann sich nicht so richtig entscheiden, ist von allen so ein bisschen. Aber alleine das Wort Übergangsjacke. Modisch ist das ja oft mehr so ein Untergang. Nimmt man jetzt zum Beispiel mal die Königin der Übergangsjacken, die Steppweste. Mit steigendem Alter und Einkommen steigt ja der Steppwestenindex. Ihr wisst schon, was ich meine. Hier Sylter Softshell. Die Bonzenkutte. Ohne kommst du gar nicht auf den Golfplatz. Mit so einem Ding ist Christian Lindner eingeschult worden. Naja, wem's gefällt. Aber ich habe noch einen tollen Slogan für unser liebstes Kleidungsstück. Übergangsjacken. Hier bin ich Mensch, hier schlüpfe ich rein.
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2: Und jetzt eine aktuelle Meldung von besonderer Bedeutung. 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Soweit diese Meldung.
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1: Mit Tom Gärtmann, guten Tag. Der Straßenbahnverkehr auf der Dorstener Straße ist weiter gestört. Grund sind weitere Reparaturarbeiten an einer defekten Fernwärmeleitung. Man habe den Schaden mittlerweile identifizieren können, sagt uns der Betreiber Eikeni. Es handle sich um eine größere Abplatzung an einem Rohr, die nach aktuellem Kenntnisstand auf Elektrokorrosion durch ein nahegelegenes Kabel zurückzuführen ist. Längere Leitungsabschnitte seien aber nicht betroffen. Man arbeite mit Hochdruck daran, die Leitung bis Freitag wieder in Betrieb zu nehmen. Tiefbauer stellen dafür heute eine etwa 6 Meter lange Baugrube her. Verkehrsbeeinträchtigungen bestehen derzeit noch. Die Standfestigkeit der Gleise wurde jedoch nicht beeinträchtigt. Nach aktuellem Kenntnisstand soll der Schienenverkehr morgen wieder aufgenommen werden. Bei uns in Bochum haben Schülerinnen und Schüler für Freitag zu einem Schulstreik gegen die geplante Wiedereinführung der Wehrpflicht aufgerufen. Die Kundgebung soll ab 9 Uhr auf dem Buddenbergplatz in der Innenstadt beginnen. Die Initiatoren protestieren außerdem gegen die Aufrüstungspolitik der Bundesregierung und kritisieren Kürzungen im Sozialbereich. Unterstützung bekommt die Bewegung nach eigenen Angaben von mehr als 30 Organisationen, Parteien und Einzelpersonen. Die Schülerinnen und Schüler wollen sich auch gegen angedrohte Konsequenzen wie Bußgelder oder Suspendierungen für teilnehmende Schüler und Schülerinnen wehren. Und jetzt das Wichtigste aus Deutschland und der Welt. Die Berliner Polizei durchsucht seit dem frühen Morgen in der ganzen Stadt Wohnungen wegen des Verdachts auf illegalen Schusswaffenhandel. Es habe bereits mehrere Festnahmen gegeben, sagte ein Polizeisprecher. Zudem seien 2 Schusswaffen mit scharfer Munition sichergestellt worden. An der mexikanischen Pazifikküste werden wegen der erwarteten Auswirkungen des extrem starken Hurrikans Polo Sicherheitsvorkehrungen getroffen. Der Schulunterricht fällt in Küstengebieten teils aus. Einige Häfen wie Acapulco bleiben geschlossen, wie die zuständigen Behörden mitteilten. Der mexikanische Wetterdienst rechnet damit, dass örtlicher Starkregen Überschwemmungen und Erdrutsche auslösen könnte. Die Bochumer Benefizkochgala Kochen 8 hat 37.000 Euro für den Kinderhospizdienst Ruhrgebiet in Witten eingebracht. Rund 130 Gäste haben am Samstag im Tanas im Schauspielhaus Bochum an der Veranstaltung teilgenommen. 9 Hobbyköche und ein Bochumer Gastronom haben dafür ein mehrgängiges Menü zubereitet. Der Verein begleitet unheilbar erkrankte Kinder und Jugendliche sowie ihre Familien. Die Gala hat zum 21. Mal stattgefunden. Seit dem Jahr 2000 sind dabei nach Angaben der Veranstalter insgesamt mehr als 230.000 Euro für soziale Projekte zusammengekommen. 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
3: Jetzt am Mittag ist das Wetter freundlich, es ziehen ein paar Wolken durch, zwischendurch dann aber auch immer wieder Sonne und freundliche Abschnitte. Also da können wir uns gar nicht beschweren, bis 22 Grad sind drin. Morgen zum Start eher ein bisschen grauer, aber dann lockert es auch wieder auf und dann sind bis 20 Grad drin.
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3: Ab 15 Minuten die A2 Hannover-Dortmund zwischen Feldheim und dem Kreuzbad Ö.

0: Recklinghausen, 5 Kilometer Stau, 16 Minuten. Dann die A4 Aachen-Köln zwischen dem Kreuz Köln-West und Köln-Eiffeltor, 4 Kilometer, eine Viertelstunde. Und die A45 Gießenhagen zwischen Meinerzhagen und Lüdenscheid-Süd, 3 Kilometer, 20 Minuten plus. Allen unterwegs eine gute Fahrt, kommt gut an. Weiter geht's. Ich versorge euch mit Musik. Als nächstes jetzt Just Dance. Das war einer der Songs, mit denen Lady Gaga so wirklich richtig durchgestartet ist. Ein Song, mit dem alles losging. Und fast zwei Jahrzehnte später ist sie einfach immer noch ein absoluter Weltstar.
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0: Ich bin Robert Jans. Schönen Mittwochmittag wünsche ich euch. Und hier ist jetzt Lady Gaga mit Just Dance.

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0: Kershaw, Wouldn't It Be Good, geht's durch diesen Mittag und heute ist der kalendarische Herbstanfang. Aber mein Eindruck, so richtig ernst, nimmt das Wetter den offenbar noch nicht. Heute ja wirklich ziemlich schön und Anfang nächster Woche wird es sogar auch noch mal deutlich wärmer. Aktuell sind da so etwa 25 Grad drin, aber da geht sogar noch was und dazu passt jetzt auch der nächste Song eigentlich ganz gut.
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1: Mit Thorsten Adolfs. Guten Tag. Eine gute Woche noch müssen wir durchhalten. Dann greift der neue Tankrabatt der Bundesregierung, nämlich am 1. Oktober. Rund 17 Cent sollen wir dann weniger zahlen pro Liter Sprit. Die Debatte dürfte aber auch danach weitergehen, denn auch mit Rabatt bleibt das Tanken teuer. Dazu wird parallel noch über weitere Maßnahmen gestritten. Danny Hopper aus dem News-Team hat mehr dazu.
2: Ob wir auch diesmal unter die 2-Euro-Marke kommen, muss man abwarten. Beim Diesel sieht's nicht so aus, auch wenn die Spritpreise zuletzt wieder etwas gesunken sind. Der Chef des Bundeskartellamts Mund hat die Mineralölkonzerne in der RP dazu aufgefordert, die Entlastung auch wirklich 1:1 an die Verbraucher weiterzugeben. Man werde das genau beobachten, sagte er, um dann aber auch direkt wieder zu betonen, dass man die Konzerne dazu nicht verpflichten könne. Diesen Satz dürften Autofahrer inzwischen nicht mehr hören können. Nicht alle sind mit dem Tankrabatt glücklich. Kritik kam heute nochmal von Verdi-Chef Wernicke. Der Tankrabatt gehe zulasten der Steuerzahler. Es sei besser, Menschen mit niedrigem und mittlerem Einkommen gezielter zu unterstützen, sagte er dem RND. Auch der geplante Spritpreisdeckel komme zu spät. Dadurch könnten sich die Mineralölkonzerne weiter dumm und dusselig verdienen, sagt Wernicke. Auch der ADAC hat sich nochmal zu Wort gemeldet. Er ist dafür, die 12-Uhr-Regel an den Tankstellen wieder abzuschaffen. Die Preise für Benzin und Diesel seien dadurch nicht gesunken. Dazu seien die Preisdifferenzen pro Tag deutlich größer geworden. Das Ziel sei damit verpasst worden und deshalb gehöre die Regel wieder weg, heißt es.
1: Und jetzt weitere Nachrichten im Überblick. Die Behandlung von Volkskrankheiten wie Asthma und Herzschwäche wird nach Angaben der Barmer immer teurer. Zwischen 2014 und 2024 stiegen die Gesamtausgaben in diesem Bereich um 80 bzw. 121%. Das liege nicht so sehr daran, dass es mehr Erkrankte gibt, sagt die Krankenkasse. Begründet wird der Preisanstieg mit massiven Ausgaben für patentgeschützte Arzneimittel. Die Wahlpleiten der CDU bei den Landtagswahlen hallen nach. Wenn jetzt ein neuer Bundestag gewählt würde, wäre die AfD in Nordrhein-Westfalen stärkste Kraft. Das ist das Ergebnis einer Forsa-Umfrage für den Kölner Stadtanzeiger. Anders würde es bei einer Landtagswahl in NRW aussehen. Dort hätte im Moment die CDU trotz deutlicher Verluste weiterhin die Nase vorn. Die beiden Tatverdächtigen, die in Marsberg einen 15-Jährigen erstochen haben sollen, kommen heute vor den Haftrichter. Die 22 und 23 Jahre alten Beschuldigten aus Griechenland und dem Kosovo sollen den Jugendlichen im Streit getötet haben. Geprüft wird jetzt noch, ob die Tat einen Bezug zu einer Geburtstagsfeier hat, die am vergangenen Samstag in der Nähe stattfand. In Alaska hat die Fat Bear Week begonnen. Ab sofort kann im Internet darüber abgestimmt werden, welcher Braunbär sich für die kalte Jahreszeit die beeindruckendste Speckschicht angefressen hat. Wer noch unsicher ist, für welches Tier er abstimmen soll, kann per Livestream zuschauen, wie sich die Bären mit Lachsen den Wanst vollschlagen. Dort gibt es auch Vorher-Nachher-Bilder. Mittlerweile beteiligen sich jedes Jahr mehr als 1 Million Menschen an der kuriosen Abstimmung. Sie wurde eingeführt, um ein wichtiges Projekt zu unterstützen, das den Schutz der Bären und ihres Lebensraums bekannt macht. Das waren die Nachrichten mit Thorsten Adolfs.
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3: Auch der Nachmittag bleibt heute freundlich. Sonne und ein paar harmlose Wolken wechseln sich ab. Regen spielt weiterhin eigentlich keine Rolle. Und heute sind noch bis zu 22 Grad drin. Morgen wird es gerade zum Start ein bisschen wolkiger und ein bisschen kühler. Aber dann im Tagesverlauf lockert es auch wieder auf und wird wieder freundlich.
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3: 13 Uhr ist durch, ab 15 Minuten die A2 Hannover-Dortmund zwischen Veltheim und dem Kreuzbad Oeynhausen. 6 Kilometer Stau, 19 Minuten. Dann die A4 Aachen-Köln zwischen dem Kreuz Köln-West und Köln-Eiffeltor, 5 Kilometer 25 Minuten. Und genauso lang dauert es auf der A45 Gießen-Hagen zwischen Meinerzhagen und Lüdenscheid-Süd, 4 Kilometer Stau dort. Allen unterwegs eine gute Fahrt, kommt gut an. 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
0: Ich bin Robert Jans, hallo.

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1: Mit Tom Gärtmann, guten Tag. Der Straßenbahnverkehr auf der Dorstener Straße ist weiter gestört. Grund sind weitere Reparaturarbeiten an einer defekten Fernwärmeleitung. Man habe den Schaden mittlerweile identifizieren können, sagt uns der Betreiber Eikeni. Es handele sich um eine größere Abplatzung an einem Rohr, die nach aktuellem Kenntnisstand auf Elektrokorrosion durch ein nahegelegenes Kabel zurückzuführen ist. Längere Leitungsabschnitte seien aber nicht betroffen. Man arbeite mit Hochdruck daran, die Leitung bis Freitag wieder in Betrieb zu nehmen. Tiefbauer stellen dafür heute eine etwa 6 Meter lange Baugrube her. Verkehrsbeeinträchtigungen bestehen derzeit noch. Die Standfestigkeit der Gleise wurde jedoch nicht beeinträchtigt. Nach aktuellem Kenntnisstand soll der Schienenverkehr morgen wieder aufgenommen werden. Bei uns in Bochum haben Schülerinnen und Schüler für Freitag zu einem Schulstreik gegen die geplante Wiedereinführung der Wehrpflicht aufgerufen. Die Kundgebung soll ab 9 Uhr auf dem Buddenbergplatz in der Innenstadt beginnen. Die Initiatoren protestieren außerdem gegen die Aufrüstungspolitik der Bundesregierung und kritisieren Kürzungen im Sozialbereich. Unterstützung bekommt die Bewegung nach eigenen Angaben von mehr als 30 Organisationen, Parteien und Einzelpersonen. Die Schülerinnen und Schüler wollen sich auch gegen angedrohte Konsequenzen wie Bußgelder oder Suspendierungen für teilnehmende Schüler und Schülerinnen wehren. Und jetzt das Wichtigste aus Deutschland und der Welt. Die Berliner Polizei durchsucht seit dem frühen Morgen in der ganzen Stadt Wohnungen wegen des Verdachts auf illegalen Schusswaffenhandel. Es habe bereits mehrere Festnahmen gegeben, sagte ein Polizeisprecher. Zudem seien 2 Schusswaffen mit scharfer Munition sichergestellt worden. An der mexikanischen Pazifikküste werden wegen der erwarteten Auswirkungen des extrem starken Hurrikans Polo Sicherheitsvorkehrungen getroffen. Der Schulunterricht fällt in Küstengebieten teils aus. Einige Häfen wie Acapulco bleiben geschlossen, wie die zuständigen Behörden mitteilten. Der mexikanische Wetterdienst rechnet damit, dass örtlicher Starkregen Überschwemmungen und Erdrutsche auslösen könnte. Die Bochumer Benefizkoch-Gala Kochen 8 hat 37.000 Euro für den Kinderhospizdienst Ruhrgebiet in Witten eingebracht. Rund 130 Gäste haben am Samstag im Tanas im Schauspielhaus Bochum an der Veranstaltung teilgenommen. 9 Hobbyköche und ein Bochumer Gastronom haben dafür ein mehrgängiges Menü zubereitet. Der Verein begleitet unheilbar erkrankte Kinder und Jugendliche sowie ihre Familien. Die Gala hat zum 21. Mal stattgefunden. Seit dem Jahr 2000 sind dabei nach Angaben der Veranstalter insgesamt mehr als 230.000 Euro für soziale Projekte zusammengekommen. 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
3: Auch jetzt bleibt es weiter mild und vor allem auch freundlich. Ein paar Wolken ziehen durch, aber alles nicht dramatisch. Bis 22 Grad sind drin. Morgen dann mehr Grau am Himmel, vor allem zum Start. Aber im Laufe des Tages lockert es dann auf. Und mit 20 Grad in der Spitze wird es etwas kühler als heute.
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3: Ab 15 Minuten die A1 Münster-Köln zwischen dem Kreuz Dortmund-Unna und dem Westhofener Kreuz 3 Kilometer 20 Minuten plus. Dann die A2 Hannover-Dortmund zwischen Veltheim und dem Kreuz Bad Oeynhausen 7 Kilometer 19 Minuten. Genauso lang dauert es auf der A4 Aachen-Köln zwischen dem Kreuz Köln-West und Köln-Eiffeltor 5 Kilometer Stau dort. Und dann noch die A45 Gießen-Hagen zwischen Meinerzhagen und Lüdenscheid Süd 4 Kilometer Stau. Dann nochmal eine Viertelstunde plus. Allen unterwegs eine gute Fahrt, kommt gut an. Leute, ich will mir hier nicht vorwerfen lassen, ich wäre nicht vorbereitet. Ich habe was vorbereitet, und zwar neue Musik. Die habe ich in dieser halben Stunde in die Playlist gehauen. Und zwar neue Musik aus NRW, die Giant Rooks. Die waren nämlich bei uns im Sender zu Gast und sie haben einen neuen Song im Gepäck gehabt.

0: Den gibt's gleich.
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0: Ich bin Robert Jans und jetzt starten wir erstmal ganz entspannt rein mit Musik von Rag & Bowman. Spiele ich euch mit Human.

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Teddy Swims Subject gespielt mit Mr. Know It All. Sie kommen aus Hamm, sind längst international unterwegs und gehören einfach auch zu den erfolgreichsten deutschen Indie-Bands. Giant Rooks, die waren jetzt diese Woche bei uns

0: zu Gast und die Band spielt inzwischen auf den großen Bühnen weltweit und am 16. Oktober, da kommt auch das neue Album If Heaven Exists, This Might Be It raus. Natürlich hatten sie es dabei, als sie bei uns waren. Uns hat vor allem da interessiert, warum klingt das neue Album denn diesmal so besonders?
1: Wir waren in einem Studio, was gebaut wurde von Peter Gabriel in den 80ern. Das war wirklich so ein Raumschiff. Da waren wir fast 6 Wochen lang, kurz vor Weihnachten. Und das war eine super, super, super krasse Zeit, weil man hatte irgendwie so das Gefühl, diese Wände haben einfach schon alles gehört. Da war von Beyoncé, Jay-Z und Harry Styles über Coldplay, U2 und so. Alle Menschen haben schon in diesem Raum gesungen und Musik gemacht und das war einfach ein krasses Gefühl.
0: Ja, ich verstehe schon, das muss ein krasser Vibe sein. Giant Rooks gibt's mittlerweile seit über 10 Jahren. Dazu, klar, ne, natürlich ständig auf Tour, im Studio gerade gehört, dann Reisen. Da wollten wir auch mal wissen, kann man sich nach so langer Zeit denn eigentlich immer noch gut leiden?
2: Tatsächlich verstehen wir uns so gut wie noch nie. Also es ist eher besser geworden über die Jahre, weil wir einfach uns total akzeptieren mit unseren Eigenheiten. Wir sind alle sehr, sehr unterschiedlich. Und es ist aber total schön, weil da so ein gegenseitiges Verständnis ist und auch wenn es mal irgendwie kurz vielleicht hitzig wird oder so, wir finden eigentlich immer wieder relativ schnell zueinander und können uns vertragen.
0: Ah, herrlich, also Friede vor der Eierkuchen. Und wenn man so viele Konzerte auf der ganzen Welt gespielt hat, bleibt natürlich einiges hängen, viele Eindrücke, viele Erinnerungen, aber an welches Konzert denken Sie denn selbst immer wieder zurück?
1: Der erste, der mir jetzt gerade wirklich so super spontan in den Sinn gekommen ist, ist tatsächlich ein Konzert, was wir in, Sao Paulo gespielt haben. Und da waren wir Vorband von Louis Tomlinson, ex-One Direction-Mitglied. Und es war so total krass, weil so 50.000 Menschen in diesem Fußballstadion waren. Und irgendwie, wirklich schon so viele Leute auch so unsere Lyrics konnten und so mitgesungen haben. Und das war irgendwie so voll der surreale Moment.
0: Und jetzt wollen wir natürlich auch die neue Single hören. Also hier sind die Giant Rooks mit Slow Dance 4 Minutes.
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1: Mit Thorsten Adolfs. Guten Tag. Im Sozialstaat soll es keine Schlupflöcher mehr geben. Die Bundesregierung hat am Vormittag einen 10-Punkte-Plan gegen Sozialbetrug beschlossen. Bundeskanzler Merz schrieb bei X, Missbrauch gehe zulasten aller, die arbeiten und einzahlen. Die Sozialsysteme dürften nicht ausgenutzt werden. Was sich konkret ändern soll, fasst Malte Albrecht zusammen.
2: Ein Schwerpunkt des Aktionsplans ist der Missbrauch von Sozialleistungen im Zusammenhang mit Zuwanderung aus der EU. Geplant ist, dass sich Behörden wie Sozialmelde- und Ausländeramt besser vernetzen, um ihre Daten leichter auszutauschen. Außerdem soll es schärfere Kontrollen und strengere Regeln geben. So sollen künftig Arbeitgeber, die auf Schwarzarbeit setzen, stärker zur Verantwortung gezogen werden. Ein weiterer Punkt sind sogenannte Schrottimmobilien, also überbelegte oder unbewohnbare Mietshäuser, die teilweise im Zusammenhang mit organisiertem Missbrauch von Sozialleistungen stehen. Die Kommunen sollen hier mehr Möglichkeiten bekommen, gegen solche Häuser und die Hintermänner vorzugehen. Außerdem will die Bundesregierung auf EU-Ebene aktiv werden, um Fehlanreizen und Fehlannahmen in Sachen Sozialleistungen stärker zu begegnen. Bundessozialministerin Baas sagt, Deutschland brauche weiterhin ausländische Fachkräfte. Viele davon kämen aus der EU. Die Freizügigkeit innerhalb der Europäischen Union dürfe aber nicht für Ausbeutung und organisierten Missbrauch ausgenutzt werden. Laut Aktionsplan sollen die Maßnahmen noch bis Ende des Jahres umgesetzt werden.
1: Und jetzt weitere Nachrichten in der Zusammenfassung. Die Benzinpreise sind im Schnitt leicht gesunken. Im Vergleich zur vergangenen Woche kostet der Liter Super E10 laut ADAC 3,3 Cent weniger. Der Dieselpreis ist dagegen fast unverändert. Der Automobilclub erklärt das mit dem günstigeren Rohölpreis. Ein Fass der Nordseesorte Brent kostet etwas mehr als 10 Dollar weniger als noch vor einer Woche. Ab dem Jahr 2028 soll es keine Kassenbons mehr aus Papier geben. Dann sollen sie per E-Mail verschickt werden oder über einen QR-Code abrufbar sein. Das steht in einem Gesetzentwurf aus dem Bundesfinanzministerium. Das Ministerium will damit Bürokratie abbauen und gleichzeitig die Steuer- und Finanzkriminalität effektiver bekämpfen. Der neue Bundestrainer Jürgen Klopp hat beim Abschlusstraining vor dem Nations-League-Auftritt gegen die Niederlande am Spielfeldrand spontan Fragen von Reportern beantwortet. Klopp sagte, er spüre eine Aufbruchstimmung im Team und er werde für die Jungs durchs Feuer gehen. Anstoß morgen in Amsterdam ist um 8:45. Es gibt Wirbel um den Online-Apothekenshop von DM. Seit kurzem kann man dort Drogerieartikel und apothekenpflichtige Mittel, also zum Beispiel Schmerztabletten, in einer Bestellung kombinieren. Und genau das ist der Streitpunkt. Die Wettbewerbszentrale will den Verkauf dieser Medikamente verbieten lassen. Das Landgericht Karlsruhe prüft seit heute, ob das Angebot von DM Med wirklich sauber von den normalen Drogerieprodukten getrennt ist oder ob das Ganze so nicht zulässig ist. Die Drogeriekette sagt, dass sie sich rechtlich korrekt verhält. Sie hat für den Online-Shop extra eine Tochtergesellschaft in Tschechien gegründet. Sollte es keine Einigung geben, will DM möglicherweise bis vor den Bundesgerichtshof ziehen. Soweit die Meldungen mit Thorsten Adolfs.
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4: Heute 21 Grad bei uns in Bochum, also so ein bisschen frühlingshaft würde ich es nennen, aber wir haben Spätsommer. Aber ihr könnt es nennen, wie ihr mögt. Dazu ist es meist sonnig, aber auch ein paar Wolken begleiten uns heute, die uns allerdings keinen Regen bringen. Morgen am Donnerstag wird es ein bisschen kühler, bis zu 18 Grad, aber weiterhin ein Mix aus Sonne und Wolken, aber ein bisschen mehr Sonne.
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4: Der Blick geht auf die Straßen. A40 Dortmund Richtung Essen zwischen dem Kreuz Dortmund West und Dortmund Lütgen Dortmund. 2 Kilometer Stau. 5 Minuten braucht ihr da gerade länger. Dann die A42 Kamp-Lindfort Richtung Dortmund zwischen Gelsenkirchen-Bismarck und dem Kreuz Herne. 3 Kilometer stockender Verkehr. Da braucht ihr auch gerade 5 Minuten länger. Und die A448 Bochum West Richtung Dortmund Witten zwischen dem Dreieck Bochum West und Bochum Wiemelhausen. 4 Kilometer stockender Verkehr. An der Stelle braucht ihr gerade 10 Minuten länger. Dann nochmal der Hinweis, die A40 Essen Richtung Dortmund zwischen dem Dreieck Bochum West und Bochum Zentrum ist noch bis Freitag um 5 Uhr gesperrt. Dann gucken wir auf die Blitzer. Einer steht auf der Königsallee in Richtung Stadt, in der 30er-Zone vor der Graf-Engelbert-Schule, hat uns Daniel gemeldet. Und Kai hat Bescheid gesagt, der Potzblitz steht am Sattelgut in Dahlhausen in Höhe der Feuerwehr, macht in beide Richtungen teure Fotos in der 30er-Zone. Danke euch beiden. Wenn ihr noch was ergänzen wollt, tut das gerne. Die kostenlose Radio Bochum Hotline ist die 0800 985 985 und die 0 ist auch unsere WhatsApp-Nummer. Könnt ihr uns auch eine Sprachnachricht schicken oder einfach eine kleine Nachricht, wie ihr mögt. Oder ihr geht einfach auf die Radio Bochum App. Gute und vor allem sichere Fahrt.

0: Ihr habt es gerade gehört, im Wetter bis zu 21 Grad heute bei uns in Bochum. Ist doch richtig nett. Kann man doch mal schön rausgehen und wir hier liefern auf jeden Fall die passende Musik für euch. Mein Name ist Juri Niepaus. Schönen Nachmittag mit uns.
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Neue Musik bei Radio Bochum. Tiffany Ares mit Vertigo war übrigens auch unterwegs bei Bochum Total dieses Jahr. Vielleicht habt ihr sie ja gesehen und vielleicht sehen wir sie ja öfter mal wieder hier in der Ecke. Schön, dass ihr mit dabei seid. Einen schönen Mittwochnachmittag mit uns. Das Wetter bei uns im

0: Kleiderständer gehalten hast. Der Herbst ist auch die Zeit der echten krassen Kerle. Die, die trotz Herbstwetter noch in kurzer Hose zur Arbeit kommen und dann ihre 5 Minuten Fame genießen können, wenn sie sagen, mir macht die Kälte gar nichts aus. Har, har, har. Der Herbst ist ohnehin die Zeit der Mode, die ich nicht verstehe. Was zum Beispiel ist der Sinn eines bauchfreien Pullovers? Pullis haben nur 2 Zweckmäßigkeiten. Erstens warm halten, zweitens kaschieren, wenn du zu viele Pommes gegessen hast, drittens nach dem Freund riechen. Okay, das waren 3, aber keiner davon ist zu kurz sein. Der Herbst ist übrigens auch die Zeit, wo jeder Mensch denkt, er müsste die Deko zu Hause jetzt unbedingt aus allem basteln, was draußen auffindbar ist. Laub, Kartoffeln, die Nachbarskarte. Okay, es war ein Witz, aber im Ernst. Überall werden jetzt fragwürdige Männchen aus Kastanien und angelutschten Zahnstochern zusammengedengelt oder Gesichter in Kürbisse geschnitzt. Wobei, das ist gar nicht mal schlecht. Mehr Kürbisse als Deko, sage ich. Umso weniger werden sie als Essen angeboten. Zum Abschluss noch die Frage, was ist der Unterschied zwischen Herbsttee, Kuscheltee und Herbstgefühletee? Und warum habe ich noch keine Kuscheldecke mit Ärmeln?
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0: Schönen Nachmittag euch mit Radio Bochum.
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0: 14.30 Uhr ist durch. Es heißt jetzt Zeit für die Radio Bochum Nachrichten. Die hat jetzt Louis Lambrecht für euch.
1: Hallo zusammen. Die Stadt Bochum hatte im Juni schon 57 Millionen Euro mehr Schulden, als für das gesamte Jahr eigentlich geplant waren. Insgesamt lag das Defizit im Juni bei 127 Millionen Euro. Der städtische Haushalt für das kommende Jahr soll durch ein Haushaltssicherungskonzept genehmigungsfähig bleiben.

0: Radio Bochum-Reporter Björn Pinnow, was heißt das genau?
1: Nun, die Bezirksregierung Arnsberg beurteilt, ob die finanziellen Ziele des städtischen Haushaltes realistisch sind. Solange die Aufsichtsbehörde das okay gibt, kann die Stadt Bochum frei handeln. Gibt es keine Genehmigung, muss quasi jede städtische Ausgabe von der Bezirksregierung in Arnsberg einzeln erlaubt werden. Politische Handlungsspielräume gibt es dann gar nicht mehr. Wie der Vorschlag zur städtischen Haushaltssicherung aussieht, stellt Kämmerin Eva Hubert nächste Woche im Stadtrat vor.
0: Die Dorstener Straße beschäftigt uns auch heute noch. Der Straßenbahnverkehr bleibt immer noch gestört, weil die Reparaturarbeiten an der defekten Fernwärmeleitung noch weiter andauern. Man habe den Schaden aber mittlerweile identifizieren können. Das hat uns der Betreiber Iconi bestätigt. Es habe eine Elektrokorrosion an einem Kabel gegeben. Dadurch sei es dann zu einer größeren Abplatzung an einem Rohr gekommen. Längere Leitungsabschnitte seien aber nicht betroffen. Tiefbauer stellen heute eine etwa 6 Meter lange Baugrube her, um die Leitung bis Freitag wieder in Betrieb nehmen zu können. Der Schienenverkehr soll morgen nach aktuellem Stand dann wieder aufgenommen werden. Und das ist sonst noch wichtig in Deutschland und der Welt. Nach einem tödlichen Arbeitsunfall ist das Kolosseum in Rom heute für Touristen geschlossen worden. Ein 22-Jähriger war nachts mit der Installation einer neuen Beleuchtung beschäftigt. Dabei ist er aus etwa 10 Metern Höhe gestürzt. Alle Wiederbelebungsversuche waren erfolglos. Warum der Mann gestürzt ist, ist noch unklar. Die Staatsanwaltschaft ermittelt jetzt wegen des Verdachts der fahrlässigen Tötung und die Arbeitsaufsicht prüft, ob eventuell Sicherheitsvorschriften missachtet wurden. Bei Razzien gegen Schusswaffengewalt haben rund 300 Einsatzkräfte in Berlin Wohnungen und andere Gebäude durchsucht. Die Aktion hat schon am frühen Morgen begonnen und richtet sich gegen mehrere Beschuldigte im Bereich der organisierten Kriminalität. Nach Polizeiangaben hat es mehrere Festnahmen gegeben. Außerdem wurden 2 Schusswaffen mit scharfer Munition sichergestellt. Hintergrund ist die gestiegene Zahl von Fällen mit Schusswaffen in der Hauptstadt. Und zurück nach Bochum. Die Fliegenkirmes in Stiepel findet in diesem Jahr schon zum 1016. Mal statt. Von Freitag bis Montag werden die Brockhauser Straße und die Nettelbeckstraße dann zur Festmeile. Geplant sind rund 40 Kirmesstände mit Fahrgeschäften, Spielen und gastronomischen Angeboten, wie Bochum Marketing mitgeteilt hat. Wegen der Kirmes werden mehrere Buslinien für eine Woche umgeleitet. Welche Linien da genau betroffen sind, könnt ihr auf radiobochum.de nachlesen. Und alle weiteren Nachrichten aus Bochum, die findet ihr natürlich jederzeit auch in der Radio Bochum App.
2: Da sehen wir uns auf jeden Fall auch auf der Fliegenkirmes.
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2: Ja, ich finde, das ist auch schon ganz schön kirmestauglich. 21 Grad heute, dazu ist es meist sonnig. Ein paar Wolken gibt es aber auch am Himmel. Die haben allerdings meistenteils gar keine Chance gegen diese schöne Sonne heute über Bochum. Dazu ist es trocken und das gilt auch für morgen. Dann bis zu 18 Grad, ein bisschen kühler als heute. Weiterhin ein Mix aus Sonne und Wolken.
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2: A448 Bochum West Richtung Dortmund Witten zwischen dem Dreieck Bochum West und Bochum Diemelhausen. 4 Kilometer stockender Verkehr gerade, da braucht ihr 10 Minütchen gerade länger. Dann nochmal der Hinweis, die A40 Essen Richtung Dortmund zwischen Dreieck Bochum West und Bochum Zentrum ist noch bis Freitag früh um 5 Uhr gesperrt. Dann gucken wir mal auf die Blitzer. Dann gibt es einen, den hat uns gerade Volker frisch gemeldet. Der steht auf der Universitätsstraße in Richtung Innenstadt in Höhe Markstraße. Daniel meldet einen Blitzer auf der Königsallee in Richtung Stadt in der 30er-Zone vor der Graf-Engelbert-Schule. Und Kai hat Bescheid gesagt, der Potzblitz macht teure Fotos am Sattelgut in Dahlhausen in Höhe der Feuerwehr in beide Richtungen, auch in der 30er-Zone. Wenn ihr noch was ergänzen wollt, tut das gerne. Die kostenlose Radio Bochum-Hotline ist die 0800 98 5 98 5 und die 0. Das ist auch unsere WhatsApp-Nummer. Oder ihr geht einfach auf die Radio Bochum-App. Gute und vor allem sichere Fahrt. Wir feiern heute Bergfest. Die Hälfte der Woche ist so gut wie geschafft und ich hoffe, ihr kommt gut durch diesen Mittwoch. Mein Name ist Juri Niepaus. Hallo zusammen.
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0: Radio Bochum am Nachmittag. Schön, dass ihr mit dabei seid. Gibt es eigentlich was Schöneres als Flurfunk? So ein liebevoller Klatsch und Tratsch. Dabei schmeckt der Bürokaffee oder der Tee doch gleich nochmal so gut. Hier gibt es jetzt eine kleine Nachhilfestunde vom Meister persönlich.
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4: So, Freunde, jetzt pass mal auf. Ich weiß ja nicht, ob ihr das schon mitgekriegt habt, aber der Jörg und die Ute, ja, wirklich, könnt ihr mir glauben? Ja, war doch klar, wie die den immer angeguckt hat. Ja, wo ich das weiß, kann ich nicht sagen, aber ich weiß es sicher. Musst du aber für dich behalten. Ja, das war natürlich jetzt völlig aus der Luft gegriffen. Jörg, entspann dich. Aber ihr kennt das doch alle. Dieser Gossip, Flurfunk, Klatsch und Tratsch. Immer serviert mit diesem Beipackzettel, mit dieser Gewissenshypothek. Erzähl das bloß nicht weiter. Das muss unter uns bleiben. Da darfst du nicht drüber reden. Und wenn, dann hast du es nicht von mir. Versprich mir das. Es ist quasi ein Schweigegelübde und Pressemitteilung in einem. Und jeder denkt doch, ja, wenn sie es mir schon erzählen, dann wissen sie doch eh schon alle. Da kann ich es auch weitererzählen. Und man wird doch immer wieder mal überrascht, wenn man merkt, dass der Olli doch gar nicht so pleite ist, wie du es dir

0: letzten 3 Wochen lang im Vertrauen rumerzählt hast. Zumindest haben dir das seine Anwälte geschrieben. Genau aus diesen Gründen bin ich dafür, dass man nur noch Dinge erzählt, hinter denen man auch zu 100% stehen kann. Nur noch harte Fakten, Klartext, abgesichert durch wenigstens 3 seriöse Quellen. Also Bunte, Bild und Brisant im Ersten. Ja, nee, ist klar. Ach, eins noch. Pass mal auf. Boris Becker und Steffi Graf sind wieder zusammen. Ja, weiß ich aus sicherer Quelle, aber von mir habt ihr es nicht.
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0: Ich weiß nicht, wie es bei euch ist, aber ich bin schon echt gespannt auf das erste Spiel der deutschen Fußballnationalmannschaft nach der WM. 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Alles, was ihr dazu wissen müsst, hört ihr natürlich hier bei uns bei Radio Bochum.
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2: Und weiter geht's.

0: Unsere Nachrichten nach nur einem Spot.
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4: Mit Thorsten Adolfs. Guten Tag. K.O.-Tropfen sind in den letzten Jahren ein immer größeres Problem geworden. Die Bundesregierung will es deshalb angehen und die Strafen verschärfen. Wer K.O.-Tropfen für eine Vergewaltigung oder einen Raub einsetzt, soll mit mindestens 5 Jahren Gefängnis rechnen müssen. Bundesjustizministerin Hubich hat einen entsprechenden Gesetzentwurf vorgelegt. Über ihn wird jetzt am Nachmittag zum ersten Mal im Bundestag beraten. Danny Hoppe mit den Einzelheiten.
5: K.O.-Tropfen sollen in Zukunft recht

0: rechtlich so eingestuft werden wie eine Waffe oder ein gefährliches Werkzeug. Ziel ist es, Frauen vor Gewalt besser zu schützen. Nicht nur, wenn sie im Nachtleben unterwegs sind, sondern auch in den eigenen vier Wänden. Gewalt gegen Frauen sei ein massives Problem, das wir nur mit einem umfassenden Ansatz in den Griff bekämen, sagte Hubig. Dazu gehört aus ihrer Sicht nicht nur Abschreckung durch höhere Strafen, sondern eine Gesamtstrategie mit mehr Prävention, Aufklärung und Unterstützung für Betroffene. Man habe inzwischen ein deutlich höheres Netz an Möglichkeiten, wo man zum Beispiel anonym Spuren sichern könne, sagte sie in der ARD. Man müsse es in der Gesellschaft schaffen, dass nicht die Betroffenen sich schämen müssten, sondern die Täter. Vergewaltigungen unter Einsatz von K.O.-Tropfen oder anderen narkotischen Mitteln seien besonders niederträchtig. Mit einer Mindeststrafe von 5 Jahren setze man ein starkes Stoppschild. Es gibt außerdem noch einen weiteren Gesetzentwurf, der schärfere Strafen vorsieht. Dabei geht es um das Besitzen und Verbreiten von Vergewaltigungsvideos. Auch das soll in Zukunft härter bestraft werden. Es gehe generell darum zu zeigen, dass es sich nicht um Kavaliersdelikte handele, sondern um schwerste Straftaten, sagte Hubig.
1: Und jetzt weitere Nachrichten in der Zusammenfassung. Die SPD glaubt nicht, dass das System aus privaten und gesetzlichen Krankenkassen abgeschafft wird. Parlamentsgeschäftsführer Wiese sagte, er spüre da beim Koalitionspartner Union eine Zurückhaltung. Es sei aber zu begrüßen, dass Kanzler Merz das Problem der Ungleichbehandlung von Patienten erkannt habe. Vor allem bei der Terminvergabe habe sich bei den Patienten ein hohes Frustpotenzial aufgestaut. Ein knappes Drittel der Erwachsenen in Deutschland trinkt 3 oder mehr alkoholische Getränke pro Woche. Das hat das Robert-Koch-Institut anhand von Daten von vergangenem Jahr ermittelt. Das entspreche einem moderaten bis hohen Gesundheitsrisiko, heißt es. Und knapp 24% der Erwachsenen würden Zigaretten rauchen oder andere Tabakprodukte konsumieren. Die rund 425.000 Kellner, Köche und andere Beschäftigten im Gastgewerbe in NRW bekommen mehr Geld. Ab Oktober gibt es einen Lohnplus von 2,2%. Ab Januar nächsten Jahres kommen dann nochmal 2,6% dazu und ein Jahr später 2,2%. Darauf haben sich der Gaststättenverband DEHOGA und die Gewerkschaft Nahrung Genuss Gaststätten geeinigt. Die Europäische Zentralbank arbeitet gerade an neuen Euroscheinen. Anfang der 2030er Jahre sollen wir damit bezahlen können. Bei der Gestaltung durften die Bürger mitentscheiden. Fast 10 Millionen Menschen haben bei der Online-Umfrage mitgemacht. Zur Auswahl standen berühmte Europäer und Naturmotive von Flüssen und heimischen Vögeln. Auf der Rückseite werden wichtige Institutionen wie das Parlament oder die Notenbank selbst abgebildet sein. Außerdem sollen die Scheine neue Sicherheitsmerkmale erhalten, damit Falschgeldfälscher noch weniger Chancen haben. Und sie sollen länger halten, damit weniger Papier verschwendet wird. Soweit die Meldungen mit Thorsten Adolfs.
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3: Ist auf jeden Fall mal heute eins zum Rausgehen. Bis zu 21 Grad heute bei uns in der Bochumer Innenstadt. Die messen wir auch jetzt, glaube ich, gerade schon. So, ja, ich guck mal nach. Ja, 20 Grad sind es jetzt gerade schon. Dazu ist es meist sonnig. Ein paar Wolken gibt's allerdings. Die bringen uns allerdings keinen Regen. Morgen am Donnerstag bis zu 18 Grad. Dann auch ein Mix aus Sonne und Wolken.
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3: Ja, da gucken wir nochmal auf die Straßen und starten auf der A40 Essen Richtung Dortmund zwischen Bochum-Dückerweg und Bochum-Zentrum. 1 Kilometer Stau. Braucht ihr gerade 5 Minuten länger. Dann die A42 Kamp-Lindfort Richtung Dortmund, zwischen Gelsenkirchen-Zentrum und dem Kreuz Herne, 7 Kilometer stockender Verkehr, 10 Minuten braucht ihr da länger. Die A448 Bochum-West Richtung Dortmund-Witten, zwischen dem Dreieck Bochum-West und Bochum-Wiemelhausen, 5 Kilometer Stau, 12 Minuten Zeitverlust. Und der Hinweis, die A40 Essen Richtung Dortmund, zwischen dem Dreieck Bochum-West und Bochum-Zentrum ist noch bis Freitag morgen um 5 Uhr gesperrt. Dann gucken wir mal auf die Blitzer, da habt ihr uns ein paar gemeldet, Volker zum Beispiel hat gesagt, der Blitzer steht auf der Universitätsstraße in Richtung Innenstadt in Höhe der Markstraße. Daniel meldet den Blitzer auf der Königsallee in Richtung Stadt in der 30er-Zone vor der Graf-Engelbert-Schule. Und Kai hat Bescheid gesagt, der Potzblitz steht auf der Straße am Sattelgut in Dahlhausen. Höhe der Feuerwehr werden da teure Fotos gemacht in beide Richtungen in der 30er-Zone. Vielen Dank euch fürs Melden. Wenn ihr noch was ergänzen möchtet, tut das gerne, zum Beispiel über die Radio Bochum-App. Oder über unsere kostenlose Radio Bochum Hotline 0800 98 5 98 5 und die 0 ist auch unsere WhatsApp-Nummer. Gute und vor allem sichere Fahrt. Die Reichweite von Social-Media-Plattformen, die ist ja wirklich riesig. Die wirkt sich auch auf ganz, ganz viele Bereiche aus, auch auf unsere Musik. In den letzten Jahren sind immer mehr Songs dazugekommen, die auf Social Media viral gehen, also sehr oft geteilt werden. Wie zum Beispiel Turn the Lights Off von Kato. Feed John. Rausgekommen ist der Song 2010 schon. In diesem Jahr hat der Song aber wegen eines TikTok-Trends ein Riesen-Revival weltweit gefeiert. Im Interview hat der Produzent Kato erzählt, dass es ganz verrückt für ihn ist, dass dieser Song wieder da ist. Es war damals sein erster Welthit und ich glaube, es wird auch sein größter werden. Jetzt hören wir ihn bei uns. Kato mit Turn the Lights Off bei Radio Bochum. Schönen Nachmittag euch. Ich bin Juri Niephaus.

0: Mittwochnachmittag, ihr hört Radio Bochum, hallo zusammen. Ja, so einen Rettungswagen, den will man ja eigentlich meiden. Also ich zumindest. Radio Bochum-Reporterin Annalena Fethke, die hat sich aber heute mal in einen begeben für uns. Annalena, weil es ist Woche der Wiederbelebung und heute war schon richtig was los vorm Rathaus in der Innenstadt.
1: Ja genau, ich bin gesund und habe auch keinen Unfall gehabt oder so. Der Rettungswagen, der stand heute zum Aktionstag der Wiederbelebung vor dem Rathaus und zwar zu Anschauungszwecken zum Glück nur. Das haben sich unter anderem auch ganz, ganz viele Grundschulkinder angeguckt.
0: Ja, ich habe ja in unserer Story von Radio Bochum bei Instagram gesehen, da gab es ja auch Puppen zum Herzdruckmassage üben. Ihr habt da richtig Hand angelegt.
1: Ja, die Kinder haben daraus teilweise ein Spiel gemacht. Da gab es auch ein Ranking, wer es am besten gemacht hat mit der Massage. Und ich bin dann auch mal nochmal hin und habe mir das zeigen lassen. Dr. Christina Scheschig vom Gesundheitsamt, die war nicht zaghaft mit mir.
2: Ja, ein bisschen schneller. Wenn man es richtig macht, ist es sehr anstrengend.
1: Ja, und es war sehr anstrengend. Also hat dann auch gesagt, hier, nee, wirklich Tempo erhöhen. Ich habe es einen Song lang durchgehalten.
0: Okay, das geht ja zum Beispiel mit dem Song Staying Alive. Kennen wir ja alle von den Bee Gees, ne? Da nicht zaghaft sein, das weiß ich auch noch aus meinem letzten Erste-Hilfe-Kurs. Herzdruckmassage ist das eine, wo viele sich ja nicht dran trauen, ist das Thema Beatmen und Defibrillator. Was hast du da heute gelernt zu?
1: Auch da habe ich so ein bisschen die Panik davor verloren, so ein Stück weit, denn beatmen kann man machen, muss man aber nicht. Die Notärzte vor Ort haben mir auch gesagt, viel, viel wichtiger ist das Thema Herz, dass die Sauerstoffzufuhr ans Gehirn geregelt ist. Und ein Defibrillator, der kann dann zum Einsatz kommen, wenn ich in der Situation vor allem nicht alleine bin, den muss jemand anderes holen. Und dann spricht das Ding ja auch noch mit mir.
3: Kleben Sie die Elektroden, wie in der Abbildung dargestellt, auf die entblößte Brust des Patienten. Drücken Sie die Elektroden fest auf die Haut des Patienten.
0: Ja, eigentlich also relativ easy.
1: Sollte man meinen.
0: Ja, absolut. Wichtig ist ja, das vorher zu wissen, damit wir es in der Situation dann auch abrufen können. Übrigens lohnt sich auch mal die Frage, wo ist eigentlich der nächste Defibrillator, auch bei uns in Bochum. Wenn ihr also zum Beispiel immer im gleichen Supermarkt seid, guckt doch beim nächsten Besuch doch einfach mal, ob ihr irgendwo einen seht. Könnte Leben retten. Und Eindrücke von heute findet ihr auch nochmal bei Radio Bochum auf Instagram. Danke, Annalena.

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Ich überlege gerade, was ich mir so wünschen würde. Da habe ich jetzt mal ein bisschen Zeit zu den nächsten Wunsch, den erfüllen wir nämlich noch in dieser Stunde hier bei Radio Bochum. Bis dahin gibt's Dua Lipa.

0: Kommt gut durch diesen Mittwoch mit Radio Bochum.
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0: Halb vier, Zeit also jetzt für die Radio Bochum Nachrichten von und mit Luis Lambrecht.
1: Hallo zusammen. Die Stadt Bochum hat ein riesiges Finanzloch. Bereits im Juni waren es 127 Millionen Euro und bis zum Jahresende könnte es noch weiter wachsen. Im nächsten Jahr wird mit einem Defizit von 178 Millionen Euro gerechnet. Radio Bochum-Reporter Björn Pinnow, warum ist unsere Stadt so in den Miesen?
2: Das Schlagwort heißt Kostenexplosion, zum Beispiel für die Hilfen für Erziehung. Über 33 Millionen Euro müssen hier in diesem Jahr mehr aufgebracht werden als eigentlich geplant. Andere Kostentreiber sind Energie und Personal. Die Einnahmeseite dagegen bleibt übersichtlich. Es muss gespart werden. Spannend wird sein, wie Bochum dieser Herausforderung begegnet. Denn im Stadtrat gibt es keine klare Mehrheit. Sparvorschläge brauchen also viel politische Abstimmung.
1: Der Betrieb der Straßenbahnlinie

0: Die 306 ist auf der Dorstener Straße weiter eingeschränkt, wie die Bogestra heute Morgen mitgeteilt hat. Ersatzbusse sind weiterhin noch unterwegs. Die Reparaturen an der geplatzten Fernwärmeleitung dauern nämlich auch heute noch an. Falls ihr mit der Bahn oder dem Bus in der Region unterwegs seid, müsst ihr euch auf Unregelmäßigkeiten einstellen. Das teilt die Bogestra mit. Plant deshalb am besten mehr Zeit ein. Auch die Buslinie 368 ist betroffen. Sie muss in Richtung Innenstadt umgeleitet werden. Der Schienenverkehr soll morgen aber nach aktuellem Stand wieder aufgenommen werden. Der Autoverkehr auf der Dorstener Straße fließt mittlerweile wieder. Und das ist sonst noch wichtig in Deutschland. Die 12-Uhr-Regel für Spritpreise gerät weiter unter Druck. Auf Antrag Schleswig-Holsteins befasst sich der Bundesrat am Freitag mit ihrer Abschaffung. Seit April dürfen Tankstellen Benzin und Diesel nur einmal am Tag teurer machen, nämlich um 12 Uhr mittags. Der ADAC sieht dadurch aber keine Entlastung. Stattdessen seien die Preisunterschiede im Tagesverlauf größer geworden. Bei Diesel lagen im September bis zu 17 Cent zwischen dem höchsten und dem niedrigsten Tagespreis. Nach einem möglichen Quecksilbervorfall bleibt ein DHL-Zustellzentrum in Leitzen in Mecklenburg-Vorpommern vorerst gesperrt. Eine Mitarbeiterin hatte über Beschwerden geklagt, die einer Quecksilbervergiftung ähneln könnten. Sie wurde im Krankenhaus untersucht, konnte es aber wieder verlassen. Feuerwehrspezialkräfte haben eine verdächtige Substanz gesichert, im Zustellzentrum, im Fahrzeug und in privaten Räumen der Frau. Die Proben werden jetzt in Hamburg untersucht. Ein Ergebnis könnte es aber erst in bis zu 2 Tagen geben. Und zurück nach Bochum. Die Fliegenkirmes in Stiepel findet in diesem Jahr zum 1016. Mal statt. Von Freitag bis Montag werden die Brockhauser Straße und die Nettelbeckstraße zur Festmeile. Geplant sind rund 40 Kirmesstände mit Fahrgeschäften, Spielen und gastronomischen Angeboten. Wegen der Kirmes werden mehrere Buslinien für eine Woche umgeleitet. Welche Linien da genau betroffen sind, findet ihr alles zu auf radiobochum.de. Und alle weiteren Nachrichten aus Bochum findet ihr auch jederzeit in der Radio Bochum App.
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2: Wir haben es vorhin gehört, es muss gespart werden bei uns in Bochum, aber nicht an gutem Wetter. Heute 21 Grad und es ist echt richtig schön draußen, meist sonnig auch, ein paar Wolken sind da. Die sind allerdings jetzt nicht dafür irgendwie heute anfällig, irgendwie groß Regen zu bringen. Es bleibt wirklich trocken bei uns, das gilt auch für den Donnerstagmorgen. Dann wird es ein bisschen kühler, bis zu 18 Grad in der Spitze. Weiter gibt es einen Mix aus Sonne und Wolken.
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2: Starten wir auf der A40 Essen Richtung Dortmund zwischen Bochum-Wattenscheid und Bochum-Hammel. 2 Kilometer Stau, da braucht ihr gerade 10 Minuten länger. A42 Kamp-Lindfort Richtung Dortmund zwischen Gelsenkirchen-Schalke und Kreuz-Herne. 5 Kilometer stockender Verkehr, da braucht ihr ebenfalls 10 Minuten länger. Die A448 Bochum-West Richtung Dortmund-Witten zwischen Dreieck Bochum-West und Bochum-Wimmelhausen. 4 Kilometer Stau und welche Überraschung, auch 10 Minuten länger. Eine Baustelle gibt es noch, und zwar die A40 Essen Richtung Dortmund zwischen Dreieck Bochum-West und Bochum-Zentrum ist noch bis Freitag gesperrt um 5 Uhr wegen Bauarbeiten der Autobahn Westfalen. Und Blitzer gibt's noch. Ein Blitzer steht am Sattelgut in Dahlhausen in Höhe der Feuerwehr. In beide Richtungen werden da teure Fotos gemacht in der 30er-Zone. Dann steht ein Blitzer auf der Königsallee in Richtung Stadt in der 30er-Zone vor der Graf-Engelbert-Schule. Und ein Blitzer steht auf der Universitätsstraße in Richtung Innenstadt, Höhe Markstraße. Vielen Dank an Kai, Daniel und Volker fürs Melden. Wenn ihr euch in diese Liste noch einreihen wollt, dann ruft gerne an. Die kostenlose Radio Bochum Hotline ist die 0800 985 985 und die 0 ist auch unsere WhatsApp-Nummer. Oder ihr geht einfach auf die Radio Bochum App. Gute und vor allem sichere Fahrt. Ach, schön, dass wir alle heute hier zusammen sind. Ich freue mich richtig. Radio Bochum hier am Nachmittag. Mein Name ist Juri Niepaus und ich liefere euch jetzt richtig, richtig schöne neue Musik. Von Samba zum Beispiel jetzt Homebreaker hier bei uns.
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0: schönen Nachmittag euch.
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0: Manchmal braucht es gar nicht viel für einen richtig guten Tag. Nur einen Wunsch und ein bisschen Glück. Denn wir erfüllen euch jeden Tag wieder eure Wünsche. Die könnt ihr übrigens jederzeit bei uns auf radiobochum.de einreichen oder euch auch was aus unserer Wunschliste raussuchen, wie zum Beispiel eine Konzertreise nach New York zu Shibuzi oder Tickets fürs Musical. Unsere Wunschfee Jürgen Bangert hat Stefan gerade am Telefon überrascht.
2: Hallo Stefan.
3: Ja.
2: Stefan, du hast uns geschrieben, du möchtest gerne mal mit deiner Familie wieder ins Kino gehen. Was ist denn da los bei euch?
3: Ja, genau, richtig. Ja, wir waren schon länger nicht beim Kino, momentan ist alles sehr teuer geworden, ist Luxus geworden, kann man sagen. Ja. Und da würde mich freuen, mal da wieder hinzugehen.
2: Wie viele Kinder habt ihr?
3: Ich habe 3 Kinder, 3 Jungs.
2: Ja, also ich glaube, unter 10 Euro eine Karte geht ja gar nichts mehr, ne?
3: Ja, genau. Ja. Und dann auch vielleicht was zum Snacken dabei.
2: Ja, ey, da ist so ein Hunderter, der ist aber ruckzuck weg. Das ist wohl wahr. Kommt denn dieses Jahr noch so ein Hammer, irgendwie so ein Hammerfilm ins Kino? Habt ihr schon geguckt, was da?
3: Das weiß ich jetzt ehrlich gesagt gar nicht, was da momentan läuft.
2: Erzählen die Jungs noch nichts? Irgendwie, dass sie sagen, Papa, wenn der kommt, da müssen wir aber rein?
3: Nee, noch nicht.
2: Aber wir können uns ja darauf verlassen, vor Weihnachten, da kommen ja immer die guten Dinger.
3: Das stimmt, ja.
2: Da wird auf jeden Fall was kommen. So, Popcorn muss auch noch dabei.
3: Ja, war ja gut.
2: Ja, eine Cola auch noch irgendwie.
3: Ja.
2: Ich rechne mal eben hier so ein bisschen zu. Weißt du was, Stefan, wann siehst du deine Familie heute wieder? Zum gemeinsamen Abendessen oder...
3: Ja, genau.
2: So, und dann setzt du dich beim Abendessen mal hin und dann sagst du, so Kinders, pass mal auf, der Papa lädt euch alle ins Kino ein, weil wir, Stefan, erfüllen dir jetzt diesen Wunsch.
3: Super, super.
2: Wir kümmern uns drum und statten euch mit der nötigen Kohle aus. Ihr sucht euch natürlich den Film und das Kino sucht ihr euch alle selber aus. Wir erfüllen dir diesen Wunsch. Ein Kinoabend mit der ganzen Familie geht auf unseren Nacken jetzt.
3: Danke.
2: Bitteschön. Komm,
3: danke.
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1: Mit Thorsten Adolfs. Guten Tag. Leere Ladenlokale, kaum Menschen, Dreck und Tristesse. Dieses Bild gab es jahrelang in vielen Innenstädten. Diese Zeiten könnten aber bald vorbei sein, sagt der Handelsverband HDE. Laut einer Umfrage wird es auf den Shoppingmeilen schon wieder deutlich attraktiver. Danny Hopper aus dem News-Team, woran liegt das?
2: Ja, es sieht so aus, als würden sich die Investitionen der letzten Jahre endlich auszahlen. Laut einer Studie des Beratungsunternehmens CIMA und des Handelsverbands planen jetzt deutlich mehr Menschen als noch vor 2 Jahren regelmäßig die Stadtzentren zu besuchen. Der Hauptgrund bleibt dabei ganz klassisch, das Einkaufen, gefolgt von gemütlichen Besuchen in Cafés oder Restaurants. Dass künftig immer weniger Leute der Innenstadt den Rücken kehren wollen, zeigt uns, der Trend geht klar zurück in die Stadt, um dort gemeinsam Zeit zu verbringen und die Angebote vor Ort zu nutzen.
1: Jetzt ist es aber noch nicht überall in den Innenstädten so, dass man dort viel Zeit zum Shoppen verbringen will.
2: Das stimmt, der Handelsverband sagt, es geht zwar in die richtige Richtung, es bleibt aber noch viel zu tun. Viele Menschen fühlen sich zum Beispiel durch leerstehende Geschäfte oder Vandalismus noch unwohl, was das Sicherheitsgefühl betrifft. Die Experten fordern deshalb dringend neue Konzepte, um leerstehende Ladenlokale schnell wieder mit Leben zu füllen, zum Beispiel durch gezielte Unterstützung der Politik vor Ort. In der Umfrage ging es

0: auch darum, welche Angebote sich die Menschen in den Innenstädten wünschen. Und das sind vor allem bessere Angebote für Kinder und Jugendliche und eine bessere ärztliche Versorgung direkt im Zentrum. Das könnten die Hebel sein, um noch mehr Menschen zurück in die Innenstädte zu holen, meint der HDE.
1: Dankeschön, Danny. Und jetzt weitere Meldungen im Überblick. Die EU-Kommission schlägt vor, 4,2 Milliarden Euro eingefrorene Fördermittel für Ungarn freizugeben. Die Auszahlung des Geldes war wegen Verstößen der Regierung Orbán gegen die Grundwerte und rechtsstaatlichen Prinzipien der EU blockiert worden. Unter der neuen Regierung habe sich die Situation im Land verbessert, heißt es aus Brüssel. Hacker haben den Dialysekonzern Fresenius Medical Care angegriffen. Unbefugte hätten dabei Zugriff auf eine begrenzte Anzahl interner Systeme erhalten, teilte das Unternehmen aus Bad Homburg mit. Der Vorfall habe aber keine Auswirkungen auf Medizinprodukte, die Patientenversorgung, die Produktion oder auf den laufenden Geschäftsbetrieb, sagt der DAX-Konzern. Ein russischer Militärhubschrauber hat nach Angaben der polnischen Armee den Luftraum über Polen verletzt. Der Hubschrauber sei aus Richtung der russischen Exklave Kaliningrad gekommen und für 42 Sekunden in den Luftraum eingedrungen, heißt es. Polen ließ Kampfjets aufsteigen und versetzte die Flugabwehr in Bereitschaft. Es ist heiß in Deutschland und das öfter als früher. Experten haben beim Extremwetterkongress in Hamburg vor einer Zunahme von Hitzewellen und Trockenheit gewarnt. Die Lage sei ernst, sagen sie. Nach Angaben des Robert-Koch-Instituts sind diesen Sommer geschätzt rund 16.000 Menschen an den Folgen der Hitze gestorben. Auch in den Polarregionen wird es immer wärmer. Nach Angaben des Alfred-Wegener-Instituts steuern wir darauf zu, dass die Arktis schon Mitte des Jahrhunderts eisfrei sein könnte. Das verändert die Ökosysteme massiv, weil zum Beispiel Fischbestände in den Norden wandern. Außerdem wird es dann viel einfacher, Schiffe durch die Ostantarktis zu schicken. Und das könnte neue politische Konflikte auslösen, heißt es. Das waren die Nachrichten mit Thorsten Adolfs.
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3: 21 Grad heute in der Bochumer Innenstadt, die wir mittlerweile auch schon erreicht haben. Dazu ist es meist sonnig mit ein paar Wolken, die ab und zu sich mal erfolglos vor die Sonne schieben könnten, aber sie werden es nicht schaffen, da bin ich ganz zuversichtlich. Dazu ist es trocken und das gilt auch für morgen, für den Donnerstag bis zu 18 Grad, auch dann ein Mix aus Sonne und Wolken.
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3: Gucken wir drauf, A40 Richtung Dortmund, nee, Essen Richtung Dortmund, so heißt es, zwischen Bochum-Dückerweg und Bochum-Ruhrstadion. 2 Kilometer Stau, 10 Minuten braucht ihr länger. A42 Kamp-Lindfort Richtung Dortmund, zwischen Gelsenkirchen-Zentrum und dem Kreuz Herne. 6 Kilometer stockender Verkehr, auch da 10 Minuten Zeitverlust. Dann die A42 Kamp-Dortmund Richtung Kamp-Lindfort, zwischen Gelsenkirchen-Hessler und Kreuz Essen-Nord. 2 Kilometer Stau, 5 Minuten braucht ihr länger. Und die A448 Bochum-West Richtung Dortmund-Witten, zwischen dem Dreieck Bochum-West und Bochum-Wiemelhausen. 5 Kilometer Stau, auch da braucht ihr 10 Minuten länger. Und nochmal der Hinweis, die A40 Essen Richtung Dortmund zwischen Dreieck Bochum-West und Bochum-Zentrum ist noch bis Freitag um 5 Uhr morgens gesperrt. Geblitzt wird in unserer Stadt. Kai und Volker haben Bescheid gesagt. Einmal der Blitzer auf der Universitätsstraße in Richtung Innenstadt in Höhe der Marktstraße und der Potzblitz am Sattelgut in Dahlhausen in Höhe der Feuerwehr. In beiden Richtungen werden teure Fotos gemacht in der 30er-Zone. Wenn ihr noch was ergänzen wollt, tut das gerne. Die kostenlose Radio Bochum Hotline und WhatsApp-Nummer ist die 0800 985 985 und die 0 ist auch möglich über die Radio Bochum App. Gute und vor allem sichere Fahrt. Im Alter, da vereinsamen viele Menschen, auch bei uns in Bochum. Das ist leider so. Umso wichtiger ist es, dass wir füreinander da sind und in dieser Gesellschaft einfach zusammenhalten. Das muss ja gar nicht immer der persönliche Kontakt sein. Das Seniorenbüro Mitte in Bochum, das sucht Freiwillige für den telefonischen Besuchsdienst. Gesucht werden da auch etwas ältere Menschen schon, denen es Freude macht, ein nettes Päuschen zu halten, zum Beispiel regelmäßig einmal pro Woche für circa eine Stunde mit einer Seniorin oder einem Senior zu telefonieren. Werdet dafür auch geschult. Das Ganze ist natürlich ehrenamtlich. Die Kontaktdaten dazu, wenn ihr Bock habt darauf, findet ihr auf radiobochum.de in unserer Linkbox. Kommt gut durch den Mittwoch mit uns. Mein Name ist Jure Niepaus.
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0: Es sollten 10 Punkte werden. Das hat aber nicht geklappt beim VfL Bochum. Das große Ziel war es, bis zur Länderspielpause, also bis jetzt 10 Zähler einzufahren. Tatsächlich sind es aber nur 7 Punkte geworden. Mehr als ärgerlich auf jeden Fall, denn zum Beispiel bei der letzten Niederlage in Hannover war der VfL die bessere Mannschaft. Wie so oft war eigentlich mehr drin? Das ist diese Woche auch die Feststellung in unserem Podcast und Stadtwerke Talk Inside VfL. Da sagt Watz-Kollege Stefan Döring.
1: Schlussendlich reden wir jetzt nach 6 Spieltagen davon, dass dem VfL Bochum aus meiner Sicht 4, 5, 6 Punkte fehlen. Für den Aufwand, den sie betrieben haben, für die Spiele, die sie bestritten haben. Und dann würden wir jetzt ganz, ganz anders auch auf die ersten 6 Spieltage blicken.
0: Ja, da ist auf jeden Fall wirklich noch mehr Potenzial. So kann man das Ganze vielleicht positiv sehen. Und vor allem ist jetzt Länderspielpause und auch Pause für die Spieler.
1: Dann haben sie ein paar Tage frei, bekommen aber an allen ein individuelles Programm mit. Und dann hast du eben 2 Wochen wirklich nochmal Zeit, in der sich alles einspielen kann.
0: Damit danach alles noch besser läuft und dann vielleicht auch mal wieder die Tore fallen. Das wäre doch was. Das nächste Spiel ist zu Hause gegen Bielefeld, aber erst am 11. Oktober. Bis dahin habt ihr massig Zeit, noch die aktuelle Folge von Inside VfL, dem Stadtwerke Bochum Talk, zu hören. 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

Die Sommerpause in der Politik ist vorbei, nicht nur im Bund, auch bei uns in Bochum in der Kommunalpolitik. Seit 15 Uhr sitzt der Hauptwirtschafts- und Finanzausschuss zusammen im Rathaus. Nächste Woche, dann zum ersten Mal seit der Sommerpause, tagt wieder der Stadtrat. Ein Thema ist dabei auch die Haushaltslage in Bochum. Und sagen wir mal so, die ist weiterhin nicht gut. Das ist ein Thema gleich in den Radio Bochum Nachrichten um 12:30.

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0: Schönen Nachmittag euch mit Radio Bochum. Wir haben es jetzt 16:30, Zeit für die Radio Bochum Nachrichten. Die gibt es jetzt mit Luis Lambrecht.
1: Hallo zusammen. Die Stadt Bochum hatte im Juni schon 57 Millionen Euro mehr Schulden, als für das gesamte Jahr eigentlich geplant waren. Insgesamt lag das Defizit im Juni bei 127 Millionen Euro. Der städtische Haushalt für das kommende Jahr soll durch ein Haushaltssicherungskonzept genehmigungsfähig bleiben. Radio Bochum-Reporter Björn Pinnow, was heißt das genau?
2: Nun, die Bezirksregierung Arnsberg beurteilt, ob die finanziellen Ziele des städtischen Haushaltes realistisch sind. Solange die Aufsichtsbehörde das okay gibt, kann die Stadt Bochum frei handeln. Gibt es keine Genehmigung, muss quasi jede städtische Ausgabe von der Bezirksregierung in Arnsberg einzeln erlaubt werden. Politische Handlungsspielräume gibt es dann gar nicht mehr. Wie der Vorschlag zur städtischen Haushaltssicherung aussieht, stellt Kämmerin Eva Hubert nächste Woche im Stadtrat vor.
1: Die Dorstener Straße beschäftigt uns auch heute noch. Der Straßenbahnverkehr bleibt

0: Immer noch gestört, weil die Reparaturarbeiten an der defekten Fernwärmeleitung noch weiter andauern. Man habe den Schaden aber mittlerweile identifizieren können. Das hat uns der Betreiber Alkany bestätigt. Es habe eine Elektrokorrosion an einem Kabel gegeben. Dadurch sei es dann zu einer größeren Abplatzung an einem Rohr gekommen. Längere Leitungsabschnitte seien aber nicht betroffen. Die Bahn 306 und 316 sollen ab dem Betriebsbeginn morgen früh aber wieder wie gewohnt fahren. Und das ist sonst noch wichtig in Deutschland und der Welt. Nach einem tödlichen Arbeitsunfall ist das Kolosseum in Rom heute für Touristen geschlossen worden. Ein 22-Jähriger war nachts mit der Installation einer neuen Beleuchtung beschäftigt und ist aus etwa 10 Metern Höhe gestürzt. Alle Wiederbelebungsversuche waren erfolglos. Warum der Mann gestürzt ist, ist noch unklar. Berlin will seine Bewerbung für die Olympischen und Paralympischen Sommerspiele zurückziehen. Das berichtet die Deutsche Presseagentur. Der Senat hat sich zunächst nicht geäußert und für morgen eine Pressekonferenz angekündigt. Der Deutsche Olympische Sportbund hat die Berliner Pläne schlechter bewertet als die Bewerbungen aus München und Köln-Rhein-Ruhr. Der DOSB entscheidet am Samstag über den deutschen Kandidaten. Und zurück nach Bochum.
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0: Die Tafel Bochum und Wattenscheid sammelt morgen wieder Sachspenden in mehreren Stadtteilen. Besonders gefragt sind mit Blick auf die kältere Jahreszeit Winterkleidung und feste Schuhe. Anuschka Fritscher aus der Radio Bochum Nachrichtenredaktion. Wo können wir die Spenden denn abgeben?
2: Ja, das geht zum einen an der Laubenstraße 19 in Wattenscheid. Da nimmt die Tafel von 7 bis 15 Uhr Spenden an. Außerdem könnt ihr in Langendreher auf dem Marktplatz von 11 bis 12 Uhr Spenden abgeben und auf dem Vorplatz des Schauspielhauses von 13.30 Uhr bis 15 Uhr. Letzte Station ist dann von 15.30 Uhr bis 17 Uhr der Marktplatz in Linden an der Hattinger Straße. Neben Winterkleidung und festen Schuhen könnt ihr auch Haushaltswaren, Konserven, Hygieneartikel, Spielzeug und aussortierte Sommerkleidung abgeben.
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3: Das bringt uns heute bis zu 21 Grad, die wir jetzt auch schon erreicht haben, wenn wir es gerade messen in der Bochumer Innenstadt. Dazu ist es meist sonnig mit ein paar Wolken, die allerdings keinen Regen bringen. Gilt auch für den morgigen Donnerstag, dann bis zu 18 Grad. Weiter ein Mix aus Sonne und Wolken.
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3: Da starten wir auf der A42 Kamp-Lintfort Richtung Dortmund zwischen Gelsenkirchen Zentrum und dem Kreuz Herne. 7 Kilometer stockender Verkehr, da braucht ihr eine Viertelstunde länger. A52 Düsseldorf Richtung Essen zwischen Dreieck Breitscheid und Essen-Kettwig. 2 Kilometer Stau, 10 Minuten Zeitverlust. Und die A52 Essen Richtung Düsseldorf zwischen Essen-Rüttenscheid und dem Kreuz Breitscheid. 8 Kilometer stockender Verkehr, 10 Minuten Zeitverlust. Und dann noch zurück nach Bochum. Da haben wir die A448 Bochum-West Richtung Dortmund-Witten zwischen dem Dreieck Bochum-West und Bochum-Wiemelhausen. 4 Kilometer Stau, da braucht ihr gerade 10 Minuten länger. Und noch der Hinweis, die A40 Essen Richtung Dortmund ist zwischen dem Dreieck Bochum-West und Bochum-Zentrum noch bis Freitagmorgen um 5 Uhr gesperrt. Ein Blitzer gibt's, der Potzblitz macht teure Fotos am Sattelgut in Dahlhausen in Höhe der Feuerwehr in beide Richtungen. In der Tempo-30-Zone, das hat uns Radio Bochum-Hörer Kai gemeldet. Wenn ihr noch was ergänzen wollt, tut das gerne. Die kostenlose Hotline ist die 0800 985 985 und die 0. Das ist auch unsere WhatsApp-Nummer. Könnt ihr auch schreiben oder mal vielleicht eine Sprachnachricht schicken, wenn ihr wollt. Sehr, sehr gerne. Kommt dann hier bei mir im Studio an. Oder ihr geht einfach auf die Radio Bochum App. Egal wie ihr es macht, es kommt an. Gute und vor allem sichere Fahrt. Ja, wir bewegen uns langsam in Richtung Feierabend. Also ich hoffe es auf jeden Fall für euch. Gleich sprechen wir hier über die Bewerbungen für Olympia 2036, 2040 oder 2044. Das Ruhrgebiet ist nämlich auch mit dabei. Kann sich da gegen München vielleicht ja durchsetzen. Wir reden gleich über die Chancen. Entschieden wird das Ganze am Samstag. Gucken wir gleich drauf. 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
3: Ich bin Juri Niepaus, hallo zusammen.

0: Stellt euch mal vor, im Jahr 2036, 2040 oder 2044 gäbe es hier bei uns Olympische Spiele. Deutschlandweit gibt es mehrere Bewerber. NRW tritt mit dem Konzept Köln-Rhein-Ruhr an. Bochum wäre aber auch dabei, zum Beispiel im Lohr-Heide-Stadion mit dem modernen Fünfkampf. Mit wem Deutschland tatsächlich ins internationale Rennen geht, das entscheidet sich jetzt am Samstag. Schon jetzt ist klar, München geht als Favorit ins Finale, aber Köln-Rhein-Ruhr liegt nur knapp dahinter. José Nacian, die aus dem Landtagsstudio in Düsseldorf. München führt mit 87 von 100 Punkten. NRW kommt dahinter auf 85 Punkte. Warum liegt München da vorne?
1: Ja, wichtig ist dabei, das ist noch keine Entscheidung, sondern erstmal nur das Ergebnis der Bewertungskommission. München liegt vorne, vor allem wegen der kurzen Wege und der kompakten Planung. Es geht dabei um die Reisezeiten zwischen dem Olympischen Dorf und den Wettkampfstätten. Köln-Rhein-Ruhr hat dagegen klare Stärken bei den Zuschauerzahlen und auch weil NRW ein sehr wichtiges Sportland ist. Und dieser Abstand mit nur 2 Punkten ist wirklich sehr klein.
0: Bei der Abstimmung am Samstag, da zählt auch die Meinung der Sportverbände. Werden die da den Ausschlag geben?
1: Ja, das könnte eine wichtige Rolle spielen. 42 olympische Spitzenverbände haben jeweils 3 Stimmen. Das sind allein schon 126 von maximal 144 Stimmen. Auffällig ist, München wurde in mehreren Kategorien von den Verbänden besser bewertet als vom DOSB insgesamt. Und es gibt den Hinweis, dass auch Wintersportverbände bei dieser Abstimmung dabei sind. Und viele dieser Verbände sitzen in Süddeutschland, in Bayern. Ob das am Ende tatsächlich ein Vorteil für München ist, das lässt sich aber überhaupt nicht seriös sagen.
0: Heißt das, für NRW ist trotz des zweiten Platzes noch alles offen?
1: Genau das heißt es. 2 Punkte Abstand sind nicht viel und Köln-Rhein-Ruhr hat viele, viele Vorteile. Zum Beispiel die 17,6 Millionen Tickets, die große Sportlandschaft hier bei uns in Nordrhein-Westfalen. Entscheidend wird deshalb sein, wie die Delegierten am Samstag diese unterschiedlichen Stärken gewichten und ob München seinen Vorsprung aus der Vorbewertung auch in Stimmen umsetzen kann. Und am Ende muss ich sagen, ist es wie bei jeder Wahl, nicht nur der Kopf spielt eine Rolle, sondern auch der Bauch.
0: Bei der Frage, mit welcher Stadt Deutschland ins Rennen um die Austragung Olympischer Spiele geht, deutet sich ein enges Rennen zwischen München und NRW an. Die aktuellen Entwicklungen hatte José Nacian, die für Radio Bochum. Dankeschön.

Der Herbst ist jetzt offiziell da und das heißt natürlich, das Herbstfest im Eisenbahnmuseum in Bochum-Dahlhausen steht an. Kommenden Sonntag ist das Fest wie jedes Jahr in der Museumshalle und in den Gleisanlagen von 10 bis 17 Uhr. Alle Infos dazu findet ihr auf radiobochum.de in unserer Linkbox. Hey, Fonzie.

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1: Mit Thorsten Adolfs. Guten Tag.
2: Kriminelle Strukturen versuchen sich den Sozialstaat zur Beute zu machen,
1: sagt Bundesinnenminister Dobrindt gemeinsam mit Arbeitsministerin Baas, der deshalb einen neuen Aktionsplan gegen Sozialmissbrauch auf den Weg gebracht. Ziel ist es, die Sozialsysteme besser zu schützen und Schlupflöcher konsequent zu schließen. Um Betrüger zu überführen, vernetzen sich die Behörden künftig viel stärker miteinander. Sozialämter, Finanzbehörden und Sicherheitskräfte tauschen ihre Daten dann digital und deutlich schneller aus, damit Geldzahlungen bei Verdacht sofort gestoppt werden können. Und wer per Haftbefehl gesucht wird, bekommt künftig keine Grundsicherung mehr ausgezahlt, sagt Dobrindt.
2: Bisher ist die Situation so, dass die Leistungen, die Sozialleistungen, wenn sie bezahlt werden, einfach weiter bezahlt werden. Wir stellen dies ab und schließen zukünftig aus, dass Menschen, die sich dem Haftantritt entziehen, weiterhin Leistungen des deutschen Steuerzahlers bekommen.
1: Auch Arbeitgeber, die auf Schwarzarbeit setzen,

0: Sachsen nimmt der Staat künftig härter in die Pflicht und er geht härter als bisher gegen die Besitzer sogenannter Schrottimmobilien vor. Städte und Gemeinden sollen da mehr Befugnisse bekommen. Es soll für sie leichter werden, verwahrloste Gebäude zu kontrollieren. Sollten sich Eigentümer weigern, die Immobilien trotz Aufforderung instand zu setzen, drohen als letztes Mittel sogar Enteignungen. Das hilft denjenigen, die in diesen Gebäuden unter oft elenden Bedingungen ausgebeutet werden. All diese Maßnahmen will die Bundesregierung bis Ende des Jahres umsetzen, um kriminellen Banden das Handwerk zu legen und das Vertrauen in die Sozialsysteme zu stärken. Und jetzt weitere Nachrichten im Überblick. Berlin hat angekündigt, seine Olympiabewerbung zurückzuziehen. Damit sind nur noch München und Köln-Rhein-Ruhr im Rennen. Die Evaluierungskommission des Deutschen Olympischen Sportbundes hatte Berlin mit deutlichem Abstand hinter den anderen Bewerbern auf Rang 3 eingestuft. Am Samstag wird sich entscheiden, wer als deutscher Kandidat für die Spiele 2036, 2040 oder 2044 ausgewählt wird. Das Bundeskartellamt hat die Ölkonzerne dazu aufgefordert, den Tankrabatt, der in gut einer Woche in Kraft tritt, auch wirklich an die Autofahrer weiterzugeben. Den Spritpreisdeckel, der ab Januar kommen soll, sieht die Behörde kritisch. Das sei ein ziemlich komplexer Eingriff in den Wettbewerb, heißt es. Mit viel guter Laune und Energie startet der neue Bundestrainer Jürgen Klopp in seine erste Partie gegen den Erzrivalen Niederlande. Beide Teams stehen vor einem Neustart. Auch die Niederländer haben mit Xavi Hernandez einen neuen Coach. Klopp sagte am Rande des Abschlusstrainings, er freue sich extrem auf das Prestigeduell in der Nations League in Amsterdam.
1: Ich wüsste jetzt gar nicht, gegen wen ich lieber spielen würde. Da will mir jetzt keiner einfach sagen, ja, zum Glück sind es die. Also wüsste ich wirklich nicht. Brettschlagergegner, neuer Trainer. Das Gute ist, wir haben wirklich beide identische Situationen. Die haben sie montags getroffen. Und spielen am Donnerstag. Und der Trainer kennt die Mannschaft aus dem Fernsehen. So, ich kenne mehr Spieler persönlich von Holland als Xavi.
0: Erstes Ziel der DFB-11 sei es, zu lernen, mit Druck umzugehen und dabei vor allem Spaß zu haben, sagt Klopp. Das Team müsse lebendig wirken. Anstoß morgen Abend zum Auftakt der Nations League ist um 8:45. Das waren die Nachrichten mit Thorsten Adolfs.
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3: Ja, bestes Fußballwetter ist ja heute schon. 21 Grad bei uns in der Innenstadt. Vorhin habe ich schon gesagt, es ist auch bestes Kirmeswetter. Aber einfach gutes Wetter ist eigentlich für alles super. Wirklich für alles super. Meist sonnig dazu, paar Wolken am Himmel, die uns allerdings keinen Regen bringen. Am Donnerstag bis zu 18 Grad mit einem Mix aus Sonne und Wolken.
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3: Ja, ich glaube, da kann man mal von dem sogenannten Feierabendverkehr sprechen. Denn ich habe ein paar Meldungen hier. A40 Essen Richtung Dortmund zwischen Bochum-Dückerweg und Bochum-Ruhrstadion. 2 Kilometer Stau, 5 Minuten braucht ihr länger. A42 kam den Fort Richtung Dortmund zwischen Gelsenkirchen Zentrum und dem Kreuz Herne. 9 Kilometer stockender Verkehr, 1/4 Stunde Zeitverlust. A42 Dortmund Richtung Kamp-Lintfort zwischen Gelsenkirchen Zentrum und Kreuz Essen Nord. 2 Kilometer Stau, 10 Minuten braucht ihr länger. A52 Düsseldorf Richtung Essen zwischen Dreieck Breitscheid und Essen Kettwig. 2 Kilometer Stau, 5 Minuten Zeitverlust. Und die Gegenrichtung Essen Richtung Düsseldorf zwischen Essen Rüttenscheid und Kreuz Breitscheid. 6 Kilometer stockender Verkehr. Da braucht ihr 10 Minuten länger. Und dann haben wir noch die A448 Bochum West Richtung Dortmund Witten zwischen dem Dreieck Bochum West und Bochum Wiemelhausen. 4 Kilometer stockender Verkehr, 10 Minuten braucht ihr da gerade länger. Der Hinweis noch, die A40 Essen Richtung Dortmund zwischen dem Dreieck Bochum West und Bochum Zentrum ist noch bis Freitag um 5 Uhr morgens gesperrt. Dann ist noch ein frischer Blitzer reingekommen. Marc hat uns den gerade gemeldet. Auf der Barhopper Straße in Höhe der A448 wird aus einem silbernen Caddy geblitzt. Danke dir, Marc. Und Kai hat schon heute Morgen Bescheid gesagt, der Potzblitz steht auf der Straße am Sattelgut in Dahlhausen in Höhe der Feuerwehr. Da werden in beiden Richtungen in der Tempo-30-Zone teure Fotos gemacht. Ansonsten könnt ihr gerne noch was ergänzen. Die kostenlose Radio Bochum Hotline 0800 985 985 und die 0 ist auch unsere WhatsApp-Nummer. Oder ihr geht einfach auf die Radio Bochum App. Gute und vor allem sichere Fahrt. 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Einen Wunsch haben wir heute schon erfüllt. Hören wir gleich mal rein. Mein Name ist Jorin Liebhaus. Ich freue mich, dass ihr mit dabei seid.
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Radio Bochum hier am Nachmittag. Und so langsam sind wir auf der akustischen Zielgeraden, Leute. Wir basteln ja an unserem diesjährigen Song für die Aktion Lichtblicke. Da helfen wir von Radio Bochum gemeinsam mit euch Menschen aus NRW, die unverschuldet in Not geraten sind. Und dafür bekommen wir Unterstützung von Iggy Kelly. Ja, kennt ihr auf

Den Fall hier von uns hören wir immer wieder hier. Und Iggy, der war jetzt in Manchester unterwegs, in einem Studio, um den Lichtblicke-Song zu produzieren. Wir haben gehört von ihm, der Song ist fast fertig, bald können wir ihn auch hören. Bis dahin gibt es hier jetzt erstmal seine aktuelle

Radio Bochum hier mit einer Verkehrsmeldung. Gerade reingekommen im Bereich Alleestraße. Bei uns in Bochum hat es einen Verkehrsunfall gegeben. Sorgt gerade für längere Verspätungen bei der Burgestra, auch bei den Linien 302, 305 und 310. Wir hören da jetzt mal nach bei der Polizei, was da genau los ist. Gehört habt ihr es hier bei Radio Bochum.

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0: Avicii wartet auf die Liebe. Ich warte, dass es genau jetzt 5:30 ist. Denn das bedeutet, es ist Zeit für die Radio Bochum Nachrichten. Die hat heute Luis Lambrecht für euch.
1: Hallo zusammen. Die Stadt Bochum hat ein riesiges Finanzloch. Bereits im Juni waren es 127 Millionen Euro und bis zum Jahresende könnte es noch weiter wachsen. Im nächsten Jahr wird mit einem Defizit von 178 Millionen Euro gerechnet. Radio Bochum-Reporter Björn Pinnow, warum ist unsere Stadt so in den Miesen?
2: Das Schlagwort heißt Kostenexplosion, zum Beispiel für die Hilfen für Erziehung. Über 33 Millionen Euro müssen hier in diesem Jahr mehr aufgebracht werden als eigentlich geplant. Andere Kostentreiber sind Energie und Personal. Die Einnahmeseite dagegen bleibt übersichtlich. Es muss gespart werden. Spannend wird sein, wie Bochum dieser Herausforderung begegnet. Denn im Stadtrat gibt es keine klare Mehrheit. Sparvorschläge brauchen also viel politische Abstimmung.
1: Der Betrieb der Straßenbahnlinie 306 ist auf der Dorstener Straße weiter eingeschränkt. Das hat die Burgester heute Morgen mitgeteilt. Ersatzbusse sind immer noch unterwegs. Die Reparaturen an der geplatzten Fernwärmeleitung dauern nämlich auch heute noch an. Falls ihr mit der Bahn oder dem Bus in der Region unterwegs seid, müsst ihr euch auf Unregelmäßigkeiten einstellen. Plant deshalb am besten mehr Zeit ein. Auch die Buslinie 368 ist betroffen. Sie muss in Richtung Innenstadt umgeleitet werden. Morgen früh sollen dann aber die Linien 306 und auch 316 wieder wie gewohnt fahren. Der Autoverkehr auf der Dorstener Straße, der fließt auch mittlerweile wieder. Und das ist sonst noch wichtig in Deutschland. Berlin will seine Bewerbungen für die Olympischen und Paralympischen Sommerspiele zurückziehen. Das berichtet die Deutsche Presseagentur. Der Senat hat sich zunächst nicht geäußert und für morgen eine Pressekonferenz angekündigt. Die Chancen der Hauptstadt galten zuletzt als gering. Der Deutsche Olympische Sportbund hat die Berliner Pläne schlechter bewertet als die Bewerbungen aus München und Köln-Rhein-Ruhr. Der DOSB entscheidet am Samstag über den deutschen Kandidaten. Die 12-Uhr-Regel

0: Spritpreise gerät weiter unter Druck. Auf Antrag Schleswig-Holsteins befasst sich der Bundesrat am Freitag mit ihrer Abschaffung. Seit April dürfen Tankstellen Benzin und Diesel nur einmal am Tag teurer machen, nämlich um 12 Uhr mittags. Der ADAC sieht dadurch aber keine Entlastung. Stattdessen seien die Preisunterschiede im Tagesverlauf größer geworden. Bei Diesel lagen im September bis zu 17 Cent zwischen dem höchsten und dem niedrigsten Tagespreis. Und zurück nach Bochum.
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0: Die Tafel Bochum und Wattenscheid sammelt morgen in mehreren Stadtteilen Sachspenden. Besonders gebraucht werden Winterkleidung und feste Schuhe, auch Haushaltswaren, Konserven, Hygieneartikel, Spielzeug und aussortierte Sommerkleidung nimmt die Tafel an. Insgesamt gibt es 4 Annahmestellen. Die Sammlung läuft je nach Standort zwischen 7 und 17 Uhr. Alle genauen Orte und Abgabezeiten findet ihr auch auf radiobochum.de. 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
2: 21 Grad messen wir gerade in der Bochumer Innenstadt. Das ist die Tageshöchsttemperatur heute. Dazu ist es meist sonnig mit ein paar Wolken, die allerdings keinen Regen bringen, auch heute Nacht nicht und auch morgen nicht. Dann bis zu 18 Grad bei uns in Bochum und ein Mix aus Sonne und Wolken.
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2: Da starten wir auf der A40 Essen Richtung Dortmund zwischen Bochum-Wattenscheid und Bochum-Zentrum. 2 Kilometer Stau, 10 Minuten braucht ihr länger. A42 Kamp-Lindfort Richtung Dortmund zwischen Gelsenkirchen-Zentrum und dem Kreuz Herne. 7 Kilometer stockend, Viertelstunde Zeitverlust. Die Gegenrichtung Dortmund Richtung Kamp-Lindfort zwischen Gelsenkirchen-Hessler und Kreuz Essen-Nord. 2 Kilometer Stau. 5 Minuten Zeitverlust, A52 Düsseldorf Richtung Essen zwischen Dreieck-Breitscheid und Essen-Kettwig, 2 Kilometer Stau, 10 Minuten Zeitverlust. Und die Gegenrichtung da, Essen-Düsseldorf zwischen Essen-Rüttenscheid und Breitscheid, 5 Kilometer stockender Verkehr, braucht ihr auch 10 Minuten länger. Und nochmal bei uns in Bochum, die A448 Bochum-West Richtung Dortmund-Witten zwischen Dreieck Bochum-West und Bochum-Wiemelhausen, 4 Kilometer stockender Verkehr, da braucht ihr 10 Minuten länger. Nochmal der Hinweis, die A40 Essen Richtung Dortmund zwischen Dreieck Bochum-West und Bochum-Zentrum ist noch bis Freitag um 5 Uhr gesperrt. Und dann haben wir noch Blitz. Der Mark, der meldet einen Blitzer auf der Bachhofer Straße in Höhe der A448 aus einem silbernen Caddy heraus. Und der Potzblitz steht am Sattelgut in Dahlhausen in Höhe der Feuerwehr. In beide Richtungen werden da teure Fotos gemacht in der 30er-Zone. Danke Kai fürs Bescheidsagen. Wenn ihr noch was ergänzen wollt, macht das gerne. Die kostenlose Radio Bochum Hotline ist die 0800 985 985 und die 0 ist auch unsere WhatsApp-Nummer. Oder ihr geht einfach auf die Radio Bochum App. Gute und vor allem sichere Fahrt. Ihr kommt hoffentlich gut in den Feierabend. Ich habe die perfekte Musik dazu. Auch ein bisschen was zum Tanzen jetzt für euch. Sarah Larsson und Lush Life jetzt bei uns.
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2: Ich bin Juri Niephaus. Schönen Nachmittag.

0: Radio Bochum hier, Mittwochnachmittag. Wenn ihr heute Morgen vielleicht schon in der Stadt unterwegs wart und ihr seitdem einen Ohrwurm hiervon habt, das liegt daran, dass vor dem Rathaus großer Aktionstag der Wiederbelebung ist. Das Gesundheitsamt hat heute Reanimationspuppen dort aufgebaut. Ein Krankenwagen hat komplett seine Türen geöffnet. Mit dabei waren zum Beispiel auch viele Schulklassen vor Ort. Wenn ihr heute nicht dabei sein konntet, nicht so schlimm, denn wir haben uns vor Ort einen Notarzt geschnappt, der uns nochmal gesagt hat, worauf es wirklich ankommt. Und zwar Dr. Alexander Andres.
1: Ist die Herzdruckmasse?
0: Jetzt laufen hier beide Töne gleichzeitig. Ich entschuldige mich. Jetzt müsste Dr. Alexander Andres kommen. Jetzt kommt er.
1: Das Allerwichtigste ist die Herzdruckmassage. Prüfen, rufen, drücken. Prüfen, ist jemand bewusstlos? Braucht er eine Wiederbelebung? Rufen, sofort Hilfe anfordern und drücken. Drücken ist das Allerwichtigste. 100 bis 120er Frequenz, 5 bis 6 cm Eindrucktiefe. Und das heißt sowas wie zu dem Thema atemlos oder staying alive. Und wenn ein Defi da ist, gerne anschließen und den Ideen und Anforderungen des Gerätes folgen.
0: Aber so ein Defibrillator ist also gar nicht immer nötig. Und selbst wenn, spricht das Ding auch mit euch. Ihr müsst vorher also nur eins wissen, wo wäre überhaupt so ein Defibrillator? Ist definitiv mein Lieblingswort. Sich die Frage zu stellen, lohnt sich, wenn ihr an bestimmten

Orten öfter seid, zum Beispiel auf der Arbeit oder im Supermarkt. Und ich bin ehrlich mit euch, ich wüsste jetzt hier in der Redaktion nicht, wo der nächste Defi ist. Lohnt sich aber, es herauszufinden. Eindrücke vom Aktionstag der Wiederbelebung, die findet ihr auf Instagram, auf unserem Radio Bochum-Kanal zum Nachschauen. Schönen Nachmittag wünsche ich euch.

Das war der Radio Bochum Nachmittag heute hier am Mittwoch. Mittwoch haben wir. Gleich ab 18 Uhr übernimmt mein Kollege Sebastian Pouillet. Er guckt zum Beispiel auf die deutschen Olympia-Bewerbungen. Da ist ja NRW auch mit dabei. Guckt, was für Chancen da so da sind. Dann auch den Herbstempfang. Der ist ja heute offiziell losgegangen. Der kalendarische oder der meteorologische. Das wird er auch beantworten. Und er guckt auch, was ab morgen im Kino so läuft bei uns. Also ganz, ganz viele Themen mit dabei. Ich bedanke mich bei euch, dass ihr mit dabei wart. Mein Name ist Juri Niephaus. Ich bin raus für heute. Bedanke mich, dass ihr mir diese Woche zugehört habt. Wir hören uns aber bestimmt auch noch mal an anderer Stelle. Freue ich mich auf jeden Fall drauf. Und jetzt geht's noch mal zum Abschied. Wie ich finde, die Herzschmerzhymne Nummer 1. Echt, du trägst keine Liebe in dir. Schönen Abend euch. Macht's gut.

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4: Mit Thorsten Adolfs. Guten Abend. Eine gute Woche noch müssen wir durchhalten, dann greift der neue Tankrabatt der Bundesregierung und zwar am 1. Oktober. Rund 17 Cent sollen wir dann weniger zahlen pro Liter Sprit. Die Debatte dürfte aber auch danach weitergehen, denn auch mit Rabatt bleibt das Tanken teuer. Parallel wird auch noch über weitere Maßnahmen gestritten. Danny Hopper aus dem News-Team hat mehr dazu.
5: Ob wir auch diesmal unter die 2-Euro-Marke kommen, muss man abwarten. Beim Diesel sieht's nicht so aus, auch wenn die Spritpreise zuletzt wieder etwas gesunken sind. Der Chef des Bundeskartellamts Mund hat die Mineralölkonzerne in der RP dazu aufgefordert, die Entlastung auch wirklich 1:1 an die Verbraucher weiterzugeben. Man werde das genau beobachten, sagte er, um dann aber auch direkt wieder zu betonen, dass man die Konzerne dazu nicht verpflichten könne. Diesen Satz dürften Autofahrer inzwischen nicht mehr hören können. Nicht alle sind mit dem Tankrabatt glücklich. Kritik kam heute nochmal von Verdi-Chef Wernicke. Der Tankrabatt gehe zulasten der Steuerzahler. Es sei besser, Menschen mit niedrigem und mittlerem Einkommen gezielter zu unterstützen, sagte er dem RND. Auch der geplante Spritpreisdeckel komme zu spät, dadurch könnten sich die Mineralölkonzerne weiter dumm und dusselig verdienen, sagt Wernicke. Auch der ADAC hat sich nochmal zu Wort gemeldet. Er ist dafür, die 12-Uhr-Regel an den Tankstellen wieder abzuschaffen. Die Preise für Benzin und Diesel seien dadurch nicht gesunken. Dazu seien die Preisdifferenzen pro Tag deutlich größer geworden. Das Ziel sei damit verpasst worden und deshalb gehöre die Regel wieder weg, heißt es.
4: Und jetzt weitere Meldungen im Überblick. Der iranische Präsident Pezeshkian hat die neuen Drohungen von US-Präsident Trump gegen sein Land zurückgewiesen. Der Iran werde niemals in die Knie gehen, sagte er vor der UN-Vollversammlung in New York. Den USA warf er Terrorismus vor. Trump hatte gestern gesagt, er könne den Iran in die Hölle schicken und vernichten, wenn es nicht bald eine Verhandlungslösung gäbe. Linken Bundestagsfraktionschefin Reicheneck kritisiert Bayerns Ministerpräsident Söder. Der hatte gesagt, dass Finanzhilfen seines Landes für Berlin eingedampft werden könnten, wenn die Hauptstadt von der Linkspartei regiert wird. Nach dem AfD-Wahlsieg in Sachsen-Anhalt habe Söder Änderungen am Länderfinanzausgleich noch abgelehnt, sagt Reicheneck, und jetzt schreie er nach Strafe und Sanktionen. Das sei absurd. Schon bald soll die Bundeswehr die ersten Kampfdrohnen erhalten. Das hat der Hersteller Stark Defense mitgeteilt. Die Drohnen, um die es geht, können bis zu 75 Minuten in der Luft bleiben und bis zu 130 Kilometer weit fliegen. Spätestens dann sollen sie sich auf den Feind stürzen und explodieren, sagt der Hersteller. Wie viele Drohnen geliefert werden, wurde nicht mitgeteilt. Die Warsteiner Brauerei muss deutlich Personal abbauen.

0: Und weil weniger Bier getrunken wird. Bis Ende des Jahres sollen dort 125 Arbeitsplätze wegfallen. Das sei jede sechste Stelle. Das Unternehmen sagt, man müsse sich an die gesunkenen Verkaufszahlen anpassen, um langfristig wettbewerbsfähig zu bleiben. Ein Großteil der Jobs fällt weg, weil Mitarbeiter in Rente gehen oder ihre Verträge auslaufen. Für die restlichen Stellen sollen sozialverträgliche Lösungen gefunden werden. Trotz des Sparkurses bleibt Warsteiner aber investitionsfreudig. Geplant ist der Bau von Windkraftanlagen, um selbst Strom für die Bierhersteller zu produzieren. Außerdem soll eine neue Anlage für alkoholfreies Bier angeschafft werden. Soweit die Meldungen mit Thorsten Adolfs.
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2: Heute Nacht geteiltes NRW. Man ist sich uneinig in Wetterfragen. Im Norden gibt's auch mal ordentlich Regen heute Nacht. Im Süden bleibt's dafür komplett trocken. Morgen dann die Wiedervereinigung bei einem überall eher wolkigen Tagesstart. Und später lockert's dann auf. Dann gibt's auch mal sonnige Strecken bei bis 20 Grad. Regen gibt's auch, aber das nur im Osten. Das machen wir politisch jetzt mal nicht auf.
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2: Wie gewohnt, ordentlich voll um die Zeit. Einmal die Staus ab 20 Minuten Wartezeit. A2 Dortmund-Hannover zwischen Bielefeld-Süd und Herford-Bad Salzuflen 8 Kilometer, 35 Minuten plus. A4 Aachen-Köln zwischen Kreuzköln-West und Köln-Eiffeltor 6 Kilometer, auch da 35 Minuten. A57 Köln-Krefeld zwischen Bovort und Krefeld-Zentrum 6 Kilometer, 20 Minuten. Und A57 Nimwegen Richtung Köln. Da haben wir aktuell zwischen Krefeld-Gartenstadt und Kreuz-Meerbusch 5 Kilometer Stau. Das sind 33 Minuten. Haltet durch, kommt gut an, gute Fahrt. Ja, hi, Sebastian Pulli hier. Mensch, Herbstanfang heute. Schon wieder. So, welcher ist der meteorologische, welcher ist der kalendarische? Natürlich der, den wir schon hatten, der am 1. des Kalendermonats. Das ist selbstverständlich der meteorologische. Der heutige, das ist der kalendarische. Können wir uns einfach daran merken, dass es komplett meteorologisch ist. Einen schönen Feierabend.
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0: So, heute zweiter Herbstanfang für diesen Monat und spürt ihr es schon?
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0: Dass man merkt, dass man so richtig lang schlafen mag zum Beispiel oder den ganzen Tag drin nur Serien gucken. Gut, das habe ich eigentlich rund ums Jahr, aber sie hier, sie fühlt's bestimmt.
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4: Ich bin's, Laura. Es ist wieder die Zeit der Schals, die so groß sind, da könntest du den Kölner Dom mit einwickeln. Weißt du, wenn du als Typ 20 Minuten nach deiner Freundin suchst, während die ganze Zeit neben dir steht und winkt, du sie aber vor lauter Schal für einen Kleiderständer gehalten hast. Der Herbst ist auch die Zeit der echten krassen Kerle. Die trotz Herbstwetter noch in kurzer Hose zur Arbeit kommen und dann ihre 5 Minuten Fame genießen können, wenn sie sagen, mir macht die Kälte gar nichts aus.
5: Har, har, har.
4: Der Herbst ist ohnehin die Zeit der Mode, die ich nicht verstehe. Was zum Beispiel ist der Sinn eines bauchfreien Pullovers? Pullis haben nur 2 Zweckmäßigkeiten. Erstens warm halten, zweitens kaschieren, wenn du zu viele Pommes gegessen hast, drittens nach dem Freund riechen. Okay, das waren 3, aber keiner davon ist zu kurz sein. Der Herbst ist übrigens auch die Zeit, wo jeder Mensch denkt, er müsste die Deko zu Hause jetzt unbedingt aus allem basteln, was draußen auffindbar ist. Laub, Kartoffeln, die Nachbarskarte. Okay, es war ein Witz, aber im Ernst. Überall werden jetzt fragwürdige Männchen aus Kastanien und angelutschten Zahnstochern zusammengedengelt oder Gesichter in Kürbisse geschnitzt. Wobei, das ist gar nicht mal schlecht. Mehr Kürbisse als Deko, sage ich. Umso weniger werden sie als Essen angeboten. Zum Abschluss noch die Frage, was ist der Unterschied zwischen Herbsttee, Kuscheltee und Herbstgefühletee? Und warum habe ich noch keine Kuscheldecke mit Ärmeln?

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1: Mit Luis Lambrecht, guten Abend. Die Stadt Bochum hatte im Juni schon 57 Millionen Euro mehr Schulden, als für das gesamte Jahr eigentlich geplant waren. Insgesamt lag das Defizit im Juni bei 127 Millionen Euro. Der städtische Haushalt für das kommende Jahr soll durch ein Haushaltssicherungskonzept genehmigungsfähig bleiben. Radio Bochum-Reporter Björn Pinnow, was heißt das genau?
2: Nun, die Bezirksregierung Arnsberg beurteilt, ob die finanziellen Ziele des städtischen Haushaltes realistisch sind. Solange die Aufsichtsbehörde das okay gibt, kann die Stadt Bochum frei handeln. Gibt es keine Genehmigung, muss quasi jede städtische Ausgabe von der Bezirksregierung in Arnsberg einzeln erlaubt werden. Politische Handlungsspielräume gibt es dann gar nicht mehr. Wie der Vorschlag zur städtischen Haushaltssicherung aussieht, stellt Kämmerin Eva Hubert nächste Woche im Stadtrat vor.
1: Die Dorstener Straße beschäftigt uns auch heute noch. Der Straßenbahnverkehr bleibt immer noch gestört, weil die Reparaturarbeiten an der defekten Fernwärmeleitung noch weiter andauern. Man habe den Schaden aber mittlerweile identifizieren können. Das hat uns der Betreiber Icony bestätigt. Es habe eine Elektrokorrosion an einem Kabel gegeben. Dadurch sei es dann zu einer größeren Abplatzung an einem Rohr gekommen. Längere Leitungsabschnitte seien aber nicht betroffen. Die Bahnen 306 und 316 sollen ab dem Betriebsbeginn morgen früh wieder wie gewohnt fahren. Und das ist uns noch wichtig in Deutschland und der Welt. Die USA haben Russlands Präsidenten Wladimir Putin zum G20-Gipfel im Dezember in Miami eingeladen. Das hat US-Außenminister Marco Rubio am Rande der UN-Generalversammlung gesagt. Washington hoffe, dass Putin die Einladung annehme. Ob Putin kommt, ist offen. Berlin will seine Bewerbung für die Olympischen und Paralympischen Sommerspiele zurückziehen. Das berichtet die Deutsche Presseagentur. Der Senat hat sich zunächst nicht geäußert und für morgen eine Pressekonferenz angekündigt. Der Deutsche Olympische Sportbund hat die Berliner Pläne schlechter bewertet als die Bewerbungen aus München und Köln-Rhein-Ruhr. Der DOSB entscheidet am Samstag über den deutschen Kandidaten. Und zurück nach Bochum. Die Tafel Bochum und Wattenscheid sammelt morgen wieder Sachspenden in mehreren Stadtteilen. Besonders gefragt sind mit Blick auf die kältere Jahreszeit Winterkleidung und feste Schuhe. Anuschka Fritzscher aus der Radio Bochum Nachrichtenredaktion. Wo können wir die Spenden denn abgeben?
3: Ja, das geht zum einen an der Laubenstraße 19 in Wattenscheid. Da nimmt die Tafel

0: von 7 bis 15 Uhr Spenden an. Außerdem könnt ihr in Langendreher auf dem Marktplatz von 11 bis 12 Uhr Spenden abgeben und auf dem Vorplatz des Schauspielhauses von 13.30 Uhr bis 15 Uhr. Letzte Station ist dann von 15.30 Uhr bis 17 Uhr der Marktplatz in Linden an der Hattinger Straße. Neben Winterkleidung und festen Schuhen könnt ihr auch Haushaltswaren, Konserven, Hygieneartikel, Spielzeug und aussortierte Sommerkleidung abgeben.
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1: Noch richtig sonnig ist es hier bei uns in Bochum heute Abend. Aktuell haben wir auch noch relativ warme 20 Grad. Es kommen aber noch ein paar mehr Wolken dazu später und auch heute Nacht. Da kann es dann auch teilweise etwas regnen bei ca. 12 Grad. Morgen dann wieder Wolken und Sonne im Mix und wir erreichen 18 Grad.
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1: Die A42 Kamp-Lindfort Richtung Dortmund zwischen Gelsenkirchen-Schalke und Kreuz-Herne. 4 Kilometer stockender Verkehr, 7 Minuten plus. Und dann noch die A448 Bochum-West Richtung Dortmund-Witten. Zwischen Dreieck-Bochum-West und Bochum-Wiemelhausen 4 Kilometer stockender Verkehr. Da müsst ihr mindestens 6 Minuten mehr einplanen. Und dann noch die Info, die Sperrung auf der A40 Richtung Dortmund zwischen Dreieck-Bochum-West und Bochum-Zentrum. Die gilt noch bis Freitag früh um 5 Uhr. Und dann habe ich noch 2 Blitzer für euch und zwar auf der Barupper Straße in Höhe der A448 aus einem silbernen Caddy heraus und ein Potzblitz auf der Straße am Sattelgut in Dahlhausen in Höhe der Feuerwehr in beiden Richtungen in der Tempo-30-Zone. Danke euch fürs Bescheid geben. Gute Fahrt!
3: Oh, Sebastian Pulli hier mit einer sehr, sehr wichtigen Eilmeldung. Achtung! Die ARD-Telenovela Rote Rosen bekommt zum 20. Jubiläum eine neue Hauptfigur. Theresa Scholze spielt Flora, deren sorgfältig geplantes Leben nach einer Begegnung ins Wanken gerät. Na, ob diese Begegnung wohl etwas mit der Liebe zu tun haben wird? Nee, also, sorry, Rote Rosen, naja. Sturm der Liebe, viel geiler.
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0: Wir träumen schon mal oder Albträumen, je nach Vorliebe, von Olympia in NRW.
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0: Die Frage ist natürlich, ob es überhaupt so kommt. Am Samstag, da gibt es ja jetzt die Entscheidung, welche Region sich denn als Austragungsort für Deutschland bewerben wird. So, München ist Favorit, 87 von 100 Punkten aktuell. NRW hat 85 Punkte, knapp dahinter. So, José Naciandi im Landtagsstudio in Düsseldorf. Warum bitte liegt München vorne? So, wir versuchen die Empörung zurückzuhalten, noch steht ja nichts fest.
2: Ja, wichtig ist dabei, das ist noch keine Entscheidung, sondern erstmal nur das Ergebnis der Bewertungskommission. München liegt vorne, vor allem wegen der kurzen Wege und der kompakten Planung. Es geht dabei um die Reisezeiten zwischen dem Olympischen Dorf und den Wettkampfstätten. Köln-Rhein-Ruhr hat dagegen klare Stärken bei den Zuschauerzahlen und auch weil NRW ein sehr wichtiges Sportland ist. Und dieser Abstand mit nur 2 Punkten ist wirklich sehr klein.
0: Ja, mitbestimmen werden ja am Samstag die Sportverbände. Wie gesagt, wir versuchen uns emotional zurückzuhalten, aber ein bisschen möchten wir vielleicht schon Schiebung rufen, weil wir schon nervös werden wegen deren Lage.
2: Ja, das könnte eine wichtige Rolle spielen. 42 olympische Spitzenverbände haben jeweils 3 Stimmen. Das sind allein schon 126 von maximal 144 Stimmen. Auffällig ist, München wurde in mehreren Kategorien von den Verbänden besser bewertet als vom DOSB insgesamt. Und es gibt den Hinweis, dass auch Wintersportverbände bei dieser Abstimmung dabei sind und

0: viele dieser Verbände sitzen in Süddeutschland, in Bayern. Ob das am Ende tatsächlich ein Vorteil für München ist, das lässt sich aber überhaupt nicht seriös sagen.
1: Okay, dann wollen wir da auch seriös nichts zu sagen. Es ist ja alles offen. München gegen Rhein-Ruhr. Wir liegen 2 Punkte hinten in der Frage, ob wir Olympiaregion werden können für 2036, 40 oder 44. Daumen gedrückt und schönen Feierabend.
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1: Mit Thorsten Adolfs. Guten Abend. Die Bundesregierung will mehr gegen Sozialbetrug tun. Bundesarbeitsministerin Baas und Innenminister Dobrindt haben dazu einen 10-Punkte-Plan erarbeitet. Er wurde heute beschlossen und in Berlin präsentiert. Danny Hopper aus dem News-Team. Zwei große Bereiche stehen dabei im Mittelpunkt. Zum einen sollen Menschen, die per Haftbefehl gesucht werden, die Grundsicherung entzogen werden.
2: Genau, dabei geht es vor allem um rechtskräftig zu einer Freiheitsstrafe verurteilte Straftäter. Das heißt, wenn die nicht zum Haftantritt kommen, sollen ihnen die Leistungen gestrichen werden. Bei dem anderen großen Punkt geht es um Schrottimmobilien. Oft werden eben Menschen aus Südosteuropa, vor allem aus Bulgarien und Rumänien, in völlig heruntergekommenen Häusern untergebracht. Da stecken oft Banden hinter, die diese Menschen dann zum Schein beschäftigen und aufstockende Sozialleistungen beantragen. Hierzu sagte Baas jetzt nochmal, die Freizügigkeit innerhalb der EU dürfe nicht ausgenutzt werden, um Menschen auszubeuten. Kommunen sollen für Schrottimmobilien deshalb leichter Zutritt bekommen und auch die Möglichkeit zu Enteignungen.
1: Und auch der Datenaustausch zwischen den Behörden, der soll besser werden.
2: Ja, da sollen Sozial-, Ausländer-, Melde-, Finanz-, Sicherheits- und Baubehörden besser zusammenarbeiten und auch die Kranken- und Pflegekassen. Ziel ist es, so besser gegen Schwarzarbeit, illegale Beschäftigung und Mindestlohnverstöße vorzugehen. Dabei soll in Zukunft auch stärker auf KI gesetzt werden. Konkret geht es da um KI-gestützte Analysesysteme. Die sollen leichter erkennen können, ob und wie Leistungen erschlichen werden. Und die Bundesregierung hat auch nochmal klargestellt, dass die Schulpflicht für mit eingereiste Kinder durchgesetzt werden müsse. Hier sind allerdings die Länder zuständig.
1: Danke, Danny. Und jetzt weitere Meldungen im Überblick. Die USA haben den russischen Präsidenten Putin eingeladen zum G20-Gipfel im Dezember in Miami. Außenminister Rubio sagte, um Probleme zu lösen, müsse man sich mit den Menschen treffen, mit denen man nicht übereinstimme oder mit denen es möglicherweise Schwierigkeiten gebe. Der Gipfel soll in einem Golfclub von US-Präsident Trump stattfinden. Der Verdacht auf Quecksilber in einem Paketzustellzentrum in Mecklenburg-Vorpommern hat sich nicht bestätigt. Laut Polizei wurden Proben untersucht. Dabei kam heraus, dass es sich um den ungiftigen Stoff Galinstan handelt. Er wird vor allem in der Elektroindustrie verwendet. Nach Angaben der Ermittler könnte eine Bestellung beim Transport oder bei der Zustellung beschädigt worden sein und dadurch seien möglicherweise weitere Pakete verunreinigt worden. Der ehemalige Hollywood-Produzent Harvey Weinstein ist in einem neu aufgerollten Verfahren wegen eines Sexualverbrechens an einer Produktionsassistentin zu 15 Jahren Haft verurteilt worden. Der heute 74-Jährige sitzt wegen dieser und anderer Taten schon seit Jahren im Gefängnis. Mitten im Herzen von Paris haben Archäologen eine echte Sensation aus der Zeit der Gallier freigelegt. In der Nähe von Notre Dame kam ein

0: rund 20 Meter langer Wall aus Stein und Holz zum Vorschein. Er könnte das fehlende Puzzleteil für das antike Lutetia sein. Kulturministerin Pegar spricht von einem bedeutenden Durchbruch, um die Wurzeln der Stadt besser zu verstehen. Besonders spannend sind Brandspuren an dem Wall. Julius Caesar hatte damals geschrieben, dass die Gallier ihre Anlagen kurz vor einer großen Schlacht im Jahr 52 vor Christus selbst angezündet hätten. Ein direkter Beweis für das Jahr der Zerstörung fehlte bis heute aber noch. Das waren die Nachrichten mit Thorsten Adolfs.
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2: Heute ganz schöner Herbsttag, morgen ganz schöner Herbsttag. Der fängt zwar ein bisschen grummelig an morgen mit ein paar Wolken, aber später lockert's auf und dann gibt's auch immer wieder Sonne. Der Osten, da ist allerdings düsterer, also nur vom Wetter her. Da kann's morgen auch mal Regen geben. Das Ganze bei bis 20 Grad. Und jetzt die Nacht auch schon in Teilen nass. Da trifft's dann nur den Norden NRWs, der Rest bleibt trocken. Tiefstwerte 12 bis 7 Grad, frisch.
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2: Nicht mehr ganz so wild, aber noch wild genug. Einmal die Staus ab, 10 Minuten Wartezeit. A2 Dortmund Richtung Hannover zwischen Bielefeld Ost und Herford Ost. Da steht ihr immer noch am längsten, 8 Kilometer, 51 Minuten. A4 Aachen Köln zwischen Kreuz Köln West und Köln Eiffeltor, 5 Kilometer, eine Viertelstunde. A57 Köln Krefeld zwischen Bovert und Krefeld Zentrum. Da haben wir 5 Kilometer, 12 Minuten plus. Und A57 Nimwegen Köln zwischen Krefeld Gartenstadt und Kreuz Meerbusch. Das sind 4 Kilometer, 21 Minuten. Gute Fahrt, kommt gut an. Sebastian Pulli hier, Herbstanfang mal wieder. Heute ja der kalendarische. Ich würde sagen, ihr kümmert euch um die Deko. Ach guck mal, die Kinder haben auch Kastanien mitgebracht, schon wieder. Wir haben jetzt gefühlte 2000. Aber danke Severin und Corbinian für euren Beitrag. Und während ihr schmückt, denn das ist ja anstrengend genug, machen wir die Playlist. Ganz fantastische Musik diese Stunde mal wieder. Und wir starten mit Miley Cyrus, Flowers. Auch das sehr gut für den Herbst. Schönen Feierabend.
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0: Nach Nico Santos ein stolzer NRW-Export jetzt.
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0: Und zwar eine der international erfolgreichsten Indie-Bands aus Deutschland, die Giant Rooks aus Hamm. Milliarden Streams weltweit, ausverkaufte Touren in Amerika und jetzt eben zu Gast gewesen bei uns. So, und dieses Gefühl zu merken, wow, wir, die Jungs aus Hamm, wir sind auf einmal riesig. Das haben sie zum Beispiel gespürt bei einem Konzert in Sao Paulo.
2: Da waren wir Vorband von Louis Tomlinson, ex-One Direction-Mitglied. Und es war so total krass, weil so 50.000 Menschen in diesem Fußballstadion waren und irgendwie ja wirklich schon so viele Leute auch so unsere Lyrics konnten und so mitgesungen haben, und das war irgendwie so voll der surreale Moment.
0: Und diese Größe, diese Dimension, das merken wir auch in den Produktionen inzwischen. Neues Album kommt raus Mitte Oktober mit einem sehr, sehr besonderen Sound.
2: Wir waren in einem Studio, was gebaut wurde von Peter Gabriel in den 80ern. Und das war wirklich so ein Raumschiff, da waren wir fast 6 Wochen lang kurz vor Weihnachten, und das war eine super, super, super krasse Zeit, weil man hatte irgendwie so das Gefühl, Diese Wände haben einfach schon alles gehört. Da war von Beyoncé, Jay-Z und Harry Styles über Coldplay, U2 und so. Alle Menschen haben schon in diesem Raum gesungen und Musik gemacht. Und das war einfach ein krasses Gefühl.
0: Dann hören wir mal, ob da die Musikhistorie vielleicht ein bisschen drin zu spüren ist in dem Track. Das hier ist die ganz neue Single der Giant Rooks, Slow Dance for a Minute. Einen schönen Abend euch. Wow.

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1: Mit Luis Lambrecht, guten Abend. Die Stadt Bochum hat ein riesiges Finanzloch. Bereits im Juni waren es 127 Millionen Euro. Und bis zum Jahresende könnte es noch weiter wachsen. Im nächsten Jahr wird mit einem Defizit von 178 Millionen Euro gerechnet. Radio Bochum-Reporter Björn Pinnow, warum ist unsere Stadt so in den Miesen?
2: Das Schlagwort heißt Kostenexplosion, zum Beispiel für die Hilfen für Erziehung. Über 33 Millionen Euro müssen hier in diesem Jahr mehr aufgebracht werden als eigentlich geplant. Andere Kostentreiber sind Energie und Personal. Die Einnahmeseite dagegen bleibt übersichtlich. Es muss gespart werden. Spannend wird sein, wie Bochum dieser Herausforderung begegnet, denn im Stadtrat gibt es keine klare Mehrheit. Sparvorschläge brauchen also viel politische Abstimmung.
1: Die Straßenbahnen 306 und 316 sollen ab morgen früh wieder wie gewohnt fahren. Der Betrieb war auf der Dorstener Straße auch heute weiter eingeschränkt. Die Reparaturen an der geplatzten Fernwärmeleitung dauern nämlich immer noch an. Falls ihr heute Abend noch mit der Bahn oder dem Bus in der Region unterwegs seid, müsst ihr euch auf Unregelmäßigkeiten einstellen. Plant deshalb am besten mehr Zeit ein. Der Autoverkehr auf der Dorstener Straße fließt mittlerweile wieder. Und das ist sonst noch wichtig in der Welt. Der frühere Hollywood-Produzent Harvey Weinstein ist in New York zu 15 Jahren Haft verurteilt worden. Das berichten mehrere US-Medien. In dem neu aufgerollten Verfahren war der 74-Jährige wegen eines Sexualverbrechens schuldig gesprochen worden. Ein früheres Urteil über 23 Jahre Haft war wegen Verfahrensfehlern aufgehoben worden. Weinstein sitzt bereits im Gefängnis und weist die Vorwürfe zurück. Sein Fall hatte die weltweite MeToo-Bewegung ausgelöst. Die USA haben Russlands Präsidenten Wladimir Putin zum G20-Gipfel im Dezember in Miami eingeladen. Das hat US-Außenminister Marco Rubio am Rande der UN-Generalversammlung gesagt. Washington hoffe, dass Putin die Einladung annehme. Ob Putin kommt, ist aber noch offen.

0: Und zurück nach Bochum. Die Tafel Bochum und Wattenscheid sammelt morgen in mehreren Stadtteilen Sachspenden. Besonders gebraucht werden Winterkleidung und feste Schuhe. Auch Haushaltswaren, Konserven, Hygieneartikel, Spielzeug und aussortierte Sommerkleidung nimmt die Tafel an. Insgesamt gibt es 4 Annahmestellen. Die Sammlung läuft je nach Standort zwischen 7 und 17 Uhr. Alle genauen Orte und Abgabezeiten findet ihr auch auf radiobochum.de. Und alle weiteren Nachrichten aus Bochum, die findet ihr natürlich auch jederzeit in der Radio Bochum App.
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0: So langsam wird es immer bewölkter bei uns in Bochum, bei aktuell 19 Grad. Kühlt auch noch weiter ab, geht noch runter auf bis zu 12 Grad heute Nacht. Da kann es dann auch mal den einen oder anderen Schauer geben. Morgen gibt es dann 18 Grad und die Sonne ist auf jeden Fall auch wieder am Start. Ein paar Wolken sind aber auch mit dabei.
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0: Staus habe ich keine mehr für euch, aber noch die Meldung auf der R40, die Sperrung Richtung Dortmund zwischen Dreieck Bochum West und Bochum Zentrum, die dauert noch bis Freitag früh um 5 Uhr. Und noch ein Blitzer, und zwar ein Potzblitz auf der Straße am Sattelgut in Dahlhausen in Höhe der Feuerwehr in beiden Richtungen in der Tempo 30 Zone. Danke Kai fürs Bescheid geben. Ich wünsche euch eine gute Fahrt.
2: Sebastian Pulli hier. Wir haben was sehr, sehr Besonderes jetzt für die Kinder der 80er. Und zwar einen Song aus Saarbrücken. Aber er klingt gar nicht danach und wurde deshalb zum internationalen Erfolg. Das ist Sandra mit Maria Magdalena. Einen schönen Abend.
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2: Hier, wie dramatisch das schon losgeht. Ja, so fühlt sich das offenbar an, das Leben in Saarbrücken.

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0: Wolfs, ein Lied über Wölfe und jetzt ein Film über einen Hund.
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0: Heißt Eiserne Wildnis und kommt morgen ins Kino mit Brad Pitt und Kinoexperte Jörg Albrecht eben auch einem besonderen Partner.
2: Ja, und er ist im richtigen Leben Uber und ist ein deutscher Schäferhund. Und weil Brad Pitt selbst 3 Hunde hat, spricht er natürlich jedem anderen Hundebesitzer aus dem Herzen, wenn er sagt,
3: life is better with a dog.
2: Mit einem Hund ist das Leben schöner, denn egal wie sehr dich der Tag mitgenommen hat, du kommst nach Hause und denkst dir, worüber beschwere ich mich eigentlich? Ein Mann und sein Hund, das sind die 2 Helden in Eiserne Wildnis. Beide hat der Krieg traumatisiert und jetzt sind sie im eisigen Alaska auf sich allein gestellt und können nur als Team überleben.
4: Wir haben Schlimmeres durchgemacht.
0: Ja, da der Hund mit Sprechrolle sogar. Also es ist ein Survival-Thriller.
2: Genau, einer mit überschaubarer Story, dafür aber mit viel Abenteuer und Dramatik und einem perfekten Duo. Es kann sogar gut sein, dass du am Ende von Eiserne Wildnis ein bisschen Pipi in den Augen haben wirst.
0: Okay, aber wenn der Hund stirbt, gehen wir nicht rein. Brad Pitt kann gern sterben, Hund bitte nicht. Der Film lohnt sich, sagt unser Kinoexperte. Eiserne Wildnis ab morgen im Kino.
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1: Ich bin Ursula Winkler. Beim Thema K.O.-Tropfen wären höhere Strafen aus Sicht von Bundesjustizministerin Hubich ein Mittel zur Abschreckung. Aktuell arbeitet die Bundesregierung an entsprechenden Plänen. Der Bundestag hat darüber erstmals beraten.
2: K.O.-Tropfen, die sollen demnächst als Waffe eingestuft werden. Und das würde dann bedeuten 5 Jahre Knast, mindestens. Für jeden, der solche Mittel einsetzt, um zu vergewaltigen oder andere auszurauben. Außerdem soll auch was im Vorfeld passieren, zum Beispiel in Clubs. Stichwort bessere Prävention. Das Ziel ist, Frauen besser zu schützen. Nach dem Motto, nicht Betroffene müssen sich schämen, sondern die Täter. Claudia Wächter, Nachrichtenredaktion.
1: Die USA haben den russischen Präsidenten Putin nach Angaben von Außenminister Rubio zum G20-Gipfel im Dezember in Miami eingeladen. Rubio sagte, man denke, dass dies eine gute Gelegenheit sei, damit Putin nicht nur mit US-Präsident Trump, sondern auch mit anderen Staats- und Regierungschefs ins Gespräch kommen könnte. Russland ist zwar offiziell noch G20-Mitglied, allerdings nahm Putin zuletzt 2019 physisch an einem Gipfeltreffen teil, vor Beginn der russischen Invasion in der Ukraine. Beim angeschlagenen Autobauer Volkswagen steht der nächste Showdown an. In einer Woche treffen sich Vertreter des Unternehmens, der IG Metall und des Betriebsrats zu einem sogenannten Überprüfungsgespräch in Hannover. Dabei soll es um die Frage gehen, ob und wie VW die Zusagen an die Belegschaft weiter einhält.
3: Der aktuelle Tarifvertrag ist vor 2 Jahren hart erkämpft worden. Erst nach Warnstreiks und einem einwöchigen Verhandlungsmarathon haben sich alle Seiten geeinigt. VW sagte damals zu, keine Werke zu schließen und Investitionen an den deutschen Standorten zu tätigen. Doch seitdem ist die Krise in der Autobranche schlimmer geworden. Der Konzern hat seinen Sparkurs deutlich verschärft. IG Metall und Betriebsrat zweifeln deshalb an den Zusagen und wollen die Bosse zur Rede stellen. Vertragstreue sei keine Einbahnstraße. Thomas Bremser, Nachrichtenredaktion.
1: Kurz vor der Entscheidung über den deutschen Olympiakandidaten wollen die Planer in Berlin ihre zunehmend aussichtslose Bewerbung offiziell zurückziehen. Das geht aus dpa-Informationen hervor. Der Senat bezog dazu zunächst keine Stellung. Am Samstag will der Deutsche Olympische Sportbund entscheiden. Im Rennen sind noch München und die Region Köln-Rhein-Ruhr. Und das waren die Nachrichten mit Ursula Winkler.
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5: Ungleiche Regenverteilung in NRW. Heute Nacht wird erstmal der Norden nass und auch nur der. Und morgen über den Tag, da trifft es dann den Osten. Da kommt ab und zu mal was runter. Der Rest von NRW morgen komplett trocken. Dazu mal Sonne, mal Wolken. Das wird ganz nett bei bis 20 Grad.
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5: Achtung, wir haben eine Autobahnsperrung. Die A4 ist dicht. Köln Richtung Aachen zwischen Merzenich und Düren. Da hat es einen Unfall gegeben. Und entsprechend staut es sich da auch aktuell. Wartezeit. Stand jetzt 1 Stunde plus. Dann die anderen Staus ab 10 Minuten. Da haben wir die A1 Köln Richtung Münster zwischen Westhofener Kreuz und Kreuz Dortmund-Unna. 4 Kilometer, 24 Minuten. Die A2 Dortmund-Hannover zwischen Bielefeld-Ost und Herford-Ost. Ein bisschen besser inzwischen, aber immer noch 6 Kilometer. Aktuell 50 Minuten obendrauf. A3 Oberhausen-Köln zwischen Dreieck-Langenfeld und Leverkusen-Opladen. 3 Kilometer, 1/2 Stunde obendrauf. Und das war's. Eine gute Fahrt, kommt gut durch. Sebastian Bulli hier und sind wir Fans von romantisch Händchen halten im Herbst? Oder ist es peinlich, wenn die Kumpels das sehen? Haha, der Markus hat

0: Gefühle, der Idiot. Hier ein Lied über die heilende, rettende Kraft, die das haben kann, wenn die Partnerin, der Partner einfach da ist und die Hand hält. Hold My Hand eben, Lady Gaga. Einen schönen Abend.
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0: Und jetzt was, was viele nicht wissen.
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0: Und zwar, dass die fröhliche schwedische Happy Plastic Pop Sunshine Band Ace of Base einem ganz, ganz dunklen Ort gestartet sind. Denn eins der Gründungsmitglieder war einfach mal in jungen Jahren Teil einer schwedischen Neonazi- und Skinhead-Szene und hatte eine Punkband mit dem erschreckenden Namen Commit Suicide, begeh Selbstmord. Vermutlich der einzige Bandname, vor dem man eine Triggerwarnung setzen muss. Übrigens Triggerwarnung. Immerhin mit 16 hat er sich dann Gott sei Dank zumindest äußerlich gewandelt, wir hoffen innerlich auch, und schrieb dann statt volksverhetzenden, brutalsten Texten nur noch Zeilen wie It's a beautiful life, oh oh, Ace of Base jetzt, schönen Abend euch.

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1: Wird noch ein ganz schöner Herbsttag morgen. Mal Sonne, mal Wolken, angenehme Temperaturen bis 20 Grad maximal. Nur im Osten von NRW, da kommt auch mal Regen runter. Fängt jetzt in der Nacht schon nass an, da trifft es aber erstmal den Norden NRWs. Der Rest bleibt trocken. Dazu später gleich Tiefstwerte von 12 bis 7 Grad frisch.
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1: Ein paar ordentliche Klötze haben wir noch hier, die Staus ab 10 Minuten Wartezeit. A1 Köln Richtung Münster zwischen Schwerte und Kamenzentrum, 4 Kilometer 26 Minuten. A2 Dortmund-Hannover zwischen Bielefeld-Ost und Herford-Ost, 5 Kilometer, knappe Dreiviertelstunde. A3 Oberhausen Richtung Köln zwischen Dreieck-Langenfeld und Leverkusen-Opladen, 1 Kilometer 12 Minuten. Und A4 Köln Richtung Aachen, nicht mehr gesperrt nach dem Unfall, aber immer noch eine Menge Stau zwischen Merzenich und Langerwehe, aktuell 3 Kilometer, 50 Minuten plus immer noch. Haltet durch, gute Fahrt. Sebastian Pulli hier und gleich gibt's noch die Cranberries mit Zombie, das ja immer so ein bisschen klingt, als wäre es in der Nachbarsgarage aufgenommen worden. Richtig ehrlicher, rumpeliger, kratziger Sound. Erstmal Tiffany Harris, die ist schon deutlich glattpolierter. Vertigo jetzt, einen schönen Abend.
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1: Nice to meet you und schön euch auch zu sehen und schön, wenn es in unserer sich schnell verändernden Welt Konstanten gibt, Dinge, die sich nie ändern. Hier, Joy Denalani und Max Herre machen immer noch Musik zusammen. Ne, das Traumpaar, das uns 90er Kindern auf dem Schulhof vermittelt hat, dass Ehen nicht so laufen müssen wie die von Mama und Papa. Wobei, Joy und Max haben sich dann auch irgendwann scheiden lassen, sind aber dann wieder zusammengekommen und spielen jetzt in Leverkusen Anfang November ein gemeinsames Konzert. So, und weil das Geheimnis einer langen guten Ehe ist, auch bitte immer Sachen alleine zu machen, hat Joy eine neue Single raus, ohne Max und top aktuell, heißt nämlich I Miss the Summer Already. Ich vermisse den Sommer jetzt schon. Ja, und ich, dass meine Eltern sich lieb haben. Schönen Abend.
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1: Ich bin Ursula Winkler. Die Bundesregierung will Sozialmissbrauch eindämmen. Dazu hat das Bundeskabinett einen 10-Punkte-Aktionsplan beschlossen. Bundesinnenminister Dobrindt sagte, man zeige klare Kante gegen Missbrauch und Betrug. Auch gegen kriminelle Strukturen, die sich den Staat zur Beute machten.
2: Ein Geschäftsmodell der Kriminellen, sie pferchen Leute in Schrottimmobilien und kassieren dann illegal Sozialleistungen. Wir ändern das, sagt Dobrindt. Auch verurteilte Straftäter, die untergetaucht sind, bekommen keine Leistungen mehr. Und der Datenaustausch zwischen den Behörden soll verbessert werden. Der funktioniert bisher nämlich nicht. Kurz, es geht bei dem Aktionsplan um viel Geld, das dem Staat durch die Lappen geht, aber auch um mehr Gerechtigkeit. Claudia Wächter, Nachrichtenredaktion.
1: Die USA haben den russischen Präsidenten Putin nach Angaben von Außenminister Rubio zum G20-Gipfel im Dezember in Miami eingeladen. Rubio sagte, man denke, dass dies eine gute Gelegenheit sei, damit Putin nicht nur mit US-Präsident Trump, sondern auch mit anderen Staats- und Regierungschefs ins Gespräch kommen könnte. Russland ist zwar offiziell noch G20-Mitglied, allerdings nahm Putin zuletzt 2019 physisch an einem Gipfeltreffen teil, vor Beginn der russischen Invasion in der Ukraine. Gegen den früheren Hollywood-Filmmogul Harvey Weinstein sind in einem neu aufgerollten Verfahren wegen Sexualverbrechen 15 Jahre Haft verhängt worden. Das berichten mehrere US-Medien. Der 74-Jährige sitzt bereits seit Jahren im Gefängnis.
3: Der einst machtvolle Medienmogul nutzte seinen Einfluss in der Branche, um unzählige Frauen sexuell zu missbrauchen. Die Staatsanwaltschaft hatte in diesem Fall 20 Jahre Haft gefordert, aber auch das jetzt verhängte Strafmaß setzt ein Zeichen. In anderen Verfahren war Weinstein auch schon für schuldig befunden und zu langen Haftstrafen verurteilt worden. Der gesundheitlich schwer angeschlagene Weinstein hat die Vorwürfe stets bestritten. Die Aufdeckung seiner Verbrechen hatte die MeToo-Bewegung ins Rollen gebracht. Tina Eck, USA.
1: Kurz vor der Entscheidung über den deutschen Olympiakandidaten wollen die Planer in Berlin ihre zunehmend aussichtslose Bewerbung offiziell zurückziehen. Das geht aus dpa-Informationen hervor. Der Senat bezog dazu zunächst keine Stellung. Am Samstag will der Deutsche Olympische Sportbund entscheiden. Im Rennen sind noch München und die Region Köln-Rhein-Ruhr. Und das waren die Nachrichten mit Ursula Winkler.
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5: Heute Nacht geteiltes NRW. Man ist sich uneinig in Wetterfragen. Im Norden gibt's auch mal ordentlich Regen heute Nacht. Im Süden bleibt's dafür komplett trocken. Morgen dann die Wiedervereinigung bei einem überall eher wolkigen Tagesstart. Und später lockert's dann auf. Dann gibt's auch mal sonnige Strecken bei bis 20 Grad. Regen gibt's auch, aber das nur im Osten. Das machen wir politisch jetzt mal nicht auf.
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5: Hier und da noch ein bisschen mehr los, die Staus ab 10 Minuten einmal. Wir starten auf der A1 Köln Richtung Münster zwischen Schwerte und Kamenzentrum. Aktuell 3 Kilometer, 17 Minuten plus. A2 Dortmund-Hannover, der längste Stau zwischen Bielefeld-Ost und Herford-Ost. 4 Kilometer, eine halbe Stunde. A4 Köln-Aachen zwischen Merzenich und Langerwehe. 3 Kilometer, 22 Minuten. Und A59 Duisburg-Dienstlaken zwischen Kreuz Duisburg Süd und Duisburg-Großenbaum. Bisschen dichterer Verkehr sind 10 Minuten obendrauf. Eine gute Fahrt. Hallo, Sebastian Bulli hier am heutigen Tag der Gebärdensprache. Ist immer so wahnsinnig beeindruckend, wenn jemand das kann. Wir würden euch jetzt zur Feier des Tages einmal in Gebärdensprache begrüßen. So, Achtung. Ja, so.
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5: Das hieß übrigens schönen Abend. Also wenn ich das mit der rechten Hand richtig gemacht habe, sonst heißt es, deine Mutter pökelt Schweinehälften. Aber eigentlich schönen Abend.

0: zum kalendarischen Herbstanfang heute. Das andere ist die wahre Flut an Pumpkin-Spice-Produkten, die wieder auf den Tisch kommen im Herbst. Der Pumpkin-Spice-Latte, eigentlich ja nur ein Getränk, das junge Großstädter trinken müssen, um ihren sozialen Status in der Studierendengruppe zu festigen. Aber inzwischen ist es so viel mehr. Kollege Niklas Lünebach ist traumatisiert.
1: Es ist das Jahr 2025. Wir befinden uns in einem kalten, mit blauem Deckenlicht durchfluteten Büro einer Produktentwicklerfirma. Mit einem Mausklick bestellt ein Mitarbeiter statt 10 Kilo Kürbisgewürz aus Versehen 10 Tonnen. Anders kann ich mir zumindest nicht erklären, warum es jetzt alles mit Pumpkin Spice gibt. Pumpkin Spice Agavensirup, Pumpkin Spice Mandelcreme, Pumpkin Spice Schokobälle, Pumpkin Spice Popcorn. Gut, bei Essen kann ich das ja noch irgendwo verstehen. Aber es ist ja wirklich überall Kürbis drin. Es gibt Pumpkin Spice Gesichtsmasken. Hä? Wieso das? Es gibt Pumpkin Spice Lippenpflegestifte. Weil Gott bewahre, dass du zwischen Frühstück mit Pumpkin Spice Marmelade und der Pumpkin Spice Mittagsbolognese mal 10 Minuten keinen Kürbisgeschmack im Mund hast. Muss man sich erstmal einen Pumpkin Spice Lippenpflegestift draufschmieren, ja? Und was bitte soll Pumpkin Spice Body Lotion? Soll ich mich erst eincremen, dann ablutschen? Dann hat die Creme ja gar keine Zeit einzuziehen. Es macht keinen Sinn. Und überall riecht es nach Kürbisduftkerzen. Und klar, ne, Kürbis ist im Herbst Trend, weil es ist ein Herbstgemüse. Aber im Frühling, da haben wir ja zum Beispiel auch Spargel. Gibt es da jetzt in jedem Café im April Spargel-Spiced-Latte? Oder gibt es eine Spargel-Spiced-Bodylotion? Habe ich noch nicht gesehen. Und nirgendwo riecht es im Frühling nach Spargel-Spiced-Duftkerzen. Und ich hoffe inständig, dass ich jetzt keinen Produktentwickler für den nächsten Frühling auf irgendwelche Ideen.

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0: weiter.
1: Kunden, die den heutigen Herbsttag mochten, mögen auch den Herbsttag morgen. Auch der wieder warm, bis 20 Grad, wieder einiges an Sonne, wenn auch ein paar Wolken unterwegs sind. Regen gibt's auch, den aber nur im Osten NRWs. In der Nacht jetzt, da wird's auch schon mal nass. In dem Fall ist der Norden dran, der Rest bleibt trocken. Dazu gleich Tiefstwerte von 12 bis 7 Grad frisch.
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1: Größtenteils ruhig, bisschen was ist noch übrig, die Staus ab 3 Minuten Wartezeit. A1 Köln Richtung Münster zwischen Schwerte und Kamen Zentrum, da haben wir 3 Kilometer 18 Minuten. A2 Dortmund-Hannover zwischen Ostwestfalen-Lippe und Herford-Ost, 3 Kilometer knappe 20 Minuten. A3 Oberhausen-Köln zwischen Dreieck-Langenfeld und Leverkusen-Opladen, 1 Kilometer 5 Minuten plus. Und A40 Venlo-Duisburg zwischen Wankum und Kempen, 2 Kilometer 4 Minuten obendrauf. Eine gute Fahrt, kommt gut an. Sebastian Bulli hier am Tag des kalendarischen Herbstanfangs. Und merkt ihr das auch, wie die Lichtstimmung langsam anders wird über den Tag? Wir bewegen uns so langsam wieder dahin, dass das Sonnenlicht schon mittags ein bisschen so aussieht, als wäre abends. Falls das wer nicht mag, die frühe Abendstimmung, wir bereiten uns jetzt vor mit Schocktherapie und machen direkt ganz das Licht aus. Turn the lights off. Einen schönen Abend.
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0: Nein, die Grillsaison ist niemals rum, sagen die Leute, die auch im tiefsten Winter noch kurze Hosen tragen. Ihr habt völlig recht, deshalb als Entschädigung extra für euch jetzt jemand, der sich über vegetarische Produkte aufregt.
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3: Ich finde es gut, dass wir mittlerweile so viele Alternativen zum Fleisch haben. Ganz ehrlich, ich bin ja ein großer Tierfreund. Ne? Was ich nicht gut finde, ist, dass sich die vegetarische Industrie marketingtechnisch immer noch an der Fleischtheke bedient. Die Sachen heißen dann nämlich trotzdem Schinkenspicker. Vegetarisch, hä? Dann schreibt doch drauf Sojaplatte. Dann weiß ich als Endkonsument, um was es sich handelt. Ja? Das finde ich, ist nicht in Ordnung.
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1: Ich bin Tine Klimach. Die Bundesregierung hat einen 10-Punkte-Plan gegen Sozialmissbrauch beschlossen. Bundeskanzler Friedrich Merz schrieb dazu auf X: Missbrauch geht zulasten aller, die arbeiten und einzahlen. Unter anderem soll Grundsicherung nicht länger an per Haftbefehl gesuchte Personen ausgezahlt werden. Wirksamer bekämpft werden sollen auch ausbeuterische Geschäftsmodelle mit sogenannten Schrottimmobilien. Die USA haben den russischen Präsidenten Putin zum G20-Gipfel im Dezember in Miami eingeladen. Das sagte Außenminister Rubio am Rande der UN-Vollversammlung in New York. Die USA hofften, dass Putin diese Einladung annehmen werde.
2: Der G20-Gipfel wäre eine gute Gelegenheit, Putin nicht nur mit US-Präsident Trump, sondern auch mit anderen Staats- und Regierungschefs in Kontakt zu bringen. Den USA ist offensichtlich daran gelegen, denn es herrscht Sorge, dass sich der Ukraine-Krieg ausweitet. Sabotageakte oder hybride Angriffe, Cyberattacken oder gezielt gestreute Falschinformationen könnten eine Eskalation auslösen, warnte US-Außenminister Rubio. Trump hatte Russland erst letzte Woche vorgeworfen, Verbündete der Ukraine schon lange anzugreifen. Im Fokus steht Polen. Aus den USA, Tina Eck.
1: In der Debatte um hohe Spritpreise bekommt die umstrittene 12-Uhr-Regel an den Tankstellen immer mehr Gegenwind. Der Bundesrat befasst sich am Freitag damit, die Tankregel wieder abzuschaffen. Auch der ADAC spricht sich dafür aus.
3: Seit April dürfen nur um 12 Uhr die Spritpreise erhöht werden. Die Regel ist seitdem umstritten, denn sie hat die Preise nicht gesenkt. Nur der Zeitpunkt, wann die Preise erhöht werden, steht seitdem fest. Die Tankstellen hätten wegen der Regel die Preise teilweise stärker erhöht als davor, sagt der ADAC. Zumindest gibt es eine gute Nachricht für Autofahrer. Die Spritpreise gehen nach Rekordwerten wieder etwas runter aktuell. Und ab dem 1. Oktober will die Bundesregierung ja die Steuern senken und erwartet dann eine Entlastung von bis zu 17 Cent pro Liter. Thomas Bremser, Nachrichtenredaktion.
1: Zum Sport. Kurz vor der Entscheidung über den deutschen Olympiakandidaten wollen die Planer in Berlin ihre zunehmend aussichtslose Bewerbung offiziell zurückziehen. Das geht aus dpa-Informationen hervor. Der Senat wollte das nicht kommentieren, lud aber für morgen zu einer Pressekonferenz ein. Am Samstag will der Deutsche Olympische Sportbund entscheiden. Im Rennen sind noch München und die Region Köln-Rhein-Ruhr.
4: Und das waren die Nachrichten mit Tine Klimach.
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6: Heute ganz schöner Herbsttag, morgen ganz schöner Herbsttag. Der fängt zwar ein bisschen grummelig an morgen mit ein paar Wolken, aber später lockert's auf und dann gibt's auch immer wieder Sonne. Der Osten, da ist allerdings düsterer, also nur vom Wetter her, da kann's morgen auch mal Regen geben. Das Ganze bei bis 20 Grad und jetzt die Nacht auch schon in Teilen nass, da trifft's dann nur den Norden NRWs, der Rest bleibt trocken. Tiefstwerte 12 bis 7 Grad, frisch.
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6: Größtenteils ruhig, drei Staus haben wir noch. A1 Köln-Münster zwischen Schwerte und Kamen-Zentrum, 3 Kilometer, eine Viertelstunde. A2 Dortmund-Hannover zwischen Ostwestfalen-Lippe und Herford-Bad Salzuflen, 2 Kilometer, 12 Minuten. Und A3 Oberhausen-Köln zwischen Dreieck-Langenfeld und Leverkusen-Opladen, 1 Kilometer, 8 Minuten mehr. Eine gute Fahrt, kommt gut an. Ja, hallo, Sebastian Pulli hier. Der Herbst ist da und wir sind da praktisch eure akustische Tageslichtlampe. Wir beugen vor gegen Herbstdepression mit fantastisch fröhlicher Musik. Phil Collins haben wir gleich, You Can't Hurry Love. Wir haben Taylor Swift, I Knew It, I Knew You, die neue Single und Don't Stop the Music von Rihanna. Erstmal Somba hier mit Homewrecker. Einen schönen Abend euch.
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0: Vom Toy Story 5 Soundtrack Taylor Swift und jetzt Atze Schröder übers Tratschen im Büro. Ne, lästern hinterm Rücken der Kollegen, das geht natürlich gar nicht. Ist richtig mies. Vor allem, wenn die Renate aus der Buchhaltung das macht. Die ist so hinterhältig. Und die Frisur auch.
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3: Ja, nee, ist klar. So, Freunde, jetzt pass mal auf. Ich weiß ja nicht, ob ihr das schon mitgekriegt habt, aber der Jörg und die Ute, ja, wirklich, könnt ihr mir glauben? Ja, war doch klar, wie die den immer angeguckt hat, wo ich das weiß, kann ich nicht sagen, aber ich weiß es sicher. Musst du aber für dich behalten. Ja, das war natürlich jetzt völlig aus der Luft gegriffen. Jörg, entspann dich. Aber ihr kennt das doch alle. Dieser Gossip, Flurfunk, Klatsch und Tratsch. Immer serviert mit diesem Beipackzettel, mit dieser Gewissenshypothek. Erzähl das bloß nicht weiter. Das muss unter uns bleiben. Da darfst du nicht drüber reden. Und wenn, dann hast du es nicht von mir. Versprich mir das. Es ist quasi ein Schweigegelübde und Pressemitteilung in einem. Und jeder denkt doch, ja, wenn sie es mir schon erzählen, dann wissen sie doch eh schon alle. Da kann ich es auch weiter erzählen. Und man wird doch immer wieder mal überrascht.

0: wenn man merkt, dass der Olli doch gar nicht so pleite ist, wie du es die letzten 3 Wochen lang im Vertrauen rum erzählt hast. Zumindest haben dir das seine Anwälte geschrieben. Genau aus diesen Gründen bin ich dafür, dass man nur noch Dinge erzählt, hinter denen man auch zu 100% stehen kann. Nur noch harte Fakten, Klartext, abgesichert durch wenigstens 3 seriöse Quellen. Also Bunte, Bild und Brisant im Ersten. Ja, nee, ist klar. Ach, eins noch. Pass mal auf. Boris Becker und Steffi Graf sind wieder zusammen. Ja, weiß ich aus sicherer Quelle, aber von mir habt ihr es nicht.
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1: Bleibt nett morgen. Nett ist dabei der kleine Bruder von schön. Also erstmal ein wolkiger Start hier und da, aber später lockert es dann auf. Und dann gibt es auch immer mal wieder Sonne bei bis 20 Grad. Ausnahme ist der Osten von NRW, da kann es auch mal regnen. Geht jetzt schon in der Nacht nass los, da trifft es dann erstmal nur den Norden. Der Rest bleibt trocken. Tiefstwerte gleich 12 bis 7 Grad.
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1: Drei Staus haben wir noch, A2 Dortmund-Hannover zwischen Ostwestfalen-Lippe und Herford-Ost, 1 Kilometer, 8 Minuten. A3 Oberhausen-Köln zwischen Dreieck-Langenfeld und Leverkusen-Opladen, dichter Verkehr, 2 Minuten. Und A4 Köln-Aachen zwischen Kreuzköln-Gremberg und Kreuzköln-Süd, auch da ein bisschen dichterer Verkehr, 2 Minuten obendrauf. Eine gute Fahrt. Hey, Sebastian Pulli hier und zum kalendarischen Herbstanfang gleich noch so ein bisschen Restsommer. La Isla Bonita, Madonna.
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1: Aber erstmal ein bisschen Musik, die auch bei der Bunkerparty im tiefsten Winter ordentlich schallert. Bibi Rexha, schönen Abend.

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0: aus dem frischen Finnland, Sunrise Avenue. Und wir nähern uns ja auch langsam diesen Temperaturen an zum heutigen kalendarischen Herbstanfang. Da ist mit Jacke zu warm und ohne Jacke ist zu kalt. Es sei denn, man hat genau die richtige.
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2: So, Freunde, es ist Herbst. Damit aber auch offizieller Start für die Übergangsjacke. Ja! Ja, die gehört zur deutschen DNA wie Krustenbrot. Kein Land der Welt feiert die so ab wie wir. Das ist der VW unter den Kleidungsstücken. Obwohl auch irgendwie so der modische Blinddarm. Haben wir alle, hat aber keine richtige Funktion. Ja, und das ist witzig in einem Land, wo ja alles immer sinnvoll sein muss. Ich meine, die ist nicht wirklich warm, hält nicht so richtig Regen ab, aber trotzdem habe ich davon mehr als Unterhosen. Die passt natürlich zu unserem Wetter hier im Herbst, ne? Kann sich nicht so richtig entscheiden, ist von allen so ein bisschen. Aber alleine das Wort Übergangsjacke. Modisch ist das ja oft mehr so ein Untergang. Nimmt man jetzt zum Beispiel mal die Königin der Übergangsjacken, die Steppweste. Mit steigendem Alter und Einkommen steigt ja der Steppwestenindex. Ihr wisst schon, was ich meine. Hier Sylter Softshell. Die Bonzenkutte. Ohne kommst du gar nicht auf den Golfplatz. Mit so einem Ding ist Christian Lindner eingeschult worden. Naja, wem's gefällt. Aber ich habe noch einen tollen Slogan für unser liebstes Kleidungsstück. Übergangsjacken. Hier bin ich Mensch, hier schlüpfe ich rein.
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1: Ich bin Tine Klimach. Die Bundesregierung will Sozialmissbrauch eindämmen. Dazu beschloss das Bundeskabinett einen Aktionsplan mit 10 Punkten. Wirksamer bekämpft werden sollen etwa sogenannte Schrottimmobilien. Bundesinnenminister Dobrindt will harte Kante zeigen.
2: Schrottimmobilien sind Immobilien, die in Teilen nicht bewohnbar wären. Die organisierte Kriminalität macht sich die zu eigen und suggeriert, dass hier Leistungsempfänger in einem hohen Zahl in diesen Immobilien untergekommen wären. Und so werden dann Mieteinnahmen kassiert.
1: Auch Teil des 10-Punkte-Plans, die Grundsicherung soll nicht länger an per Haftbefehl gesuchte Personen ausgezahlt werden. Wegen einer Drohnensichtung am Hauptstadtflughafen Berlin-Brandenburg ist der Flugbetrieb am Abend für 45 Minuten komplett eingestellt worden. Inzwischen sei die Sperrung bereits wieder aufgehoben worden, sagte eine Sprecherin des BER, der dpa. An keinem anderen deutschen Flughafen sind im ersten Halbjahr so viele Drohnen gesichtet worden wie am Hauptstadtflughafen BER. 28 solcher Flugobjekte wurden registriert, wie die deutsche Flugsicherung mitteilte. Im Jahr davor waren es insgesamt nur 8 Drohnensichtungen. Wegen des Klimawandels haben Experten auf dem Extremwetterkongress in Hamburg zum Handeln aufgerufen. Nach Erkenntnissen des Deutschen Wetterdienstes zeigen sich immer mehr Hitzewellen und Trockenheitsperioden in Deutschland. Die Hitzewelle ab Mitte Juni sei besonders intensiv gewesen.
3: Rekordhitze von fast 42 Grad Ende Juni. Mit dem Klimawandel werden solche Hitzewellen immer wahrscheinlicher, sagen Experten. Die Folgen von Extremwetter spürt jeder, mahnt auch Umweltminister Schneider. Auch die Wirtschaftsleistung sinke an heißen Tagen. Deshalb macht sich Schneider auch dafür stark, eine Gemeinschaftsaufgabe, Klimaanpassung und Naturschutz ins Grundgesetz aufzunehmen, damit Bund und Länder mehr Handlungsmöglichkeiten bekommen. Thomas Thonfeld, Nachrichtenredaktion.
1: Gegen den früheren Hollywood-Filmmogul Harvey Weinstein sind in einem neu aufgerollten Verfahren wegen eines Sexualverbrechens 15 Jahre Haft verhängt worden. Das berichten mehrere US-Medien. Der 74-jährige Weinstein ist bereits seit Jahren im Gefängnis. Das jetzt verhängte Strafmaß ist ein weiterer bedeutender Schritt in der seit Jahren andauernden Aufarbeitung von Sexualverbrechen. Es gab bereits mehrere Verfahren.
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4: Ungleiche Regenverteilung in NRW. Heute Nacht wird erstmal der Norden nass und auch nur der. Und morgen über den Tag, da trifft es dann den Osten. Da kommt ab und zu mal was runter. Der Rest von NRW morgen komplett trocken. Dazu mal Sonne, mal Wolken. Das wird ganz nett bei bis 20 Grad.
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4: Sieht gut aus. 2 Staus haben wir, beide nicht allzu wild. A3 Oberhausen-Köln zwischen Dreieck-Langenfeld und Leverkusen-Opladen. 1 Kilometer, 6 Minuten obendrauf. Und A44. Mönchengladbach-Düsseldorf, da zwischen Mönchengladbach-Ost und Nersen aktuell 1 Kilometer, 2 Minütchen. Gute Fahrt, kommt gut durch. Hallo, Sebastian Pulli hier und Arnold Schwarzenegger, der Terminator, die Killermaschine aus der Zukunft, bei der sich das amerikanische Publikum nie gewundert hat, warum der so einen richtig starken österreichischen Akzent hat einprogrammiert bekommen. Dieser Arnold Schwarzenegger hat jetzt beim Oktoberfest im Zelt wieder die Kapelle und das Publikum dirigieren dürfen. Macht er wohl öfter, steht dann da und dirigiert. Passt ja auch, in Bayern vermutlich eher ein mechanischer Groove.
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4: Klatschen brav auf 1 und 3 und weil es Arnie ist, muss die Bassdrum natürlich boxen. Wie auf dem Track hier, David Guetta, Jennifer Lopez, einen schönen Abend euch.

0: Nach den Backstreet Boys neue Musik jetzt von Pedro Santos, ein Name, der Erwartungen weckt.
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0: Denn Pedro Santos klingt ja erstmal nach feurigem Latin-Pop von jemandem mit einem sehr stylischen, sehr dünnen Oberlippenbart. Wir müssen enttäuschen, nichts davon trifft zu, denn Pedro Santos ist zwar geboren in Portugal, aber in Großbritannien aufgewachsen, da hat's ihm den Latin-Teil der Seele vermutlich einfach rausgeregnet. Stattdessen bekommen wir von ihm eher klassischen Pop, britisch genug, dass ein bisschen

0: Seele drin ist und ein guter Synthesizer-Groove und eingängig genug, um auch die Massen zu erreichen. So, Pedro Santos, kein Latin. Und wer es immer noch nicht glaubt, einfach mal auf seinen tief britischen Akzent achten.
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0: Das Bochum-Wetter.
1: Wird noch ein ganz schöner Herbsttag morgen. Mal Sonne, mal Wolken, angenehme Temperaturen bis 20 Grad maximal. Nur im Osten von NRW, da kommt auch mal Regen runter. Fängt jetzt in der Nacht schon nass an, da trifft es aber erstmal den Norden NRWs. Der Rest bleibt trocken. Dazu später gleich Tiefstwerte von 12 bis 7 Grad frisch.
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1: Richtig schön, nichts los, keine Meldung, eine gute Fahrt. Sebastian Pulli hier und gleich gibt's Sido. Der ist ja immer ein bisschen wie ein Hörbuch mit Groove, weil er einfach so richtig gut Geschichten erzählen kann. Vor allem extrem bildreich. Gleich gerne mal in die Selbstbeobachtung gehen und mal schauen, wie viele Szenen sich da vor dem inneren Auge abspielen. Entsprechend gleich Bilder im Kopf. Einen schönen Abend euch.
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0: ist. Und jetzt geht's hier um einen ganz, ganz braven Jungen.
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0: Und zwar im neuen Film Eiserne Wildnis. Kinoexperte Jörg Albrecht, ein Film mit Brad Pitt und eben einem sehr, sehr besonderen Co-Star.
2: Ja, und er ist im richtigen Leben Uber und ist ein deutscher Schäferhund. Und weil Brad Pitt selbst 3 Hunde hat, spricht er natürlich jedem anderen Hundebesitzer aus dem Herzen, wenn er sagt, mit einem Hund ist das Leben schöner, denn egal wie sehr dich der Tag mitgenommen hat, du kommst nach Hause und denkst dir, worüber beschwere ich mich eigentlich? Ein Mann und sein Hund, das sind die 2 Helden in Eiserne Wildnis. Beide hat der Krieg traumatisiert und jetzt sind sie im eisigen Alaska auf sich allein gestellt und können nur als Team überleben.
3: Wir haben Schlimmeres durchgemacht.
0: Oh, hör mal, da hat der Hund auch seinen Text gelernt. Ist ja ein Thriller, das Ganze, ne?
2: Genau, einer mit überschaubarer Story, dafür aber mit viel Abenteuer und Dramatik und einem perfekten Duo. Es kann sogar gut sein, dass du am Ende von Eiserne Wildnis ein bisschen Pipi in den Augen haben wirst.
0: Jetzt habe ich Angst, dass der Hund stirbt. Brad Pitt halte ich aus, Hund auf keinen Fall. Ich gucke in das Pokerface von Jörg Albrecht. Es wird nichts verraten. Daumen hoch, sagt er. Eiserne Wildnis, ab morgen im Kino.
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0: Ich bin Tine Klimach. Die Bundesregierung will Sozialmissbrauch eindämmen. Dazu hat das Bundeskabinett einen 10-Punkte-Aktionsplan beschlossen. Bundesinnenminister Dobrindt sagte, man zeige klare Kante gegen Missbrauch und Betrug und gegen kriminelle Strukturen, die sich den Staat zur Beute machten.
1: Ein Geschäftsmodell der Kriminellen, sie pferchen Leute in Schrottimmobilien und kassieren dann illegal Sozialleistungen. Wir ändern das, sagt Dobrindt. Auch verurteilte Straftäter, die untergetaucht sind, bekommen keine Leistungen mehr. Und der Datenaustausch zwischen den Behörden soll verbessert werden. Der funktioniert bisher nämlich nicht. Kurz, es geht bei dem Aktionsplan um viel Geld, das dem Staat durch die Lappen geht, aber auch um mehr Gerechtigkeit. Claudia Wächter, Nachrichtenredaktion.
0: Eine Drohnensichtung am Hauptstadtflughafen sorgte für eine Einstellung des Flugverkehrs. Für 45 Minuten gab es keine Starts und Landungen mehr. Inzwischen sei die Sperrung bereits wieder aufgehoben, sagte eine Sprecherin. Es kam bei zahlreichen Flügen zu Verzögerungen bei Starts und Landungen. Die Sprecherin der Bundespolizei sagte, Mitarbeiter am Flughafen hätten die Drohne gesichtet. Es konnte aber keine gefunden werden. Dann sei der Flugverkehr wieder freigegeben worden. In der gerade beendeten Badesaison sind mehr Menschen in Deutschland ums Leben gekommen als im Sommer des Vorjahres. Zwischen Anfang Mai und dem Ende der Sommerferien ertranken 248 Menschen. 12 mehr als im gleichen Zeitraum 2025. Das teilte die Deutsche Lebensrettungsgesellschaft mit.
2: Alleine im Juni zählte die DLRG mehr als 100 Todesfälle. Nur 2003 gab es in einem Juni mehr Badetote. Eine Hitzewelle zog besonders viele Menschen ans Wasser. Besonders gefährdet sind Jugendliche und junge Männer zwischen 11 und 30 Jahren. Viele überschätzen sich, sind leichtsinnig, gehen Risiken ein und das, obwohl sie nicht oder nicht gut schwimmen können. Die meisten tödlichen Badeunfälle gab es in Bayern. Hier starben in diesem Sommer 61 Menschen. Uli Reitinger, Nachrichtenredaktion.
0: Die Europäische Kommission vergibt im Oktober rund 40.000 kostenlose Reisetickets durch Europa. Bewerben können sich 18-Jährige aus der EU und bestimmten assoziierten Ländern, wie die Fachstelle für internationale Jugendarbeit der Bundesregierung mitteilte. Für Teilnehmer aus Deutschland seien rund 7.000 Discover-EU-Tickets reserviert. Die Bewerbungsrunde läuft noch bis zum 15. Oktober.
3: Das Bochum-Wetter.
4: In der Nacht ziehen jetzt einige Wolken durch und hier und da kann auch mal ein Schauer runterkommen. Aber oft ist es auch einfach trocken. Temperaturen pendeln sich ein zwischen 12 und 7 Grad. Schauen wir auf den Donnerstag. Der startet erstmal mit einigen Wolken. Ab dem Nachmittag gibt es dann aber auch große Wolkenlücken und es wird freundlich bis 20 Grad.
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5: A43 Münster-Wuppertal zwischen Recklinghausen-Herten und Recklinghausen-Hochlarmark. 2 Kilometer Stau, 8 Minuten Zeitverlust. Wir wünschen allen unterwegs gute Fahrt.
4: Mitternacht ist durch und das heißt, die nächsten Stunden, die verbringen wir jetzt hier gemeinsam. Mit mir geht's hier durch die Nacht und da starten wir mal rein mit 3 Hits am Stück. Den Anfang macht Leonie mit Don't Worry.
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0: DJ Vardas Flipside. So geht's hier durch die noch ganz junge Nacht. Ich hoffe, ihr habt gerade eine gute Zeit, wenn ihr gerade unterwegs seid. Dann kommt auf jeden Fall gut an. Und ja, so wettertechnisch ist da gerade viel in Bewegung, auch wenn es ja heute am Donnerstag wieder ganz nett wird eigentlich. Der meteorologische Herbstanfang, den hatten wir schon. Und den kalendarischen, den auch, der war nämlich gestern. Was ist denn jetzt eigentlich der Unterschied? Das eine fängt mit K an, das andere nicht. So, also der Herbst ist jetzt auf jeden Fall da. Und die hier, die freut sich schon auf jeden Fall auf die kommenden Wochen.
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3: Ich bin's, Laura. Es ist wieder die Zeit der Schals, die so groß sind, da könntest du den Kölner Dom mit einwickeln. Weißt du, wenn du als Typ 20 Minuten nach deiner Freundin suchst, während die ganze Zeit neben dir steht und winkt, du sie aber vor lauter Schal für einen Kleiderständer gehalten hast. Der Herbst ist auch die Zeit der echten krassen Kerle. Die trotz Herbstwetter noch in kurzer Hose zur Arbeit kommen und dann ihre 5 Minuten Fame genießen können, wenn sie sagen, mir macht die Kälte gar nichts aus.
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3: Der Herbst ist ohnehin die Zeit der Mode, die ich nicht verstehe. Was zum Beispiel ist der Sinn eines bauchfreien Pullovers? Pullis haben nur 2 Zweckmäßigkeiten. Erstens warm halten, zweitens kaschieren, wenn du zu viele Pommes gegessen hast, drittens nach dem Freund riechen. Okay, das waren 3, aber keiner davon ist zu kurz sein. Der Herbst ist übrigens auch die Zeit, wo jeder Mensch denkt, er müsste die Deko zu Hause jetzt unbedingt aus allem basteln, was draußen auffindbar ist. Laub, Kartoffeln, die Nachbarskartoffeln. Okay, es war ein Witz, aber im Ernst. Überall werden jetzt fragwürdige Männchen aus Kastanien und angelutschten Zahnstochern zusammengedengelt oder Gesichter in Kürbisse geschnitzt. Wobei, das ist gar nicht mal schlecht. Mehr Kürbisse als Deko, sage ich. Umso weniger werden sie als Essen angeboten. Zum Abschluss noch die Frage, was ist der Unterschied zwischen Herbsttee, Kuscheltee und Herbstgefühletee? Und warum habe ich noch keine Kuscheldecke mit Ärmeln?

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0: Das Bochum-Wetter.
1: In der Nacht wechselnd bis stark bewölkt, auch immer mal wieder nass. Temperaturen pendeln sich ein zwischen 12 und 7 Grad. Auf dem Tag selbst am Donnerstag, da haben wir dann erstmal zum Start einige Wolken. Ab dem Nachmittag dann aber freundlich bei bis zu 20 Grad.
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2: A1 Münster-Dortmund. Zwischen Carmen-Zentrum und Kreuz Dortmund-Unna. 1 Kilometer Stau. Und A42 Dortmund-Kamp-Lindfort. Zwischen Oberhausen-Zentrum und Oberhausen-Buschhausen. 1 Kilometer stockender Verkehr. Wir wünschen allen unterwegs gute Fahrt.
1: Robert Jantz ist hier. Eine gute Nacht wünsche ich euch. Gemeinsam machen wir hier das Beste draus. Wenn ihr gerade Schicht habt oder unterwegs seid, dann versorge ich euch mit guter Musik, dass euch nicht langweilig wird. Und da starten wir jetzt mal rein mit Sean Paul. Got to love you.
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0: Ja, wenn ihr gerade unterwegs seid im Auto, dann denkt mal kurz nach. Was ist so das Schönste, wenn ihr auf der Arbeit seid, im Büro vielleicht? Na, ich sag's euch, das ist doch der Flurfunk, oder? So ein liebevoller Klatsch und Tratsch. Ne? Dabei schmeckt der Bürokaffee doch gleich dreimal so gut. Hier jetzt mal so eine kleine Nachhilfestunde vom Meister persönlich für euch.
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4: So, Freunde, jetzt passt mal auf. Ich weiß ja nicht, ob ihr das schon mitgekriegt habt, aber der Jörg und die Ute, ja, wirklich, könnt ihr mir glauben? Ja, war doch klar, wie die den immer angeguckt hat, wo ich das weiß, kann ich nicht sagen, aber ich weiß es sicher. Musst du aber für dich behalten. Ja, das war natürlich jetzt völlig aus der Luft gegriffen. Jörg, entspann dich. Aber ihr kennt das doch alle. Dieser Gossip, Flurfunk, Klatsch und Tratsch.

0: Quatsch. Immer serviert mit diesem Beipackzettel, mit dieser Gewissenshypothek. Erzähl das bloß nicht weiter. Das muss unter uns bleiben. Da darfst du nicht drüber reden. Und wenn, dann hast du es nicht von mir. Versprich mir das. Es ist quasi ein Schweigegelübde und Pressemitteilung in einem. Und jeder denkt doch, ja, wenn sie es mir schon erzählen, dann wissen sie doch eh schon alle. Da kann ich es auch weitererzählen. Und man wird doch immer wieder mal überrascht, wenn man merkt, dass der Olli doch gar nicht so pleite ist, wie du es die letzten 3 Wochen lang im Vertrauen rum erzählt hast. Zumindest haben dir das seine Anwälte geschrieben. Genau aus diesen Gründen bin ich dafür, dass man nur noch Dinge erzählt, hinter denen man auch zu 100% stehen kann. Nur noch harte Fakten, Klartext, abgesichert durch wenigstens 3 seriöse Quellen. Also Bunte, Bild und Brisant im Ersten. Ja, nee, ist klar. Ach, eins noch. Pass mal auf, Boris Becker und Steffi Graf sind wieder zusammen. Ja, weiß ich aus sicherer Quelle, aber von mir habt ihr es nicht.
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1: Ich bin Tine Klimach. Die USA haben den russischen Präsidenten Putin zum G20-Gipfel im Dezember in Miami eingeladen. Das sagte Außenminister Rubio am Rande der UN-Vollversammlung in New York. Die USA hofften, dass Putin diese Einladung annehmen werde.
2: Der G20-Gipfel wäre eine gute Gelegenheit, Putin nicht nur mit US-Präsident Trump, sondern auch mit anderen Staats- und Regierungschefs in Kontakt zu bringen. Den USA ist offensichtlich daran gelegen, denn es herrscht Sorge, dass sich der Ukraine-Krieg ausweitet. Sabotageakte oder hybride Angriffe, Cyberattacken oder gezielt gestreute Falschinformationen könnten eine Eskalation auslösen, warnte US-Außenminister Rubio. Trump hatte Russland erst letzte Woche vorgeworfen, Verbündete der Ukraine schon lange anzugreifen. Im Fokus steht Polen. Aus den USA, Tina Eck.
1: Gesetzlich versicherte Eltern können Krankengeld beantragen, wenn ein Kind unter 12 Jahren krank ist und sie deswegen nicht zur Arbeit gehen können. Aktuell sind es 15 Tage pro Jahr und Elternteil. Die Krankenkasse übernimmt und zahlt in der Regel 90% des Nettoverdienstes. Bundesgesundheitsminister Carsten Lindemann ist dafür, die Regelung wieder auf 10 Tage zu senken. Das sagte er im Bundestag.
3: Das ist eine Regel, die wir eingeführt haben während Corona, die es vorher auch nicht gab. Und wir insgesamt, glaube ich, als Politik gut daran tun, dass Sonderregeln, die es zu Corona gab, wieder zurückgenommen werden.
1: Lindemann wandte sich gegen Kritik. Es werden 10 Tage sein, mal 2 sind es 20 Tage im Jahr. Und das hatten wir auch in den ganzen Jahren vor Corona, sagte er. Die Bundesregierung hat einen 10-Punkte-Plan gegen Sozialmissbrauch beschlossen. Bundeskanzler Friedrich Merz schrieb dazu auf Ex: Missbrauch geht zulasten aller, die arbeiten und einzahlen. Unter anderem soll Grundsicherung nicht länger an per Haftbefehl gesuchte Personen ausgezahlt werden. Bestechung, bandenmäßiger Betrug und Urkundenfälschung. In mehreren Verfahren summierten sich die Strafen gegen Hendrik Holt auf fast 9 Jahren Gefängnis. Absitzen wollte der als Windkraftbetrüger bekannt gewordene Holt diese nicht. Ende August kehrte der 36-Jährige von einem genehmigten Ausgang nicht in die Justizvollzugsanstalt in Berlin zurück. Knapp einen Monat später wurde er nun in Dubai gefasst, wie die Staatsanwaltschaft Osnabrück mitteilte. Nach ihm war weltweit mit europäischem Haftbefehl gefahndet worden.
4: Das Bochum-Wetter.
5: Jetzt in der Nacht die meiste Zeit trocken. Hier und da kann aber auch mal ein Schauer kommen. Der kann auch mal stärker ausfallen. 12 bis 7 Grad, da pendeln sich die Temperaturen ungefähr so ein. Schauen wir auf den Tag, da geht es dann erstmal mit einigen Wolken los. Ab dem Nachmittag dann aber auch teils größere Auflockerungen bei bis zu 20 Grad.
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6: A42 Dortmund-Kamp-Lindfort zwischen Oberhausen-Zentrum und Oberhausen-Buschhausen, 1 Kilometer Stau. Wir wünschen allen unterwegs gute Fahrt.
5: 1 Uhr ist durch, das ist die jetzt noch ganz junge Nacht und da starten wir jetzt mal rein mit 3 Hits am Stück. Den Anfang macht Nico Santos mit Why Don't You Stay. Ich bin Robert Jantz, schön, dass ihr am Start seid.
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0: So geht's hier, ja, durch die Nacht. Jetzt habe ich neue Musik für euch, und zwar von einer Band, die kommen aus Hamm, sind längst weit über die deutschen Grenzen hinaus erfolgreich und gehören inzwischen ja wirklich auch zu den international erfolgreichsten Indie-Acts aus Deutschland. Giant Rooks, die waren in dieser Woche bei uns zu Gast. Und ich sag mal so, mit Milliarden Streams weltweit, ausverkauften Touren in Nordamerika, da ist die Band mittlerweile auf den großen Bühnen der Welt zu Hause. Am 16. Oktober kommt endlich ihr neues Album If Heaven Exists, This Might Be It raus. Und das haben sie natürlich auch mitgebracht. Und uns ja, hat vor allem interessiert, warum es so besonders klingt.
1: Wir waren in einem Studio, was gebaut wurde von Peter Gabriel in den 80ern. Das war wirklich so ein Raumschiff. Da waren wir fast 6 Wochen lang, kurz vor Weihnachten. Und das war eine super, super, super krasse Zeit, weil man hatte irgendwie so das Gefühl, diese Wände haben einfach schon alles gehört. Da war von Beyoncé, Jay-Z und Harry Styles über Coldplay, U2 und so. Alle Menschen haben schon in diesem Raum gesungen und Musik gemacht. Und das war einfach ein krasses Gefühl.
0: Jetzt sind die Giant Rooks keine Newcomer mehr, ne? Die gibt's schon seit über 10 Jahren und sind einfach auch ständig auf Tour. Da haben wir uns auch mal gefragt, ob man sich nach so langer Zeit noch gut leiden kann.
2: Tatsächlich verstehen wir uns so gut wie noch nie. Also es ist eher besser geworden über die Jahre, weil wir einfach uns total akzeptieren mit unseren Eigenheiten. Wir sind alle sehr, sehr unterschiedlich. Und es ist aber total schön, weil da so ein gegenseitiges Verständnis ist. Und auch wenn es mal irgendwie kurz vielleicht hitzig wird oder so, wir finden eigentlich immer wieder relativ schnell zueinander und können uns vertragen.
0: Ja, das ist doch gut. Fred Finn und der Rest der Band, die spielen seit langer Zeit eben Konzerte überall auf der Welt. Uns hat natürlich auch interessiert, an welches sie sich immer wieder gerne jetzt zurückerinnern.
1: Der erste, der mir jetzt gerade wirklich so super spontan in den Sinn gekommen ist, ist tatsächlich ein Konzert, was wir in, war das, Sao Paulo gespielt haben. Und da waren wir Vorband von Louis Tomlinson, ex-One Direction-Mitglied. Und es war so total krass, weil so 50.000 Menschen in diesem Fußballstadion waren und irgendwie, ja, wirklich schon so viele Leute auch so unsere Lyrics konnten und so mitgesungen haben. Und das war irgendwie so voll der surreale Moment.
0: Ja, glaube ich. Und jetzt wollen wir natürlich unbedingt in die neue Single reinhören. Also Ohrenspitzen, hier sind die Jungs mit Slow Dance, 4 Minutes.
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1: Jetzt gerade sind am Himmel doch einige Wolken unterwegs und die können örtlich auch mal Regen dabei haben. Temperaturen liegen so zwischen 12 und 7 Grad. Am Donnerstag selbst geht es dann auch erstmal mit Wolken los. Später im Tagesverlauf lockert es aber immer mehr auf. Die Sonne zeigt sich dann, das Ganze bei bis zu 20 Grad.
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2: A40 Essen-Dortmund zwischen Dortmund-Barob und Dortmund-Hombruch 1 Kilometer Stau. Wir wünschen allen unterwegs gute Fahrt.
1: Wir machen uns weiter eine entspannte Nacht. Wenn ihr gerade unterwegs seid, dann kommt alle gut an. Ich versorge euch mit Musik. Als nächstes kommt die von Snow Patrol. Habe ich jetzt Chasing Cars für euch.
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0: Das ist die Donnerstagnacht und ich sag mal so, gestern war kalendarischer Herbstanfang. Das Wetter, das war trotzdem auch, komm, ich mach die nächsten Tage nochmal ganz nett. Auch heute am Donnerstag wird es ja eigentlich ganz schön. Aber ne, zum Herbst gehören ja auch so neben Kastanienmännchen, Eintöpfen und durchs Laub marschieren auch noch ja, was anderes zu dieser Jahreszeit dazu.
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2: So, Freunde. Es ist Herbst. Damit aber auch offizieller Start für die Übergangsjacke. Ja! Ja, die gehört zur deutschen DNA wie Krustenbrot. Kein Land der Welt feiert die so ab wie wir. Das ist der VW unter den Kleidungsstücken. Obwohl auch irgendwie so der modische Blinddarm. Haben wir alle, hat aber keine richtige Funktion. Ja, und das ist witzig in einem Land, wo ja alles immer sinnvoll sein muss. Ich meine, die ist nicht wirklich warm, hält nicht so richtig Regen ab, aber trotzdem habe ich davon mehr als Unterhosen. Die passt natürlich zu unserem Wetter hier im Herbst, ne? Kann sich nicht so richtig entscheiden, ist von allen so ein bisschen. Aber alleine das Wort Übergangsjacke. Modisch ist das ja oft mehr so ein Untergang. Nimmt man jetzt zum Beispiel mal die Königin der Übergangsjacken, die Steppweste. Mit steigendem Alter und Einkommen steigt ja der Steppwestenindex. Ihr wisst schon, was ich meine. Hier Sylter Softshell. Die Bonzenkutte. Ohne kommst du gar nicht auf den Golfplatz. Mit so einem Ding ist Christian Lindner eingeschult worden. Naja, wem's gefällt. Aber ich habe noch einen tollen Slogan für unser liebstes Kleidungsstück. Übergangsjacken. Hier bin ich Mensch, hier schlüpfe ich rein.
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1: Ich bin Tine Klimach. In der Debatte um hohe Spritpreise bekommt die umstrittene 12-Uhr-Regel an den Tankstellen immer mehr Gegenwind. Der Bundesrat befasst sich am Freitag damit, die Tankregel wieder abzuschaffen. Auch der ADAC spricht sich dafür aus.
2: Seit April dürfen nur um 12 Uhr die Spritpreise erhöht werden. Die Regel ist seitdem umstritten, denn sie hat die Preise nicht gesenkt. Nur der Zeitpunkt, wann die Preise erhöht werden, steht seitdem fest. Die Tankstellen hätten wegen der Regel die Preise teilweise stärker erhöht als davor, sagt der ADAC. Zumindest gibt es eine gute Nachricht für Autofahrer. Die Spritpreise gehen nach Rekordwerten wieder etwas runter aktuell. Und ab dem 1. Oktober will die Bundesregierung ja die Steuern senken und erwartet dann eine Entlastung von bis zu 17 Cent pro Liter. Thomas Bremser, Nachrichtenredaktion.
1: Die USA haben den russischen Präsidenten Putin nach Angaben von Außenminister Rubio zum G20-Gipfel im Dezember in Miami eingeladen. Die USA hofften, dass er diese Einladung annehmen werde, sagte Rubio. Man denke, dass dies eine gute Gelegenheit sei, damit Putin nicht nur mit US-Präsident Trump, sondern auch mit anderen Staats- und Regierungschefs ins Gespräch kommen könnte. Wer einkaufen geht, soll künftig häufiger einen digitalen statt einen gedruckten Kassenbon bekommen. Dazu hat das Bundeskabinett einen Gesetzentwurf des Finanzministeriums beschlossen. Nach diesem sollen Papierbelege von 2028 an grundsätzlich durch digitale Belege ersetzt werden.
3: Oft landen sie auf dem Bürgersteig oder auf der Fußmatte im Auto. Die Kassenbons nerven einfach viele. Und auch Bundesfinanzminister Klingbeil findet, die Dinger sorgen für einen unnötigen Bürokratiewust und begünstigen Steuern.